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0: dass ich Unrecht hatte. Habe ich kein Problem damit. Ja, okay, ich gebe zu, ich habe das Tape gefunden. Jetzt, ich habe mich ja schon entschuldigt. Bei Instagram. Aber ist egal. We still love it. Gehen wir weiter. Gib nochmal die Hook oder was? Ja.
1: Okay.

Handlung dieser Gegenversammlung, die gegen die Glieder auf der Straße ist und die Hauptversammlung in diesem Moment stört. Bitte drehen Sie Ihre Bässe zurück.

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0: Um 6 Uhr mit Felix Sprung. Mit deutlicher Mehrheit haben sich die Hamburger gegen eine Bewerbung ihrer Stadt für die Olympischen Spiele entschieden. Fast 55% der teilnehmenden Bürgerinnen und Bürger stimmten gegen die Pläne. Rund 45% waren dafür. Gegen Olympia in Hamburg hatten sich die Linken, die AfD und ein Bündnis unter dem Namen No Olympia gestellt. Dietrich Lehmann zur Frage, wie zufrieden die Parteien und das Bündnis nun mit dem Ergebnis sind.
1: Sehr. Das war ein bisschen wie der Kampf David gegen Goliath, sagte Heike Sudmann, die Co-Fraktionschefin der Hamburger Linken. Und in dem Fall hat David gewonnen. Bei der Initiative No Olympia heißt es, mit so einem deutlichen Ergebnis habe man nicht gerechnet. Es sind ja prozentual noch mehr Menschen, die sich gegen Olympia ausgesprochen haben, als bei der letzten Abstimmung 2015. Die Party der Olympiagegner im Rathaus war schon von Anfang an so gut besucht, dass man kurzerhand in der Nähe einen zweiten Ort dazu buchen musste. Und schon eine Stunde nach Beginn der Auszählung, als sich der Trend deutlich abzeichnete für ein Nein, wurde der Sekt aufgemacht. Das Votum, so die Olympiagegner von No Olympia, sollte der Politik eine Lehre sein. Die Menschen in der Stadt hätten kein Interesse an einem weiteren Leuchtturmprojekt.
0: Das milliardenschwere Sondervermögen für Infrastruktur und Klimaschutz wird von der Bundesregierung nicht in vollem Umfang genutzt. Das geht aus dem Bericht des Finanzministeriums hervor, der an den Haushaltsausschuss des Bundestages gehen soll. Danach sollten aus dem Sondervermögen allein im vergangenen Jahr gut 37 Milliarden Euro abfließen. Tatsächlich waren es aber nur rund 24 Milliarden Euro. Vor allem in die Bereiche Energie und Verkehr floss weniger Geld als ursprünglich geplant. Bundestag und Bundesrat hatten im vergangenen Jahr den Weg für zusätzliche Schulden in Höhe von 500 Milliarden Euro freigemacht. Schleswig-Holsteins Ministerpräsident Günther fordert die schwarz-rote Koalition auf, für die anstehenden Reformen an einem Strang zu ziehen. Im ARD-Bericht aus Berlin sagte der CDU-Politiker, alle Beteiligten seien in der Verantwortung. Aus Berlin Jim Bob Nikschas.
2: Die aktuellen Umfragewerte der Bundesregierung stellen auch Daniel Günther nicht zufrieden. Der CDU-Ministerpräsident aus Schleswig-Holstein glaubt, dass sie erst dann wieder steigen, wenn die Regierung Dinge vernünftig voranbringt. Das ist nicht nur die Aufgabe von Kanzler Friedrich Merz, betont Günther im ARD-Bericht aus Berlin. Alle seien in der Verantwortung und klug beraten, den Weg von Reformen mitzugehen. SPD, CSU und CDU müssten jetzt liefern. Die jüngsten Spekulationen um einen Austausch von Kanzler Friedrich Merz weist Günther als absurd zurück.
0: Das Vorrücken Israels im Libanon löst international große Sorge aus. Bundesaußenminister Wadephul sagte bei den Vereinten Nationen in New York, natürlich habe Israel legitime Sicherheitsinteressen. Wenn aber Zivilisten den Preis einer militärischen Eskalation zahlten und Teile des Libanons dauerhaft unbewohnbar würden, mache das Israels Nachbarschaft langfristig nicht sicherer. Wadephuls britische Amtskollegin Cooper forderte ein Ende der israelischen Angriffe im Libanon. Frankreichs Außenminister Barrot nannte den Vorstoß Israels einen schweren Fehler. In Äthiopien finden heute Parlamentswahlen statt. Wegen starker Repressionen gegen die Opposition wird mit einem Wahlsieg der Partei von Premier Abiy Ahmed gerechnet. Abis Fortschrittspartei tritt in 64 der 547 Wahlkreise ohne Gegenkandidaten an. In der Unruheregion Tigray wird nicht gewählt. Auch im Rest des 130 Millionen Einwohnerlandes in Ostafrika rechnet sich die Opposition kaum Chancen aus. Abiy war 2018 als Hoffnungsträger gestartet, griff aber bald zu harten Repressionen. Die deutsche Fußballnationalmannschaft hat im vorletzten WM-Test einen souveränen Sieg gefeiert. Das Team von Bundestrainer Nagelsmann gewann gegen Finnland mit 4:0. Aus Mainz Philipp Hofmeister.
3: Der letzte Auftritt auf deutschem Boden vor den heimischen Fans vor dem Abflug Richtung Weltmeisterschaft hat durchaus Lust auf mehr gemacht. Die erste Hälfte gegen schwache Finnen war einigermaßen zäh. Dennis Undav, der Mann vom VfB Stuttgart, traf trotzdem per Kopf und sorgte so für die Pausenführung der DFB-Auswahl. Nach dem Wechsel Deutschland deutlich aktiver, deutlich zielstrebiger. Florian Wirtz, erneut Dennis Undav und Jamal Musiala schossen am Ende einen 4:0-Sieg heraus. Gegen allerdings eine wirklich schwache Mannschaft aus Finnland, die DFB-Auswahl kaum forderte.
0: Das waren die Nachrichten. Das Wetter in Norddeutschland. Zum meteorologischen Sommeranfang heute, neben durchziehenden Wolken und einzelnen Schauern, auch Sonnenschein. Am meisten Sonne an den Küsten, 19 bis 23 Grad. Es ist 6.05 Uhr.
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5: Mit Felix Oehlmann. Die Stadt Hildesheim hat eine zweite Ausschreibung für ein Carsharing-Angebot gestartet. Sie reagiert damit auf den gescheiterten ersten Versuch, bei dem vermutlich aufgrund zu strenger Vorgaben keine Bewerbungen eingegangen waren. So wurde nun vor allem die Zahl der gewünschten Standorte mit zwischen 17 und 25 flexibler gemacht und einige Vorgaben gelockert. Sie finden eine Karte mit vorgesehenen Standorten auf tonkuhle.de. German Football-Bundesligist Hildesheim Invaders hat auch das vierte Spiel dieser Saison gewonnen. Das Team gewann auswärts das Derby gegen die Braunschweig Lions 31:27. Es war der erste Hildesheimer Sieg gegen Braunschweig seit 1989, als beide Vereine noch in regionalen Ligen spielten. Mit diesem Montag sollen auf einem Abschnitt des Gelben Sterns in der Neustadt Kanalarbeiten beginnen. Wie die Sehi mitteilt, werden im Bereich zwischen den beiden Einmündungen zum Lappenberg drei Hausanschlüsse repariert. Dieser Abschnitt ist deshalb für 3 Wochen für den Fahrzeugverkehr gesperrt.
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6: Genau 6:07. Ich habe nichts auf der Verkehrskarte. Gut, das ist meistens der Fall so früh. Und Busausfälle liegen mir auch keine vor. Keine entsprechenden Infos in der Hinsicht. Gut. Fahren Sie bitte alle vorsichtig, dann bleibt so. Sie alle, die bereits unterwegs sind. Und kommen Sie gut ans Ziel.
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6: Einen schönen Montagmorgen. Mein Name ist Alexander Polikowski und ich begleite Sie durch die kommenden Stunden. Und zum Sommeranfang heute, da kommen wir zumindest trocken durch den Tag mit eigentlich ganz guten Temperaturwerten. Anfang 20er Bereich, da werden wir landen. Und es gibt einen Mix aus Sonnenschein und Wolken.

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2: Wir bleiben lokal und beschäftigen uns schon mal mit einer Veranstaltung.
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2: Weitere Infos gibt es aber auch gleich nochmal. Ich weiß nicht, wie konkret Sie sich jetzt genau darunter etwas vorstellen konnten, was das dann am Ende werden soll. Aber wir haben uns das von Frau Kontana erklären lassen. Ihre Antworten gibt's gleich.

0: Eine Lüge und eine Wahrheit. Als Kind hatte ich Angst, lesbisch zu sein. Mittlerweile habe ich manchmal Angst, nicht queer genug zu sein. Das stammt, können Sie sich denken, nicht von mir, sondern von den Schwestern. Mit Fünfen statt den Essen, statt bei den Essen geschrieben. Das sind Hanna und Frauke, die genau mit diesen Gedanken auf die Bühne gehen im Rahmen der De Bühne-Reihe im Theaterhaus. Ihr Stück trägt einen etwas seltsamen Titel, 28669 Edition 1, aber passt sehr gut zum heutigen Start in den Pride Month, der die queere Community in den Fokus legen soll. Sabine Kuse hat sich das genauer erklären lassen.
1: Wie habt ihr euch denn als Gruppe gefunden, dass ihr zusammen Theater macht?
2: Wir haben uns Anfang 2024 kennengelernt. Hanna hat da in Bremen gewohnt und ich bin gerade frisch nach Bremen gezogen. Und Hanna war die einzige Person, die irgendwie so in meinem Umfeld war, die irgendwas mit Theater gemacht hat. Und dann haben wir uns so zum Netzwerken getroffen oder ich habe sie so gefragt, ob wir uns mal treffen können, um so über Theater zu quatschen. Und daraus ist dann vor allem eine theaterpädagogische Zusammenarbeit entstanden. Also wir haben gemeinsam eine Theaterwerkstatt am Theater Bremen geleitet und daran anschließend hatten wir Lust weiterzuarbeiten und dann dachten wir uns, wir gründen ein Kollektiv und arbeiten damit irgendwie weiter.
1: Ihr habt jetzt ein Stück gemacht. Erklärt doch mal diesen Titel des Stückes, weil das ist ja etwas, wo man sich nicht wirklich was drunter vorstellen kann.
3: Hinter dem Titel steckt ein Datum, und zwar der 28.06.1969. Und das Datum markiert den Anfang der Stonewall-Unruhen, aus denen dann noch anschließend der Christopher Street Day entstanden ist.
1: Es geht in eurem Stück um queeres Begehren. Könnt ihr das ein bisschen ausführen, was denn so das Publikum erwartet, wenn sie dieses Stück von euch angucken?
2: Also wir haben eine Lecture-Performance gemacht. Das heißt, es wird irgendwie ein Vortrag zu queerem Begehren sein. Aber wie das bei einer Lecture-Performance ist, ist die nicht nur als so trockener Vortrag dargestellt, sondern ja, wird irgendwie künstlerisch inszeniert. Und wir haben dafür vor allem uns so als erstes in der Wissenschaft irgendwie umgeschaut und so in der Queer Theory überlegt oder geschaut, was es da irgendwie für Theorien gibt und dann aber gleichzeitig auch unsere Identität mit eingebaut. Also wir sind selber beide queer und definieren uns als lesbisch und ja, haben versucht irgendwie da Verbindungen zu sehen und uns zu fragen, okay, was bedeutet eigentlich Queerness für uns und wie erleben wir queeres Begehren? Wie unterscheidet sich das von einem heterosexuellen Begehren? Und ja, wie wird das in der Theorie betrachtet, aber auch in Popkultur und so in dem alltäglichen Leben, was uns irgendwie so umgibt? Wie wird Queerness da inszeniert und gezeigt?
1: Ich habe mir eure Stückbeschreibung auch mal auf der Seite des Theaterhauses durchgelesen. Da geht es ja auch um queeres Aufbegehren, also auch die Positionsfindung, Identitätsfindung ja auch in der Gesellschaft und wie man auch in der Gesellschaft aneckt. Was nutzt ihr denn da vielleicht auch aus Texten, aus Erfahrungen, die ihr jetzt aus der Queer Theory mit einbaut und auch aus eigenen Erfahrungen? Also was sind da so Themen, mit denen ihr euch auseinandersetzt?
2: Also ich glaube vor allem in der Queer Theory haben wir uns mit Theorien von Jack Halberstam beschäftigt, unter anderem, also es gibt da natürlich eine riesige Bandbreite und es war schwer, uns irgendwie so auf eine Theorie oder jetzt eine Person irgendwie zu konkretisieren, aber ja, nachdem wir uns ein bisschen umgeschaut haben, waren das vor allem die Theorien von Jack Halberstam, die sehr viel bei uns angestoßen haben. Dabei geht es vor allem darum, dass irgendwie das Potenzial von Queerness betrachtet wird. Und dabei geht es vor allem darum, Queerness als etwas zu verstehen, was erstmal eine Auflehnung gegen Normen ist und das auch irgendwie größer verstanden werden kann, anstatt nur auf so Sexualität oder auch Geschlechtsidentität zu beziehen, sondern eher als so Herausforderung für gesellschaftliche Normen und das Hinterfragen davon.
1: Auf was für eine Reise wollt ihr das Publikum denn bei eurem Abend mitnehmen?
2: Wir hoffen, dass wir ja, Personen erreichen, die sowohl schon eventuell sich einen Einblick haben in so Queer Theory und sich irgendwie vielleicht auskennen oder selber als queer definieren, aber eben auch die, die sagen würden, ey, ich bin da interessiert, aber es ist für mich ein neues Themenfeld, und dass diese beiden Personengruppen irgendwie was aus dem Abend mitnehmen können. Ja, und wir hoffen, dass es nicht nur ein, oder nein, es wird nicht nur ein theoretischer Vortragabend, sondern ja, wir wollen irgendwie das, was wir untersuchen, selber anwenden und ja, erlebbar machen auf der Bühne.
3: Ich glaube auch, es passt total, wenn Leute ein Interesse haben am Thema und sich irgendwie damit beschäftigen wollen, aber es ist genauso gut möglich, sich dahinzusetzen und den Abend über ein bisschen berieseln zu lassen und abzuschalten.
1: Gibt es denn nach eurer Vorstellung auch noch die Möglichkeit, in den Austausch zu treten mit euch?
2: Ja, wir wollen auf jeden Fall Nachgespräche anbieten. Wir sind uns noch nicht ganz sicher, in welcher Form die stattfinden werden, aber wir sind auf jeden Fall, also dadurch, dass wir auch an dem Stück weiterarbeiten wollen und es deswegen auch immer noch so ein Work in Progress ist, sind wir total interessiert daran, quasi auch dieses Stück als Teil der Recherche zu sehen und die Ergebnisse daraus oder die Gespräche daraus wieder mit einzubauen in eine Weiterarbeit.
0: Und das Stück trägt den Titel 28669 Edition 1 und hat diesen Freitag Premiere im Hildesheimer Theaterhaus. Beginn ist um 19 Uhr. Tickets kosten zwischen 5 und 10 Euro. Und weitere Termine sind dann diesen Samstag und Sonntag. Für alle drei Aufführungen gibt's noch Tickets. Ach ja, mehr zum Thema Queerness. Immerhin beginnt ja heute der Pride Month. Da sage ich in der nächsten Stunde noch ein bisschen was zu.

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1: Um 6:30 mit Felix Oehlmann. Die Schlagzeilen: Invaders setzen Siegesreihe in Braunschweig fort. Stadt Hildesheim sucht erneut Carsharing-Anbieter. Internetvideos führen Ermittler auf die Spur illegaler Motorradrennen und Abschnitt des Gelben Sterns wird für 3 Wochen gesperrt. Die Meldungen im Einzelnen. German Football Bundesligist Hildesheim Invaders hat auch das 4. Spiel dieser Saison gewonnen. Das Team gewann im Braunschweiger Eintrachtstadion das Auswärtsderby gegen die Lions 31-27. Dies war der erste Hildesheimer Sieg über Braunschweig seit 1989, als beide Vereine noch in regionalen Ligen spielten. Die Invaders bleiben so an der Tabellenspitze der Gruppe Nord und die Lions auf Platz 7 und damit am Tabellenende. Die nächsten 2 Spiele für die Invaders sind Heimspiele. Am nächsten Sonntag kommen die Kiel Baltic Hurricanes aufs Helios Field und am 20. Juni die derzeit zweitplatzierten und bisher ebenfalls ungeschlagenen Potsdam Royals ins Friedrich-Ebert-Stadion. Die Stadt Hildesheim hat eine 2. Ausschreibung für ein Carsharing-Angebot gestartet. Sie reagiert damit auf den gescheiterten 1. Versuch, bei dem vermutlich aufgrund zu strenger Vorgaben keine Bewerbungen eingegangen waren. So ging es damals um 27 Carsharing-Standorte mit je 2 Fahrzeugen. Nun wurde vor allem die Zahl der Standorte mit zwischen 17 und 25 flexibler gemacht, einige Standorte an wahrscheinlich wenig wirtschaftlichen Orten gestrichen und die verbleibenden Standorte sollen nun auch in Absprache mit dem Betreiber verschoben werden können. Weitere Änderungen gab es etwa bei Vorgaben zu Beschilderung oder Reparaturarbeiten. Sie finden eine Karte mit jetzt vorgesehenen Standorten für das Carsharing auf tonkuhle.de. Die Hildesheimer Polizei ermittelt derzeit unter Sachleitung der Staatsanwaltschaft gegen 3 23, 24 und 27 Jahre alte Motorradfahrer aus der Stadt Hannover sowie den Kreisen Göttingen und Peine. Ihnen werden illegale Rennen und damit verbunden eine Gefährdung des Straßenverkehrs vorgeworfen, heißt es in einer Mitteilung. So sollen sie unter anderem im März auf Teilstrecken der Landesstraße 485 zwischen Diekholzen und Sibbisse versucht haben, höchstmögliche Geschwindigkeiten zu erreichen, in einem Fall etwa mit rund 160 km/h, wo nur 60 erlaubt sind. Dazu kommen gefährliche Überholmanöver, teils nur auf dem Hinterrad fahrend. Die Männer filmten dies und stellten die Videos ins Internet, was die Ermittler auf ihre Spur brachte. Am Freitag wurden die Wohnungen der Verdächtigen durchsucht und dabei digitale Speichermedien wie auch die zur Tatzeit getragene Motorradkleidung sichergestellt. Bei einem der Beschuldigten wurden zudem auf richterliche Anordnung der Führerschein sowie sein Motorrad beschlagnahmt. Die Ermittlungen gehen weiter. Mit diesem Montag sollen auf einem Abschnitt des Gelben Sterns in der Neustadt Kanalarbeiten beginnen. Wie die Stadtentwässerung Hildesheim mitteilt, werden im Bereich zwischen den beiden Einmündungen zum Lappenberg 3 Hausanschlüsse repariert. Dies werde etwa 3 Wochen dauern und dieser Bereich so lange für den Fahrzeugverkehr gesperrt. Die SEHI bittet darum, die vor Ort aufgestellten Sonderverkehrszeichen zu beachten.
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2: Die Temperaturen, gemessen von den Tonkuhle-Wetterpartnern um 6:30, die liegen ziemlich nah beieinander. Wir haben 12,5 Grad in Hildesheim und in Dinkelbe. Knapp drunter Hasum mit 12, knapp drüber Saarstedt und Vechelde mit 13 Grad. Die Vorhersage. Der Start in den Sommer fällt trocken aus. Heute offiziell meteorologischer Sommeranfang. Das Ganze bei durchgängig einem Mix aus Sonnenschein und Wolken. Der Wind ist mäßig unterwegs. Die Böen schaffen so 30 km/h. Und 21 Grad ist das Maximum. Nachts kühlt es sich dann wieder runter auf 13 Grad. Also das, was wir jetzt im Prinzip gerade haben, ist dann auch der Tiefstwert. Und die weiteren Aussichten, da kann man generell von einem gleichbleibenden Trend sprechen. 13 Grad ungefähr, da werden wir uns auch die kommenden Nächte bewegen. Und am Dienstag geht es nochmal rauf auf 24, vielleicht sogar 25 Grad. Ab Mittwoch pegelt es sich so um die 20 Grad ein. Aber es sind auf jeden Fall jetzt jeden Tag immer ein paar Schauer mit drin. Geht morgen wahrscheinlich im Laufe des späteren Nachmittags los. Kann sich dann durchaus durch den Rest des Dienstags ziehen. Auch zumindest anfangs in den Mittwoch rein, der dann ab Nachmittag wahrscheinlich trocken ist. Donnerstag dann wieder ab dem Nachmittag Regen, dass sie dann auch wieder durchziehen kann. Der Wind ist dann zwischenzeitlich auch ein bisschen frischer unterwegs. Auch das eine oder andere Gewitter kann dann noch passieren. Soweit die Meldungen.
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2: 6 Uhr und 36 Minuten haben wir es. Und ich habe nichts auf der Karte. Falls Sie unterwegs sind, fahren Sie vorsichtig, machen Sie es gut da draußen und kommen Sie entspannt an.

Lernroboter kennenlernen, elektronische Kunst musikalisch erschließen und auch mal, ich glaube, eine spezifische Art von Veranstaltungshinweis, wie wir sie bislang noch gar nicht hatten, in unseren besagten Veranstaltungshinweisen, gibt's gleich alles zu hören.

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1: mit Silas Wiebrecht. Für Lehrkräfte und pädagogisch Mitarbeitende an Hildesheimer Grundschulen heißt es heute in der Stadtbibliothek: Roboter kennenlernen und testen, Ideen sammeln, Spaß haben. Dort wird sich der Beantwortung der Frage gewidmet, wie man Lernroboter im Unterricht einsetzen kann. Es gibt zwei Termine, einen um 16 Uhr und einen um 18.30 Uhr, von jeweils anderthalb Stunden Länge. Achtung, die Teilnahme ist wirklich ausschließlich für Lehrkräfte und pädagogisch Mitarbeitende an Grundschulen vorbehalten. Für beide Termine waren zuletzt noch 7 Plätze frei. Eine Anmeldung ist heute bis 15 Uhr noch möglich. Die Teilnahme ist kostenlos. Wenn Sie also selbst Lehrkraft in einer Grundschule sind oder jemanden kennen, der Interesse daran haben könnte, können Sie sich auf der Seite der Stadtbibliothek anmelden. Montagabend, Feierabend. Und rein in ein anderes Hören. Das heißt es beim Electric Art Monday. Der lädt ein zum Early Clubbing, das elektronische Musik jenseits des Mainfloor-Schemas präsentiert. Atmender Minimalismus, schwebende Bleeps, tiefe Pulse und Soundscapes, die sich langsam öffnen. Das Ganze findet im Rahmen der Kunstfestspiele Herrenhausen statt und es gibt 4 verschiedene Musiker. Zuerst Theodore als DJ von 18 bis 19 Uhr, dann ab 19 Uhr Lamar Adelaide, ab 20 Uhr Woody 92 und ab 21 Uhr Mike Parker. Heute ab 18 Uhr im Rahmen der Kunstfestspiele Herrenhausen. Der Eintritt kostet online regulär 12,50 Euro. Wer Lust hat rauszugehen, für den ist vielleicht ein Spaziergang auf dem Gallberg das Richtige. Da kommt man mit der Buslinie 6 Richtung im Kokenhof oder der 1 Richtung Himmelstür gut hin. Gegenüber von Zugschienen und einer sehr belebten Straße ist jede Menge grün. Man kann einen wunderschönen Pfad entlang gehen, immer weiter entfernt vom städtischen Geschehen. Dann muss man sich entscheiden. Entweder man geht einen schmalen Hang nach oben, um die Stadt und die Natur in der Höhe zu überblicken, oder man geht Richtung Wald. Für alle, die lieber drin bleiben, empfiehlt sich ein ruhiger, gemächlicher Montagabend mit einem Snack, Spaßgetränk und vielleicht einem Film. Wahlweise auch zusammen mit der Familie. Das waren einige toncoole Veranstaltungstipps für heute. Weitere finden Sie online unter stadtmagazin-public.de.
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0: Es jährt sich der Todestag von jemandem, den Sie vielleicht auch als nicht religiöse Person kennen dürften, könnten, zum 350. Mal. Und das nutzt Heidemarie Zenngraf für die Kurzandachten in dieser Woche, um uns damit thematisch zu begleiten.
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2: Liebe Hörerinnen und Hörer, geh aus mein Herz und suche Freud. Sicher kennen auch Sie dieses Kirchenlied, das fast zu einem Volkslied geworden ist. Den Text dichtete 1653 Pastor Paul Gerhard. Der wurde 1607 in Gräfenhainichen geboren und starb 1676 in Lübben. Deshalb denken viele in diesem Jahr an seinen 350. Todestag. Und darum widme ich die Andachten dieser Woche auch Paul Gerhard. Er wurde als zweites von vier Kindern in Gräfenhainichen in eine Gastwirtsfamilie geboren. Seine Mutter war Tochter des Eilenburger Superintendenten. In den Wirren des Dreißigjährigen Krieges starb der Vater schon 1619 und die Mutter 1621. Somit war Paul schon mit 14 Jahren vollweise. Ab 1622 besuchte er die Fürstenschule St. Augustin in Grimma. Anschließend studierte er in Wittenberg Theologie und Philosophie. Schon vorher hatte er sich mit Luther befasst und lernte in Wittenberg auch noch die Dichtkunst von August Büchner kennen. Das führte bei ihm zu einer Einheit von Frömmigkeit und Dichtkunst, die sich in seinen Liedern niederschlug. 1636-37 grassierte in Wittenberg die Pest und Pauls Bruder Christian starb. 1643 ging Paul Gerhard nach Berlin und arbeitete dort als Hauslehrer. 1655 heiratete er Anna Maria Berthold. 1656 wurde die erste Tochter geboren, die schon ein halbes Jahr später starb. Von vier weiteren Kindern starben drei früh. Nur ein Sohn überlebte die Eltern. 1668 starb auch Anna Maria Gerhard. Die frühen Erfahrungen von Krieg, Krankheit und Tod prägten Gerhards Leben und Werk. Schon 1666 fasste er seine ersten Gedichte in kleinen Heften zusammen.

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0: vom
1: wird sich nicht
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1: Um Olympische und Paralympische Spiele bewerben. Beim Referendum stimmten knapp 55% gegen Sommerspiele in der Stadt. Aus Hamburg Jörg Naroska.
2: Für die Gegner der Olympia-Bewerbung war es ein unerwartet deutlicher Erfolg. Knapp 360.000 Wahlberechtigte stimmten beim Hamburger Olympia-Referendum gegen Sommerspiele, nur gut 290.000 dafür. Bewerbungschef Steffen Rühlke sprach davon, dass man im Sport auch in Würde verlieren können müsse. Er wünsche den anderen deutschen Bewerberstädten nun viel Erfolg. Der Deutsche Olympische Sportbund setzt die Bewerbung um Sommerspiele mit Berlin, München und Köln-Rhein-Ruhr fort, aber ohne Hamburg.
1: Das milliardenschwere Sondervermögen für Infrastruktur und Klimaschutz wird von der Bundesregierung nicht in vollem Umfang genutzt. Das geht aus dem Bericht des Finanzministeriums hervor, der an den Haushaltsausschuss des Bundestages gehen soll. Danach sollten aus dem Sondervermögen allein im vergangenen Jahr gut 37 Milliarden Euro abfließen. Tatsächlich waren es aber nur rund 24 Milliarden Euro. Vor allem in die Bereiche Energie und Verkehr floss weniger Geld als ursprünglich geplant. Bundestag und Bundesrat hatten im vergangenen Jahr den Weg für zusätzliche Schulden in Höhe von 500 Milliarden Euro freigemacht. Das Sondervermögen ist auf 12 Jahre angelegt. In der schwarz-roten Koalition haben Äußerungen von Bundesforschungsministerin Bär zur geplanten BAföG-Erhöhung für Irritationen gesorgt. Das Ministerium bekräftigte jetzt, man wolle nun doch am Zeitplan festhalten. Aus Berlin Ruth Kirchner.
3: Das Forschungsministerium arbeitet daran, dass die BAföG-Reform Ende Juli im Kabinett verabschiedet wird und zum Wintersemester 2026/27 in Kraft treten kann, schreibt das Ressort auf der Plattform X. Bär hatte sich am Wochenende pessimistisch zur Reform der Ausbildungsförderung für Studierende geäußert und auf Widerstand in den Koalitionsfraktionen verwiesen. Zugleich äußerte sie Verständnis für einen möglichen Stopp der Reformen wegen allgemeiner Sparzwänge.
1: Trotz der Waffenruhe zwischen den USA und dem Iran gibt es erneut Angriffe in der Golfregion. Das US-Militär hat nach eigenen Angaben am Wochenende mehrere Ziele im Iran unter Beschuss genommen. Es habe sich um Anlagen gehandelt, von denen aus unter anderem Drohnen gesteuert würden. Zur Begründung heißt es, man reagiere damit auf aggressives Vorgehen des Irans. Konkret wurde der Abschuss einer US-Drohne genannt. Die iranischen Revolutionsgarden haben heute früh wiederum mitgeteilt, dass sie einen Stützpunkt ins Visier genommen haben, der von den Vereinigten Staaten für Attacken auf den Iran genutzt werde. Wo genau sich dieser befindet, wurde nicht genannt. Allerdings hat es heute früh Alarm in Kuwait gegeben. Laut der Armee sind Raketen und Drohnen abgefangen worden. Die israelische Armee setzt ihre Bodenoffensive im Libanon fort. Nach eigenen Angaben hat sie dabei die strategisch wichtige Festung Beaufort eingenommen. Aus Beirut Vera Rudolph.
4: Für Israel ist die Eroberung strategisch und vor allem symbolisch ein Erfolg, für die Hisbollah eine Niederlage. Viele Libanesinnen und Libanesen fürchten, dass Israel weite Teile des Süden des Landes über Jahre dauerhaft besetzen könnten. Von Dienstag an ist eine weitere Gesprächsrunde in Washington zwischen Regierungsvertretern beider Länder geplant. Der heutige Tag dürfte diese Verhandlungen erschweren.
1: Mehr als 250 türkische Schriftsteller protestieren gegen die Absetzung des Chefs der türkischen Oppositionspartei CHP, Özel. In einer gemeinsamen Erklärung verurteilen sie das richterliche Vorgehen gegen Özel und sprechen von undemokratischen Praktiken. Man lehne diese systematischen Rechtsverstöße ab, die den Willen des Volkes und das Recht, gewählt zu werden, missachteten. Vor rund anderthalb Wochen hatte ein Gericht in Ankara die Wahl der CHP-Parteispitze im Jahr 2023 für ungültig erklärt und Özel des Amtes enthoben. Wenige Tage später stürmte die Polizei dann gewaltsam den Sitz der CHP und zwang Özel, das Gebäude zu verlassen. Das waren die Nachrichten. Das Wetter in Norddeutschland. Zum meteorologischen Sommeranfang heute neben durchziehenden Wolken und einzelnen Schauern auch Sonnenschein. Am meisten Sonne an den Küsten, 19 bis 23 Grad. Morgen heiter bis wolkig, einzelne Schauer und Gewitter, in Vorpommern länger trocken, 20 bis 26 Grad. Am Mittwoch zeitweise Regen, teils mit Gewittern, aber auch trockene Phasen und etwas Sonne, 18 bis 23 Grad. Und am Donnerstag, meist freundlicher Beginn, später auch wieder Schauer und Gewitter möglich, 18 bis 24 Grad. Es ist gleich 7:05 Uhr.
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5: Mit Felix Oehlmann. Die Stadt Hildesheim hat eine zweite Ausschreibung für ein Carsharing-Angebot gestartet. Sie reagiert damit auf den gescheiterten ersten Versuch, bei dem vermutlich aufgrund zu strenger Vorgaben keine Bewerbungen eingegangen waren. So wurde nun vor allem die Zahl der gewünschten Standorte mit zwischen 17 und 25 flexibler gemacht und einige Vorgaben gelockert. Sie finden eine Karte mit vorgesehenen Standorten auf tonkuhle.de. German Football Bundesligist Hildesheim Invaders hat auch das vierte Spiel dieser Saison gewonnen. Das Team gewann auswärts das Derby gegen die Braunschweig Lions 31-27. Es war der erste Hildesheimer Sieg gegen Braunschweig seit 1989, als beide Vereine noch in regionalen Ligen spielten. Mit diesem Montag sollen auf einem Abschnitt des Gelben Sterns in der Neustadt Kanalarbeiten beginnen. Wie die Sehi mitteilt, werden im Bereich zwischen den beiden Einmündungen zum Lappenberg drei Hausanschlüsse repariert. Dieser Abschnitt ist deshalb für 3 Wochen für den Fahrzeugverkehr gesperrt.
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6: Da gibt's keine Meldungen. Um 7 Uhr und 7 Minuten. Gute und sichere Fahrt Ihnen allen da draußen.
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6: Mit Alexander Polikowski. Willkommen im Juni, willkommen im Sommer. Ganz offiziell. Ein Monat übrigens, der für eine große Anzahl von Menschen eine auch ganz andere Bedeutung hat. Dazu gleich mehr. Aber erstmal freue ich mich über Olympia, dass die Leute nach 2016 schon wieder und jetzt sogar noch mehr gesagt haben, nee, wir haben keinen Bock auf völlig unkalkulierbare finanzielle Risiken, auf Einschnitt in den Verkehr, in den Bau, Umweltverschmutzung und steigende hohe Mieten. Was hat der Breitensport denn wirklich mal Positives getan, wenn Olympische Spieler mal irgendwann in einer Großstadt unterwegs gewesen sind? Ja, mir fällt auch nichts ein.

Der 1. Juni markiert nicht nur den Start in den Sommer, meteorologisch gesehen, er markiert auch den Beginn des Pride Month, in dem es um die Rechte und die Lebensrealität von queeren Menschen geht, dass das mehr in den Fokus gerückt wird. Veranstaltungen wie den Christopher Street Day, das wird Ihnen sicherlich ein Begriff sein, aber der ganze Monat soll da einen Fokus legen und ich höre schon ein paar Leute Augenrollen. Gott, muss ja jetzt ein ganzer Monat passieren. Naja, es betrifft halt so unglaublich viele Menschen, die abseits des heteronormativen Spektrums liegen, dass die sich einen Monat durchaus verdient haben. Eigentlich ja 365 Tage im Jahr. Gerade weil die queere Community immer noch verstärkter, auch in den letzten Jahren, Angriffen, Ablehnung, Hass, Gewalt sich gegenüberstehen sieht. Das gab es immer schon, aber wenn wir uns die Zahlen anschauen, ist das in der letzten Zeit nicht besser geworden. Im Gegenteil, man merkt schon, dass da in der Gesellschaft jetzt ein anderer Wind weht. Schaut man sich Straftaten an, die sich dezidiert auf queere Menschen beziehen, das hat sich seit 2010 verzehnfacht in Deutschland. Große Unternehmen haben ja auch in den letzten Monaten angekündigt, zum Beispiel Christopher Street Day Veranstaltungen oder queere Communities nicht mehr zu unterstützen, es wurden Diversitätsprogramme gestrichen, Förderungen verkürzt etc. Die Szene muss weiterhin kämpfen, teilweise im wahrsten Sinne des Wortes. Da kann man auch immer noch nach Deutschland gucken, da muss man gar nicht in irgendwelche Länder weit wegschauen. Und da freut sich die Szene auch über Unterstützung. Das geht in diesem Pride Month in Hildesheim auch an vielen Ecken und Enden. Erstmal haben wir auch wieder einen Christopher Street Day. Der ging ja zum allerersten Mal im letzten Jahr über die Bühne, beziehungsweise über die Straßen. Da waren ungefähr 5000 Leute unterwegs. Und ich kann schon mal sagen, der wird am Ende des Monats stattfinden. Steht auch auf der Homepage csd-hildesheim.de am 27.06. Es gibt auch schon ein Programm. Los geht's um 12 Uhr an der Steingrube. Dann gibt's eine Demo durch die Innenstadt. Dann zurück zur Steingrube mit einem Straßenfest. Live-Musik ab 14 Uhr. Infostände. Das Ganze geht offiziell bis 20 Uhr. Wer mag, kann da hinterher noch in der Kufa das Ganze bei einer Party ausklingen lassen. Aber da geht's noch mehr. Wir haben am 6. Monat haben wir, das hat die Linke Hildesheim organisiert, den ersten Hildesheimer Queer-Empfang. Das ist diesen Samstag in der Apotheke bei der KUFA. Es gibt auch nochmal am 23. Juni so eine Veranstaltung im Abgeordnetenhaus der Rosa-Luxemburg-Stiftung. Wer einfach mal sich so ein bisschen für queere Lebensrealität interessiert, da kann man sich informieren. Es gibt Vereine zum selber mitmachen. Es gibt Queerbeet zum Beispiel. Es gibt von der Uni mehrere Organisationen. Es gibt auch im Universums-Podcast queere Leute aus der Forschung, die so berichten, wie das für sie ist. Man findet hier Anlaufmöglichkeiten als Person der queeren Szene. Man kann aber auch als, sage ich mal, heteronormativer Typ, so wie ich, auch gucken, hey, wird zum Beispiel noch jemand gebraucht, der als Ordnerperson unterwegs ist oder als Awareness-Person oder vielleicht beim Auf- und Abbau hilft, was jetzt den CSD in Hildesheim betrifft. Da sind helfende Hände gerne gesehen. Auch über Spenden freut sich das Orga-Komitee. Das findet man alles sehr leicht online. Und angesichts des gesellschaftlichen Backlashes immer noch freue ich mich über alle, die dann trotzdem sagen, ey, ich verstecke mich nicht. Pride Month heißt, ich bin auch stolz darauf, muss mich nicht verstecken. Und vielleicht sind ja ab heute auch in der Stadt oder in der Region mehr Regenbogensymbole unterwegs, falls ihnen das begegnet. Die Leute freuen sich bestimmt über ein bisschen Bestärkung, über vielleicht ein das Wort, über ein Lächeln. Sie können es sicherlich gebrauchen. Happy Pride Month. Und da kann ich jetzt auch aus einem großen Sammelsurium passender Musik wählen. Ich habe mich mal für God Save the Queens entschieden von Musiker Vienna.

0: Den Begriff Pioniere kennt man vom Militär. Und als Übersetzung findet man zum Beispiel das Wort Bahnbrecher. Das geht aber auch sanfter. Wegbereiter wäre ein gutes Ersatzwort. Solche Wegbereiter kommen demnächst nach Alfeld, zum ersten Sommer der Pioniere in Niedersachsen überhaupt. Dahinter steht das soziale Unternehmen und Netzwerk Neulandia. Dessen Geschäftsführer Frederik Fischer hat Felix Ullmann dieses Konzept erklärt.
1: Herr Fischer, ich erwische Sie in Berlin.
2: Das ist richtig.
1: Denn Sie koordinieren von Berlin aus eine Aktion, von der ich inzwischen weiß, die hat nicht nur mit Alfeld zu tun, aber wir sprechen heute über Alfeld hier bei uns im Landkreis. Es geht um die Alfeld Pioneers oder den Summer of Pioneers. Zunächst mal, was ist das eigentlich?
2: Ja, der Summer of Pioneers ist so eine Art Rundum-Sorglos-Paket für Großstädter, die Lust haben, das Landleben mal für ein halbes Jahr kennenzulernen und aber gleichzeitig auch Stadtentwicklung voranzubringen, eigene Ideen auszuprobieren oder aber eben Ideen, die es vor Ort vielleicht auch schon gibt, einfach zu unterstützen und anzuschieben. Die 20 Pioniere, die da ausgewählt werden, die kriegen möblierte Wohnungen und einen kostenlosen Platz im Coworking-Space. Und als Gegenleistung bringen die sich dann ehrenamtlich für die Stadt ein. Und in Alfeld ist der besondere Fokus die Innenstadt. Also es geht vor allem darum, wie man die Innenstadt wieder attraktiver gestalten kann, zu einem Begegnungsort machen kann in Zeiten, wo der Handel jetzt in der gewohnten Form vielleicht nicht wieder zurückkehrt. Das ist also der Summer of Pioneers in Alfeld und ich freue mich sehr, dass es im Juli losgeht.
1: Ja, im Juli geht es los und ich habe auf Ihrer Internetseite gelesen, Sie gehen davon aus, dass viele quasi einen digitalen Vollzeitjob mitbringen.
2: Genau, also das Programm richtet sich natürlich nur an Menschen, die irgendwie ihren Job mitnehmen können. Das waren früher vielleicht mal so ganz klassische Digitalberufe, also Design, ganz viele Programmierer waren natürlich auch dabei. Aber inzwischen, spätestens nach Corona, zeigt sich ja, dass zumindest in einigen Tagen in der Woche viele Berufe auch remote möglich sind. Und insofern haben wir inzwischen auch ganz viele unterschiedliche Berufe dabei. Wir haben jetzt zum Beispiel in Alfeld auch Kameramänner. Wir hatten auch schon Köche, wir hatten auch schon handwerkliche Berufe, Modellbauer zum Beispiel. Aber die allermeisten, genau, arbeiten typischerweise tagsüber in ihren Jobs am Computer, am Rechner. Und umso schöner ist es dann halt am Wochenende oder am Feierabend wirklich nochmal ganz konkret mit den Händen vielleicht zu arbeiten und vor allem aber in den Austausch zu gehen mit den Menschen vor Ort, neue Erfahrungen zu sammeln und im Idealfall natürlich auch neue Freundschaften zu schließen.
1: Nun ist es so, das ist ein Programm, das wendet sich jetzt nicht an Leute hier aus der Region, sondern das wendet sich an Leute aus ganz Deutschland oder vielleicht sogar darüber hinaus?
2: Genau, das ist richtig. Wobei wir in Alfeld auch zwei TeilnehmerInnen dabei haben, die tatsächlich das Programm nutzen, um auch wieder näher in die Heimat zu rücken. Also das ist auch für uns natürlich total perfekt, weil so Rückkehrer, Rückkehrerinnen, die haben natürlich einen anderen Bezug, haben vielleicht vor Ort auch schon Netzwerke. Das hilft dann auch allen anderen irgendwie beim Ankommen. Also das ist super, aber genau, typischerweise sind es Teilnehmer, die keinen Bezug zu der Region haben, die aus allen Teilen Deutschlands kommen. Und gerne grundsätzlich auch aus dem Ausland. Das hatten wir jetzt aber bei diesem Summer of Pioneers nicht.
1: Und wenn die sich dann eben für die Stadt Alfeld auch einsetzen sollen, wird dann das Ganze auch entsprechend von der Stadt Alfeld begleitet? Also haben die sozusagen ein festes Programm? Gibt es da Workshops oder ähnliches?
2: Also für die Workshops sind eher wir zuständig. Also wir versuchen natürlich, die Verwaltung da möglichst zu entlasten, weil wir wissen, dass Verwaltungen gerade in diesen Tagen so viel um die Ohren haben, dass selbst wenn sie wollen, und das will Alfeld auf jeden Fall, wenn sie solche Projekte begrüßen, es ist halt einfach im täglichen Beruf dann doch zu wenig Zeit üblicherweise, um diesen permanenten Austausch zu gewährleisten, die Strukturen zu gewährleisten und eben auch solche Formate wie Workshops, Wissenstransfer zu ermöglichen. Das versuchen also wir abzubilden, aber die Stadt ist auf jeden Fall ganz eng eingebunden. Wir haben also jetzt auch schon im Vorfeld wöchentliche Schulfix, wo wir uns abstimmen. Und wenn es dann richtig losgeht, ist auch schon klar, dass die Stadt sich auf jeden Fall ganz intensiv einbringen möchte. Also insofern ist das schon eine sehr enge Zusammenarbeit und das funktioniert auch nur so, können wir ganz klar sagen. Wenn die Stadt sowas nicht unterstützen möchte, dann hat sowas auch keinen Sinn. Aber in Alfeld funktioniert das wirklich klasse. Und was in Alfeld auch nochmal ein bisschen besonders ist, dass der Impuls aber nicht von der Verwaltung kam, sondern von der Standortgemeinschaft der Innenstadt. Sprich ein Zusammenschluss von Bürgerinnen und Bürgern, die sich eben zum Anliegen gemacht haben, die Innenstadt zu fördern und neu zu erfinden. Und das ist in der Zusammenarbeit bislang auch wirklich erstklassig.
0: Der Sommer der Pioniere in Alfeld, soweit das Konzept. Es wird dafür aber auch noch etwas Konkretes gesucht und darum geht's etwas später im zweiten Teil des Gesprächs.

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1: Um 7:30 mit Felix Oehlmann. Die Schlagzeilen: Invaders setzen Siegesreihe in Braunschweig fort. Stadt Hildesheim sucht erneut Carsharing-Anbieter. Internetvideos führen Ermittler auf die Spur illegaler Motorradrennen und Abschnitt des Gelben Sterns wird für 3 Wochen gesperrt. Die Meldungen im Einzelnen. German Football Bundesligist Hildesheim Invaders hat auch das 4. Spiel dieser Saison gewonnen. Das Team gewann im Braunschweiger Eintrachtstadion das Auswärtsderby gegen die Lions 31-27. Dies war der erste Hildesheimer Sieg über Braunschweig seit 1989, als beide Vereine noch in regionalen Ligen spielten. Die Invaders bleiben so an der Tabellenspitze der Gruppe Nord und die Lions auf Platz 7 und damit am Tabellenende. Die nächsten 2 Spiele für die Invaders sind Heimspiele. Am nächsten Sonntag kommen die Kiel Baltic Hurricanes aufs Helios Field und am 20. Juni die derzeit zweitplatzierten und bisher ebenfalls ungeschlagenen Potsdam Royals ins Friedrich-Ebert-Stadion. Die Stadt Hildesheim hat eine 2. Ausschreibung für ein Carsharing-Angebot gestartet. Sie reagiert damit auf den gescheiterten 1. Versuch, bei dem vermutlich aufgrund zu strenger Vorgaben keine Bewerbungen eingegangen waren. So ging es damals um 27 Carsharing-Standorte mit je 2 Fahrzeugen. Nun wurde vor allem die Zahl der Standorte mit zwischen 17 und 25 flexibler gemacht, einige Standorte an wahrscheinlich wenig wirtschaftlichen Orten gestrichen und die verbleibenden Standorte sollen nun auch in Absprache mit dem Betreiber verschoben werden können. Weitere Änderungen gab es etwa bei Vorgaben zu Beschilderung oder Reparaturarbeiten. Sie finden eine Karte mit jetzt vorgesehenen Standorten für das Carsharing auf tonkuhle.de. Die Hildesheimer Polizei ermittelt derzeit unter Sachleitung der Staatsanwaltschaft gegen 3 23, 24 und 27 Jahre alte Motorradfahrer aus der Stadt Hannover sowie den Kreisen Göttingen und Peine. Ihnen werden illegale Rennen und damit verbunden eine Gefährdung des Straßenverkehrs vorgeworfen, heißt es in einer Mitteilung. So sollen sie unter anderem im März auf Teilstrecken der Landesstraße 485 zwischen Diekholzen und Sibbisse versucht haben, höchstmögliche Geschwindigkeiten zu erreichen, in einem Fall etwa mit rund 160 km/h, wo nur 60 erlaubt sind. Dazu kommen gefährliche Überholmanöver, teils nur auf dem Hinterrad fahrend. Die Männer filmten dies und stellten die Videos ins Internet, was die Ermittler auf ihre Spur brachte. Am Freitag wurden die Wohnungen der Verdächtigen durchsucht und dabei digitale Speichermedien wie auch die zur Tatzeit getragene Motorradkleidung sichergestellt. Bei einem der Beschuldigten wurden zudem auf richterliche Anordnung der Führerschein sowie sein Motorrad beschlagnahmt. Die Ermittlungen gehen weiter. Mit diesem Montag sollen auf einem Abschnitt des Gelben Sterns in der Neustadt Kanalarbeiten beginnen. Wie die Stadtentwässerung Hildesheim mitteilt, werden im Bereich zwischen den beiden Einmündungen zum Lappenberg 3 Hausanschlüsse repariert. Dies werde etwa 3 Wochen dauern und dieser Bereich so lange für den Fahrzeugverkehr gesperrt. Die SEHI bittet darum, die vor Ort aufgestellten Sonderverkehrszeichen zu beachten.
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2: Die Temperaturen gemessen von den Tonkuhle-Wetterpartnern um 7:30. Das sind 14 Grad in Hildesheim, Dingelbe und in Hasum, 15 in Sarstedt und Vechelde. Die Vorhersage, ein Mix aus Sonnenschein und Wolken, begleitet uns heute in den Start in den Sommer, ganz offiziell. 21 Grad ist das Maximum, regnen soll es heute noch nicht. Der Wind ist mäßig unterwegs, schafft so 30 km/h. Und die weiteren Aussichten, es geht runter auf 13 Grad in der Nacht, rauf dann auf 24, vielleicht auch 25 Grad, das ist dann erstmal das Maximum, dass es sich nochmal so sommerlich anfühlt. Danach pegelt es sich so bei etwa 20 Grad ein, was die Höchstwerte betrifft ab Mittwoch, und so um die 14, 13 Grad, was die Tiefstwerte betrifft, das bleibt. Es bleibt ein Mix aus Sonnenschein und Wolken jeden Tag, aber ab Mittwoch mischt sich dann auch Regen dazu. Voraussichtlich Mittwoch ab dem späten Nachmittag oder dem Abend, da geht's dann los. Ein kleines bisschen kann sich da auch noch am Mittwoch anfangs reinziehen, am Donnerstag wieder in der zweiten Tageshälfte, teilweise auch dann mit frischerem Wind, teilweise auch mit dem ein oder anderen Gewitter. Soweit die Meldungen.
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2: 7 Uhr und 36 Minuten, also kann sein, dass es noch scheppern wird. Gescheppert hat es nicht, zumindest nicht laut meiner Karte. Hier ist wirklich alles gerade meldungsfrei. Prima, gutes, sicheres und entspanntes Ankommen an alle, die das aktiv-passiv betrifft.

0: Summer of Pioneers. Ein Neustart im Ländlichen. Für ein halbes Jahr zumindest lebt man in Alfeld, zieht sich zurück aus der Großstadt und kann dort gemeinwohlorientiert die Entwicklung der Stadt vorantreiben. Da konnte uns Frederik Fischer bereits was erklären. Er ist Geschäftsführer von Neulandia, eine Wortkombo aus Neuland und Utopia. Und er kennt die Region übrigens. Er hat in Hannover studiert und Alfeld ist der erste Standort eines Summer of Pioneers in Niedersachsen. Felix Oehlmann hatte noch ein paar Fragen.
1: Ich lese auf der Homepage, die Bewerbungsphase für 6-monatige Aufenthalte ist abgeschlossen. Für kürzere Aufenthalte 1 bis 3 Monate gäbe es aber noch Plätze?
2: Genau, das ist richtig. Allerdings muss ich da so eine kleine Klammer setzen, weil wir in Alfeld noch Wohnraum suchen. Also wir haben für die Pioniere, denen wir jetzt schon zugesagt haben, haben wir auf jeden Fall Wohnraum, den wir anbieten können. Aber wir hätten eigentlich ganz gerne noch ein paar zusätzliche Monatspioniere dabei, die für kürzere Zeiträume kommen und die regulären Pioniere unterstützen. Und für die haben wir momentan noch keine Wohnung. Das heißt also, wer vielleicht in Alfeld oder im unmittelbaren Umfeld wohnt und eine Wohnung zur Verfügung hat, die er für 6 Monate zur Verfügung stellen könnte oder vielleicht auch für einen kürzeren Zeitraum, da wäre ich total dankbar für einen Hinweis. Genau, auf alfeld-pioneers.de findet man auch meine Kontaktinformationen. Das wäre klasse, da eine E-Mail zu bekommen.
1: Was für Wohnungen werden denn da gebraucht? Also müssen die eine gewisse Größe haben oder eine gewisse Ausstattung haben?
2: Also die Größe ist gar nicht so sehr entscheidend. Auch die Zahl der Zimmer, also Einzimmer-Apartments, 2, 3, 4 Zimmer, das würden wir alles gerne nehmen. Der Ausstattungsstandard, der ist tatsächlich ein wichtiger Punkt, weil wir wollen ja den Menschen ermöglichen, einfach mal unkompliziert das Leben fernab der Großstadt zu testen. Und deswegen müssen die Wohnungen möbliert sein. Sonst bräuchten ja eben die Pioniere da einen komplizierten Umzug. Das macht wahrscheinlich niemand. Wobei ich da auch Hilfe anbieten kann. Also wer Wohnungen hat, die in einem guten Zustand sind, aber ohne Möbel, auch dann gerne Kontakt aufnehmen, dann versuchen wir halt noch Möbel zu organisieren. Das ist jetzt ein lösbares Problem. Aber ich sag mal so, Wohnungen, die in einem stark renovierungsbedürftigen Zustand sind, die wären ungünstig, weil es geht natürlich bei so einem Summer of Pioneers auch um Willkommenskultur. Und ja, ich sag jetzt mal überspitzt, wenn die Leute, die Pioniere ankommen und der Putz irgendwie von der Decke blättert und vielleicht irgendwie auch noch, weiß ich nicht, ganz frisch riecht oder so, dann entsteht natürlich eben gerade nicht diese Willkommenskultur und das wäre dann schwierig.
1: Wohnraum ist ja generell etwas, über das viel gesprochen wird, auch hier im Landkreis. Wie sieht denn die finanzielle Seite der ganzen Sache aus?
2: Die Pioniere, die zahlen pro Zimmer und pro Monat 190 Euro als so eine Art Pauschale. Da ist dann einerseits der Coworking Space drin, da müssen sich natürlich die privaten Vermieter gar keine Gedanken zu machen, aber eben auch die Miete. Und das muss man schon ganz klar sagen, also bei einer Zweizimmerwohnung, da wären wir jetzt eben bei 380. Das ist schon mehr als die reinen Nebenkosten, aber es ist natürlich jetzt nicht so viel, wie ich regulär verdienen könnte. Also das heißt, will ich gar keinen Hehl drum machen. Es gehört auch schon so ein gewisser Idealismus oder einfach auch die Bereitschaft dazu, mit der Vermietung auch den Standort und das Projekt zu unterstützen. Auf der anderen Seite kann man aber so halt in einem halben Jahr ohne großes Risiko einfach auch mal testen, ob das vielleicht auch eine dauerhafte Lösung ist. Das haben wir an anderen Standorten schon gemerkt, dass das tatsächlich auch häufiger ein Beweggrund ist. Also Menschen, die grundsätzlich schon länger auch über Räume verfügen, die aber nicht vermieten, weil sie aus unterschiedlichen Gründen so ein bisschen eine Scheu davor haben, teilweise Angst vor, weiß ich nicht, plötzlich bin ich Vermieter, muss ich mit allen möglichen rechtlichen Sachen auseinandersetzen oder ich habe Angst vor Mietnomaden und dann kommen die dann nie wieder raus. Und das sind alles so Fragen, die können wir im Rahmen von so einem 6-monatigen Programm eigentlich ganz gut aus dem Weg räumen. Einerseits stehen wir zur Verfügung, haben natürlich auch Mustermietverträge, können an der Stelle beraten und zum anderen ist es eben auch von Anfang an klar, nach einem halben Jahr ist es erstmal wieder vorbei und dann können die Vermieter eben mit den Erfahrungen machen, was sie da am sinnvollsten halten.
1: Dann sagen wir nochmal die Internetseite alfeld-pioneers.de ist es. Können Sie ein Beispiel nennen aus einer anderen Kommune, aus einer anderen Stadt, was das dieser Stadt dann im Nachhinein gebracht hat?
2: Sehr gern. Ich nehme mal eine Stadt, die einen ähnlichen Fokus hatte, nämlich Mittweida. Das ist eine sächsische Kleinstadt. Der Hintergrund war, dass die zentrale Einkaufsstraße gesperrt wurde für umfangreiche Umbaumaßnahmen. Und das wollte man dann zum Anlass nehmen, um einfach wenn die Straße eh schon gesperrt ist, mal verschiedene Formate auszuprobieren, die eben auch da wieder die Innenstadt neu erfinden. Und das hat wirklich ganz klasse funktioniert und ich hoffe, ähnlich viele Formate bewähren sich auch in Ahlfeld. Ich nenne mal so ein paar. Also das größte Projekt, damit fange ich vielleicht an, ist die Transformation von der Brache in einen wirklich ganz tollen Stadtgarten mit Open-Air-Kino, mit Bar, mit Biergarten. Also muss ich das so vorstellen, es war am Anfang eben wirklich nur ein Schutthaufen, der mitten in der Innenstadt einfach lag und wirklich nicht schön aussah. Und die Pioniere haben zusammen mit der Stadtverwaltung, ganz vielen engagierten Bürgerinnen und Bürgern, das erst mal beräumt, Hochbeete gebaut, also das wirklich schön begrünt, eine Leinwand gebaut, mit dem lokalen Kino zusammengearbeitet und da dann im Sommer eben schöne ja, Biergartenabende, aber eben auch Kulturprogramme mit dem Kino da veranstaltet. Und dann gab es sogenannte Aperitivabende, da war die Idee, die Händler einmal im Monat mit ihren Waren vor die Läden zu holen und so dann so ein bisschen mediterranes Flair am Abend zu haben. Das heißt, man konnte dann durch die Straße wandern und überall waren dann Stände aufgebaut. Man konnte da halt irgendwie Cocktails trinken oder Käse probieren, also je nachdem, was die Händler anzubieten hatten. Dann ging es auch noch um die Reaktivierung von einem Leerstand, also ein Ladengeschäft, ein Gewerberaum, der jetzt ein Bürgerbüro ist. Da ist ein Repair-Café drin. Da finden Veranstaltungen statt von einem Verein, der sich darum kümmert. Aber es ist eben auch ein Raum, der von den Bürgern für eigene Ideen genutzt werden kann und auch so wieder neues Leben zurück in die Innenstadt gebracht hat. Und das Schöne in Mittweida war, dass nach dem halben Jahr nahezu alle Formate, die Pioniere getestet haben, verstetigt werden konnten, weil die einfach vor Ort wirklich gut angekommen sind, die Innenstadt bereichert haben und die Bürger dann auch gesagt haben, klasse, lass uns das doch weitermachen. Und jetzt, glaube ich, in diesem Sommer das dritte Mal, wo das, obwohl der Summer of Pioneers schon lange abgeschlossen ist, aber eigentlich genau wieder so durchgeführt wird.
0: Die Bewerbungsphase für 6-monatige Aufenthalte ist abgeschlossen. Für kürzere Aufenthalte, 1 bis 3 Monate, da sind noch ein paar Plätze frei. Alle weiteren Infos auf aalfeld-pioneers.de.

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1: Hallo und willkommen zum Tonkuhle intern. Heute am Montag, dem 1. Juni, wieder mit Felix Oehlmann. Ja, vor einer Woche gab es ja keinen Tonkuhle intern, weil vor einer Woche der Pfingstmontag war und da waren wir noch auf der Jazztime zugange. Und die Jazztime hat mir auch so ein bisschen die Inspiration für das heutige Thema gegeben, wobei es eines ist, was wir hier über die Zeit schon hin und wieder mal angesprochen haben, nämlich unser Programm und warum es eigentlich so ist, wie es ist. Es war nämlich bei der Jazztime eine sehr gute Gelegenheit, wieder mal mit Leuten ins Gespräch zu kommen. Wir hatten ja einen Tonkuhle-Stand da aufgebaut und wir hatten dieses Mal auch so eine Landkreiskarte, wo Leute eintragen konnten, wo sie uns schon mal gehört haben. Das war immer ein ganz guter Start auch für Gespräche. Es sind viele Leute am Stand vorbeigekommen. Vielen Dank dafür. Und dann waren zum Beispiel Leute da, die haben ein bisschen erzählt aus ihrer Zeit, zum Beispiel, wo sie noch für Blaupunkt gearbeitet haben und deswegen eine Verbindung zum Radio haben. Oder es war jemand da, der berufsmäßig quasi kundendienstartig im Landkreis hin und her fährt und uns dabei hört. Und der konnte also ganz toll erklären, wo man uns gut empfängt und wo dann nicht mehr. Das war auch ganz spannend. Und ich kann mich erinnern an zwei Leute, die am Stand waren hintereinander, mit denen ich gesprochen habe, die dann beide dieselbe Kritik hatten. Wobei sehr, sehr freundlich vorgetragen, so im Sinne von, wenn ich auch mal was Kritisches anmerken dürfte. Und ich sagte dann immer sofort, ja, ja, bitte, bitte. Die sagten nämlich beide, bei Tonkuhle wird für ihren Geschmack zu viel geredet. Und dann habe ich gefragt, wann sie denn hören. Und das war vormittags. Also eben bei der Arbeit beziehungsweise eben unterwegs. Diese beiden Personen waren auch total verständig, als ich dann eben sagte, ja, kann ich nachvollziehen. Auf der anderen Seite ist natürlich der Vormittag auch die Zeit, wo klassischerweise die meisten Leute Radio hören. Und insbesondere, wenn ältere Leute hören, wollen die eben auch gerade nicht nur Musik, sondern eben auch einen hohen Wortanteil. Wort im Radio hat ja nicht nur damit zu tun, dass das Information ist. Das ist auch wichtig. Aber das eigentlich Wichtigste an einem Radio ist ja zumindest der Eindruck von Gesellschaft. Und der entsteht eben vor allem dadurch, wenn man andere Leute reden hört und nicht nur, wenn Musik läuft. Also, das waren sehr interessante und sehr, sehr angenehme Gespräche. Vielen Dank dafür. Und nochmal generell gesagt, unser Programm besteht ja zum Teil aus dem, was wir machen, weil wir das machen müssen. Es gibt ja eine kleine hauptamtliche Gruppe an Leuten, die diesen Sender aufrechterhalten. Ich bin für die Redaktion verantwortlich und meine Aufgabe ist es eben dafür zu sorgen, dass wir Magazinsendungen haben, dass wir Nachrichten haben, dass wir Berichte und Interviews haben. Das machen wir eben nicht nur, weil wir das wollen und gut finden, sondern eben, weil das auch von uns erwartet wird. Der größte Teil des Programms allerdings wird ehrenamtlich gemacht. Das heißt also, Leute kommen zu uns und wollen eine Radiosendung machen und dann bringen wir das unter. Und dementsprechend ist unser Programm so strukturiert, dass wir versucht haben, alle die unterschiedlichen Interessen, die die Leute mitbringen, die zu uns kommen, quasi unter einen Hut zu bringen und daraus ein Programm zu stricken, das möglichst einheitlich ist, wobei es eben nie so einheitlich sein kann wie Radio Niedersachsen oder FFN oder Antenne oder sowas, weil das eben Formatradios sind. Die schaltet man ein und man weiß, was man kriegt. Bei uns ist es so, wir haben ganz, ganz unterschiedliche Sendungen im Programm und dementsprechend klingt halt auch insbesondere abends jeder Tag bei uns anders. Ein Beispiel, was ich immer ganz gerne nehme, um das Leuten zu erklären, ist Techno. Manche Leute lieben Techno, andere Leute können es überhaupt nicht hören. Aber wo hört man schon im Radio Techno? NDR 2 oder FFN bringen keinen Techno. Bei uns gibt es Techno am Freitagabend insbesondere. Und dementsprechend lohnt sich dafür die Leute, die das mögen, genau dann das einschalten. Und wer das eben nicht mag, für den oder die sind wir eben am Freitagabend nicht der richtige Radiosender. Ganz einfach also. Ansonsten freuen wir uns auch abseits der Jazztime jederzeit über Rückmeldungen zu unserem Programm. Dafür gibt es unter anderem die Mailadresse info@tonkuhle.de. Ich danke fürs Zuhören.
2: Danke an Felix Oehlmann. Und wir freuen uns auch über Leute, die die Art und Weise, wie Tonkuhle klingt, mitgestalten möchten. Mit eigenen Sendungen, eigenen Ideen. Auf tonkuhle.de gibt es da alles zu finden, was sie dafür brauchen, beziehungsweise brauchen werden.

0: 8 Uhr mit Felix Sprung. Mit deutlicher Mehrheit haben sich die Hamburger gegen eine Bewerbung ihrer Stadt für die Olympischen Spiele entschieden. Fast 55% der teilnehmenden Bürgerinnen und Bürger stimmten gegen die Pläne, rund 45% waren dafür. Gegen Olympia in Hamburg hatten sich die Linken, die AfD und ein Bündnis unter dem Namen No-Olympia gestellt. Dietrich Lehmann zur Frage, wie zufrieden die Parteien und das Bündnis nun mit dem Ergebnis sind.
1: Sehr. Das war ein bisschen wie der Kampf David gegen Goliath, sagte Heike Sudmann, die Co-Fraktionschefin der Hamburger Linken. Und in dem Fall hat David gewonnen. Bei der Initiative No Olympia heißt es, mit so einem deutlichen Ergebnis habe man nicht gerechnet. Es sind ja prozentual noch mehr Menschen, die sich gegen Olympia ausgesprochen haben, als bei der letzten Abstimmung 2015. Die Party der Olympiagegner im Rathaus war schon von Anfang an so gut besucht, dass man kurzerhand in der Nähe einen zweiten Ort dazu buchen musste. Und schon eine Stunde nach Beginn der Auszählung, als sich der Trend deutlich abzeichnete für ein Nein, wurde der Sekt aufgemacht. Das Votum, so die Olympiagegner von No Olympia, sollte der Politik eine Lehre sein. Die Menschen in der Stadt hätten kein Interesse an einem weiteren Leuchtturmprojekt.
0: Das milliardenschwere Sondervermögen für Infrastruktur und Klimaschutz wird von der Bundesregierung nicht in vollem Umfang genutzt. Das geht aus dem Bericht des Finanzministeriums hervor, der an den Haushaltsausschuss des Bundestages gehen soll. Danach sollten aus dem Sondervermögen allein im vergangenen Jahr gut 37 Milliarden Euro abfließen. Tatsächlich waren es aber nur rund 24 Milliarden Euro. Vor allem in die Bereiche Energie und Verkehr floss weniger Geld als ursprünglich geplant. Bundestag und Bundesrat hatten im vergangenen Jahr den Weg für zusätzliche Schulden in Höhe von 500 Milliarden Euro freigemacht. In der schwarz-roten Koalition haben Äußerungen von Bundesforschungsministerin Bär zur geplanten BAföG-Erhöhung für Irritationen gesorgt. Das Ministerium bekräftigte jetzt, man wolle nun doch am Zeitplan festhalten. Aus Berlin Ruth Kirchner.
2: Das Forschungsministerium arbeitet daran, dass die BAföG-Reform Ende Juli im Kabinett verabschiedet wird und zum Wintersemester 2026/27 in Kraft treten kann, schreibt das Ressort auf der Plattform X. Bär hatte sich am Wochenende pessimistisch zur Reform der Ausbildungsförderung für Studierende geäußert und auf Widerstand in den Koalitionsfraktionen verwiesen. Zugleich äußerte sie Verständnis für einen möglichen Stopp der Reformen wegen allgemeiner Sparzwänge.
0: Das Vorrücken Israels im Libanon löst international große Sorge aus. Bundesaußenminister Wadephul sagte bei den Vereinten Nationen in New York, natürlich habe Israel legitime Sicherheitsinteressen. Wenn aber Zivilisten den Preis einer militärischen Eskalation zahlten und Teile des Libanons dauerhaft unbewohnbar würden, mache das Israels Nachbarschaft langfristig nicht sicherer. Wadephuls britische Amtskollegin Cooper forderte ein Ende der israelischen Angriffe im Libanon. Die Eskalation habe Zivilisten getötet und vertrieben und den Raum für Diplomatie eingeschränkt. Frankreichs Außenminister Barrot nannte den Vorstoß Israels einen schweren Fehler. Das Landgericht Pilsen in Tschechien will heute seine Entscheidung über die Auslieferung der verurteilten deutschen Rechtsextremistin Liebig verkünden. Wird die Auslieferung rechtskräftig entschieden, soll Liebig an die deutschen Behörden übergeben werden. Aus der NDR-Nachrichtenredaktion Katharina Jetter.
3: Liebig lehnt eine Auslieferung ab. In ihrer Verhandlung in Tschechien sagte sie aus, sie befürchte, in einem deutschen Männergefängnis ums Leben zu kommen. Liebig war im Juli 2023, damals noch als Mann mit dem Vornamen Sven, vom Amtsgericht Halle wegen Volksverhetzung, übler Nachrede und Beleidigung zu einer Freiheitsstrafe von 1 Jahr und 6 Monaten verurteilt worden. Nach der Verurteilung hatte Liebig den Geschlechtseintrag von männlich auf weiblich ändern lassen. Zum Haftantritt war sie jedoch nie erschienen. Sie wurde erst nach monatelanger europaweiter Fahndung Anfang April dieses Jahres von tschechischen Beamten festgenommen.
0: Zwei Wochen vor dem WM-Auftakt gegen Curaçao hat die deutsche Fußballnationalmannschaft das Testspiel klar gewonnen. In Mainz setzte sich die Mannschaft von Bundestrainer Nagelsmann mit 4:0 gegen Finnland durch. Die Tore erzielten zweimal Dennis Undaf und je einmal Florian Wirtz und Jamal Musiala. Das waren die Nachrichten. Das Wetter in Norddeutschland: zum meteorologischen Sommeranfang heute neben durchziehenden Wolken und einzelnen Schauern auch Sonnenschein. Am meisten Sonne an den Küsten, 18 bis 23 Grad. Es ist 8.05 Uhr.
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5: Mit Felix Oehlmann. Die Stadt Hildesheim hat eine zweite Ausschreibung für ein Carsharing-Angebot gestartet. Sie reagiert damit auf den gescheiterten ersten Versuch, bei dem vermutlich aufgrund zu strenger Vorgaben keine Bewerbungen eingegangen waren. So wurde nun vor allem die Zahl der gewünschten Standorte mit zwischen 17 und 25 flexibler gemacht und einige Vorgaben gelockert. Sie finden eine Karte mit vorgesehenen Standorten auf tonkuhle.de. German Football-Bundesligist Hildesheim Invaders hat auch das vierte Spiel dieser Saison gewonnen. Das Team gewann auswärts das Derby gegen die Braunschweig Lions 31-27. Es war der erste Hildesheimer Sieg gegen Braunschweig seit 1989, als beide Vereine noch in regionalen Ligen spielten. Mit diesem Montag sollen auf einem Abschnitt des Gelben Sterns in der Neustadt Kanalarbeiten beginnen. Wie die Sehi mitteilt, werden im Bereich zwischen den beiden Einmündungen zum Lappenberg drei Hausanschlüsse repariert. Dieser Abschnitt ist deshalb für 3 Wochen für den Fahrzeugverkehr gesperrt.
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6: 8:07 Uhr. A2 Richtung Hannover. Zwischen Lehrte und dem Kreuz Hannover Ost. Ein Reifen hat sich auf der Fahrbahn, also gut verteilt nicht, aber es liegt zumindest ein Reifen auf der Fahrbahn. Und es besteht Gefahr durch ein kaputtes Auto, zu dem besagter Reifen sehr wahrscheinlich gehört. Fahren Sie bitte alle vorsichtig und kommen Sie entspannt an Ihr Ziel. Bin ich schon geschehen.
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6: Mit Alexander Polikowski. Ist übrigens nicht das erste Mal, dass Leute in Hamburg gesagt haben, nee, wir haben keinen Bock auf so ein Projekt. Schon 2015 wurde diesen Spielen eine Klatsche verpasst. Vielleicht lernen es die PolitikerInnen in der Hansestadt jetzt mittlerweile mal.

Okay, den nächsten Song kann ich eigentlich nicht spielen, ohne zumindest noch mal kurz ein paar Worte dazu zu verlieren. Angesichts des Titels allein schon. Killing an Arab. Ein Araber töten. Von der Band The Cure. Das war sogar deren Debütsingle. Sie wissen schon, The Cure, die hier. Ganz wichtig für die Musik der 80er oder generell die Gothic-Bewegung. Damals mussten sie dann noch teilweise einen Sticker draufpacken, dass sie nicht zu Gewalt aufrufen. Nein, tatsächlich bezieht sich dieser Titel auf ein Buch, das sie als Song umgesetzt haben. Dieses Buch stammt aus dem Jahre 1948 und ist so ein existenzialistischer Klassiker der europäischen Literatur. Nee, 42 kam es raus, sorry. Der Fremde von Albert Camus. Besagter Fremder ist im Algerien der 40er Jahre unterwegs. Er beginnt eine leblose Affäre und wird am Ende auch einen Algerier töten am Strand. Warum er das macht, was ihn bewegt. Camus geht in sein Innenleben ein. Wir haben es da mit einem narzisstischen, vielleicht auch psychopathischen Menschen zu tun, der sehr kalt nicht nur über sich denkt, sondern auch über andere Menschen und über die Welt oder die Gesellschaft an sich. Da gibt es eine Verfilmung aus den 70ern und eine, die ganz frisch ist. Die kann man sich heute auch im Tegeler Filmpalast anschauen, im Rahmen der Filmkunst. Der Fremde, ein in bestechenden Schwarz-Weiß-Bildern erzähltes Werk, der vor allem auch Perspektiven aufmacht, die der Originalroman und auch die Verfilmung aus den 70ern noch nicht geboten haben, dass wir auch dem im Roman namenlosen Opfer tatsächlich auch einen Namen, eine Identität und eine Geschichte geben, dass auch der Blick auf die Frauenfiguren ein anderer ist, als das in den 40ern von Camus passiert oder entsprechend geworfen wurde. Das finde ich ist eine sinnige Neuinterpretation von Der Fremde. Wer mit Arthouse-Kino kein Problem hat und mal einen Literaturklassiker auf andere Weise miterleben möchte, mit begutachten, bewundern möchte, inszenatorisch, optisch auf jeden Fall und als schauspielerisch spielt der Film groß auf. Man mag am Ende schon durchaus ratlos aus dem Film rausgeworfen werden und dann jetzt mal gucken, was nehme ich denn daraus jetzt mit? Was hat das jetzt alles mir sagen wollen? Am Ende läuft dann sogar besagter Song von The Cure. Ich hoffe, ich konnte das jetzt gerade so ein bisschen einordnen. Und wenn Sie jetzt neugierig geworden sind, Der Fremde läuft heute um 15 Uhr, 17.30 Uhr und 20 Uhr im Rahmen der Tega Filmkunst.

0: Eine Lüge und eine Wahrheit. Als Kind hatte ich Angst, lesbisch zu sein. Mittlerweile habe ich manchmal Angst, nicht queer genug zu sein. Das stammt, können Sie sich denken, nicht von mir, sondern von den Schwestern. Mit Fünfen statt S geschrieben. Das sind Hanna und Frauke, die genau mit diesen Gedanken auf die Bühne gehen im Rahmen der De Bühne-Reihe im Theaterhaus. Ihr Stück trägt einen etwas seltsamen Titel, 28669 Edition 1, aber passt sehr gut zum heutigen Start in den Pride Month, der die queere Community in den Fokus legen soll. Sabine Kuse hat sich das genauer erklären lassen.
1: Wie habt ihr euch denn als Gruppe gefunden, dass ihr zusammen Theater macht?
2: Wir haben uns Anfang 2024 kennengelernt. Hanna hat da in Bremen gewohnt und ich bin gerade frisch nach Bremen gezogen. Und Hanna war die einzige Person, die irgendwie so in meinem Umfeld war, die irgendwas mit Theater gemacht hat. Und dann haben wir uns so zum Netzwerken getroffen oder ich habe sie so gefragt, ob wir uns mal treffen können, um so über Theater zu quatschen. Und daraus ist dann vor allem eine theaterpädagogische Zusammenarbeit entstanden. Also wir haben gemeinsam eine Theaterwerkstatt am Theater Bremen geleitet und daran anschließend hatten wir Lust weiterzuarbeiten und dann dachten wir uns, wir gründen ein Kollektiv und arbeiten damit irgendwie weiter.
1: Ihr habt jetzt ein Stück gemacht. Erklärt doch mal diesen Titel des Stückes, weil das ist ja etwas, wo man sich nicht wirklich was drunter vorstellen kann.
3: Hinter dem Titel steckt ein Datum, und zwar der 28.06.1969. Und das Datum markiert den Anfang der Stonewall-Unruhen, aus denen dann noch anschließend der Christopher Street Day entstanden ist.
1: Es geht in eurem Stück um queeres Begehren. Könnt ihr das ein bisschen ausführen, was denn so das Publikum erwartet, wenn sie dieses Stück von euch angucken?
2: Also wir haben eine Lecture-Performance gemacht. Das heißt, es wird irgendwie ein Vortrag zu queerem Begehren sein. Aber wie das bei einer Lecture-Performance ist, ist die nicht nur als so trockener Vortrag dargestellt, sondern ja, wird irgendwie künstlerisch inszeniert. Und wir haben dafür vor allem uns so als erstes in der Wissenschaft irgendwie umgeschaut und so in der Queer Theory überlegt oder geschaut, was es da irgendwie für Theorien gibt und dann aber gleichzeitig auch unsere Identität mit eingebaut. Also wir sind selber beide queer und definieren uns als lesbisch und ja, haben versucht irgendwie da Verbindungen zu sehen und uns zu fragen, okay, was bedeutet eigentlich Queerness für uns und wie erleben wir queeres Begehren? Wie unterscheidet sich das von einem heterosexuellen Begehren? Und wie wird das in der Theorie betrachtet, aber auch in Popkultur und so in dem alltäglichen Leben, was uns irgendwie so umgibt? Wie wird Queerness da inszeniert und gezeigt?
1: Ich habe mir eure Stückbeschreibung auch mal auf der Seite des Theaterhauses durchgelesen. Da geht es ja auch um queeres Aufbegehren, also auch die Positionsfindung, Identitätsfindung ja auch in der Gesellschaft und wie man auch in der Gesellschaft aneckt. Was nutzt ihr denn da vielleicht auch aus Texten, aus Erfahrungen, die ihr jetzt aus der Queer Theory mit einbaut und auch aus eigenen Erfahrungen? Also was sind da so Themen, mit denen ihr euch auseinandersetzt?
2: Also ich glaube vor allem in der Queer Theory haben wir uns mit Theorien von Jack Halberstam beschäftigt, unter anderem, also es gibt da natürlich eine riesige Bandbreite und es war schwer, uns irgendwie so auf eine Theorie oder jetzt eine Person irgendwie zu konkretisieren, aber ja, nachdem wir uns so ein bisschen umgeschaut haben, waren das vor allem die Theorien von Jack Halberstam, die sehr viel bei uns angestoßen haben. Dabei geht es vor allem darum, dass irgendwie das Potenzial von Queerness betrachtet wird. Und dabei geht es vor allem darum, Queerness als etwas zu verstehen, was erstmal eine Auflehnung gegen Normen ist und das auch irgendwie größer verstanden werden kann, anstatt nur auf so Sexualität oder auch Geschlechtsidentität zu beziehen, sondern eher als so Herausforderung für gesellschaftliche Normen und das Hinterfragen davon.
1: Auf was für eine Reise wollt ihr das Publikum denn bei eurem Abend mitnehmen?
2: Wir hoffen, dass wir Personen erreichen, die sowohl schon eventuell sich einen Einblick haben in so Queer Theory und sich irgendwie vielleicht auskennen oder selber als queer definieren, aber eben auch die, die sagen würden, ey, ich bin da interessiert, aber es ist für mich ein neues Themenfeld, und dass diese beiden Personengruppen irgendwie was aus dem Abend mitnehmen können. Ja, und wir hoffen, dass es nicht nur ein, oder nein, es wird nicht nur ein theoretischer Vortragabend, sondern ja, wir wollen irgendwie das, was wir untersuchen, selber anwenden und ja, erlebbar machen auf der Bühne.
3: Ich glaube auch, es passt total, wenn Leute ein Interesse haben am Thema und sich irgendwie damit beschäftigen wollen, aber es ist genauso gut möglich, sich dahinzusetzen und den Abend über ein bisschen berieseln zu lassen und abzuschalten.
1: Gibt es denn nach eurer Vorstellung auch noch die Möglichkeit, in den Austausch zu treten mit euch?
2: Ja, wir wollen auf jeden Fall Nachgespräche anbieten. Wir sind uns noch nicht ganz sicher, in welcher Form die stattfinden werden, aber wir sind auf jeden Fall, also dadurch, dass wir auch an dem Stück weiterarbeiten wollen und es deswegen auch immer noch so ein Work in Progress ist, sind wir total interessiert daran, quasi auch dieses Stück als Teil der Recherche zu sehen und die Ergebnisse daraus oder die Gespräche daraus wieder mit einzubauen in eine Weiterarbeit.
0: Und das Stück trägt den Titel 28669 Edition 1 und hat diesen Freitag Premiere im Hildesheimer Theaterhaus. Beginnt es um 19 Uhr, Tickets kosten zwischen 5 und 10 Euro und weitere Termine sind dann diesen Samstag und Sonntag. Für alle drei Aufführungen gibt's noch Tickets.

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2: um halb neun
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2: mit Felix Willmann.
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2: Die Schlagzeilen sagen, Invaders setzen Siegesreihe in Braunschweig-Korb. Statt Hildesheim sucht erneut Carsharing-Anbieter. Internetvideos führen Ermittler auf die Spur illegaler Motorradrennen. Und Abschnitt des Gelben Sterns wird für 3 Wochen gesperrt. Die Meldungen im Einzelnen. German Football Bundesligist Hildesheim Invaders hat auch das 4. Spiel dieser Saison gewonnen. Das Team gewann im Braunschweiger Eintrachtstadion das Auswärtsderby gegen die Lions 31-27. Dies war der erste Hildesheimer Sieg über Braunschweig seit 1989, als beide Vereine noch in regionalen Ligen spielten. Die Invaders bleiben so an der Tabellenspitze der Gruppe Nord und die Lions auf Platz 7 und damit am Tabellenende. Die nächsten 2 Spiele für die Invaders sind Heimspiele. Am nächsten Sonntag kommen die Kiel Baltic Hurricanes aufs Helios Field und am 20. Juni die derzeit zweitplatzierten und bisher ebenfalls ungeschlagenen Potsdam Royals ins Friedrich-Ebert-Stadion. Die Stadt Hildesheim hat eine 2. Ausschreibung für ein Carsharing-Angebot gestartet. Sie reagiert damit auf den gescheiterten 1. Versuch, bei dem vermutlich aufgrund zu strenger Vorgaben keine Bewerbungen eingegangen waren. So ging es damals um 27 Carsharing-Standorte mit je 2 Fahrzeugen. Nun wurde vor allem die Zahl der Standorte mit zwischen 17 und 25 flexibler gemacht, einige Standorte an wahrscheinlich wenig wirtschaftlichen Orten gestrichen und die verbleibenden Standorte sollen nun auch in Absprache mit dem Betreiber verschoben werden können. Weitere Änderungen gab es etwa bei Vorgaben zu Beschilderung oder Reparaturarbeiten. Sie finden eine Karte mit jetzt vorgesehenen Standorten für das Carsharing auf toncoole.de. Die Hildesheimer Polizei ermittelt derzeit unter Sachleitung der Staatsanwaltschaft gegen 3 23, 24 und 27 Jahre alte Motorradfahrer aus der Stadt Hannover sowie den Kreisen Göttingen und Peine. Ihnen werden illegale Rennen und damit verbunden eine Gefährdung des Straßenverkehrs vorgeworfen, heißt es in einer Mitteilung. So sollen sie unter anderem im März auf Teilstrecken der Landesstraße 485 zwischen Diekholzen und Sibbisse versucht haben, höchstmögliche Geschwindigkeiten zu erreichen, in einem Fall etwa mit rund 160 km/h, wo nur 60 erlaubt sind. Dazu kommen gefährliche Überholmanöver, teils nur auf dem Hinterrad fahrend. Die Männer filmten dies und stellten die Videos ins Internet, was die Ermittler auf ihre Spur brachte. Am Freitag wurden die Wohnungen der Verdächtigen durchsucht und dabei digitale Speichermedien wie auch die zur Tatzeit getragene Motorradkleidung sichergestellt. Bei einem der Beschuldigten wurden zudem auf richterliche Anordnung der Führerschein sowie sein Motorrad beschlagnahmt. Die Ermittlungen gehen weiter. Mit diesem Montag sollen auf einem Abschnitt des Gelben Sterns in der Neustadt Kanalarbeiten beginnen. Wie die Stadtentwässerung Hildesheim mitteilt, werden im Bereich zwischen den beiden Einmündungen zum Lappenberg 3 Hausanschlüsse repariert. Dies werde etwa 3 Wochen dauern und dieser Bereich so lange für den Fahrzeugverkehr gesperrt. Die SEHI bittet darum, die vor Ort aufgestellten Sonderverkehrszeichen zu beachten.
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3: Die Temperaturen, gemessen von den Tonkuhle-Wetterpartnern um 8:30. Und da haben wir in, ja, überall in Hildesheim, Saarstedt, Dingelbe, Bevechelde und in Hasum gerade 16 Grad. Die Vorhersage. Offizieller Sommerstart heute, der sich auch heute zumindest noch ohne Regen präsentiert. Es wird einen Mix geben aus Sonnenschein und Wolken. Das sieht eigentlich auch ganz gut aus, dass die Wolken jetzt nicht zu viel Konkurrenz machen der Sonne oder den Sonnenstrahlen. 21 Grad heute, angenehmer Höchstwert. Der Wind ist in leichten Böen unterwegs. 30 km/h schafft er maximal. Und nachts kühlt es sich dann runter auf 13 oder 14 Grad. Die weiteren Aussichten: wahrscheinlich ein paar mehr Wolken ab morgen und auch Regen. Das geht dann wahrscheinlich zum morgigen späten Nachmittag oder Abend los. Dann kann uns der Regen in leichter Form wahrscheinlich durch den Rest des Dienstags begleiten, vielleicht auch in die frühen Morgenstunden des Mittwochs noch etwas. Der bleibt dann den Rest des Tages wohl trocken. Weitere Schauer kommen dann am Donnerstag dazu. Auch am Freitag müssen wir uns auf so ein paar davon einstellen. Auch ins Wochenende lohnt sich ein Schirm als Begleitung. Was recht konstant bleibt, das sind die Tiefstwerte. Die liegen immer so um die 14 Grad. Und nach einem Höchstwert von 24 oder 25 Grad morgen bleibt es jetzt immer so um die 20 Grad. Das hält sich. So wie halt immer wieder Sonnenschein, aber doch immer wieder ein bisschen Regen. Soweit die Meldungen.
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3: 8:37 Uhr. Und ich habe eine Meldung A2 Richtung Hannover. Zwischen Lehrte und dem Kreuz Hannover Ost, da ist die rechte Spur gesperrt wegen eines kaputten Autos. Das war's dann aber auch schon. Gute Fahrt da draußen.

Lernroboter und elektronische Kunst musikalisch kennenlernen und, hey, einfach vielleicht mal diesen letzten erstmal regenfreien Tag ausnutzen mit einem Spaziergang. Da haben wir gleich noch ein paar Infos bzw. Empfehlungen.

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1: mit Silas Wieprecht. Für Lehrkräfte und pädagogisch Mitarbeitende an Hildesheimer Grundschulen heißt es heute in der Stadtbibliothek: Roboter kennenlernen und testen, Ideen sammeln, Spaß haben. Dort wird sich der Beantwortung der Frage gewidmet, wie man Lernroboter im Unterricht einsetzen kann. Es gibt zwei Termine, einen um 16 Uhr und einen um 18.30 Uhr von jeweils anderthalb Stunden Länge. Achtung, die Teilnahme ist wirklich ausschließlich für Lehrkräfte und pädagogisch Mitarbeitende an Grundschulen vorbehalten. Für beide Termine waren zuletzt noch 7 Plätze frei. Eine Anmeldung ist heute bis 15 Uhr noch möglich. Die Teilnahme ist kostenlos. Wenn Sie also selbst Lehrkraft in einer Grundschule sind oder jemanden kennen, der Interesse daran haben könnte, können Sie sich auf der Seite der Stadtbibliothek anmelden. Montagabend, Feierabend. Und rein in ein anderes Hören. Das heißt es beim Electric Art Monday. Der lädt ein zum Early Clubbing, das elektronische Musik jenseits des Mainfloor-Schemas präsentiert. Atmender Minimalismus, schwebende Bleeps, tiefe Pulse und Soundscapes, die sich langsam öffnen. Das Ganze findet im Rahmen der Kunstfestspiele Herrenhausen statt und es gibt 4 verschiedene Musiker. Zuerst Theodor als DJ von 18 bis 19 Uhr, dann ab 19 Uhr Lema Adelaide, ab 20 Uhr Woody 92 und ab 21 Uhr Mike Parker. Heute ab 18 Uhr im Rahmen der Kunstfestspiele Herrenhausen. Der Eintritt kostet online regulär 12,50 Euro. Wer Lust hat rauszugehen, für den ist vielleicht ein Spaziergang auf dem Gallberg das Richtige. Da kommt man mit der Buslinie 6 Richtung im Kokenhof oder der 1 Richtung Himmelstür gut hin. Gegenüber von Zugschienen und einer sehr belebten Straße ist jede Menge grün. Man kann einen wunderschönen Pfad entlang gehen, immer weiter entfernt vom städtischen Geschehen. Dann muss man sich entscheiden. Entweder man geht einen schmalen Hang nach oben, um die Stadt und die Natur in der Höhe zu überblicken, oder man geht Richtung Wald. Für alle, die lieber drin bleiben, empfiehlt sich ein ruhiger, gemächlicher Montagabend mit einem Snack, Spaßgetränk und vielleicht einem Film. Wahlweise auch zusammen mit der Familie. Das waren einige toncoole Veranstaltungstipps für heute. Weitere finden Sie online unter stadtmagazin-public.de.
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1: Um 9 Uhr mit Michael Hafke. Hamburg hat sich deutlich gegen eine Bewerbung um die Olympischen Sommerspiele ausgesprochen. Der erste Bürgermeister Tschentscher sagte nach dem verlorenen Referendum, andere Themen seien den Menschen wichtiger gewesen.
2: Unsere Idee zu sagen, das geht zusammen. Wir können die Olympischen Spiele ausrichten und gerade Rückenwind bekommen für die Entwicklung, die wir auch ohne Olympia vorhaben. Diese Überzeugung hat der Senat, aber eine Mehrheit der Bürgerinnen und Bürger teilt sie nicht. Und genau das bedeutet als Auftrag für uns als Senat, dass wir

0: eben diese Ziele, dass wir die jetzt auch ohne Olympische Spiele erreichen müssen.
1: Neben dem SPD und Grünen hat auch die Oppositionspartei CDU für Olympia in Hamburg geworben. CDU-Chef Thering sieht aber vor allem die Stadtspitze auf der Verliererseite.
2: Peter Tschentscher muss jetzt erklären, wie es mit Hamburg weitergeht. Wir stehen vor großen Herausforderungen und wir haben uns dieser Chance beraubt, Olympische Spiele hier bei uns in Hamburg stattfinden zu lassen. Das wäre ein Aufbruchsszenario gewesen, wo wir wirklich einen Booster hätten zünden können. Das passiert jetzt nicht. Umso wichtiger ist es, dass der Bürgermeister jetzt erklärt, ob er die Kraft noch hat und wie er jetzt in Hamburg weiter regieren möchte.
1: Hamburgs CDU-Vorsitzender Thering. Das milliardenschwere Sondervermögen für Infrastruktur und Klimaschutz wird von Bund und Ländern nicht in vollem Umfang genutzt. Das geht aus dem Bericht des Finanzministeriums hervor, der an den Haushaltsausschuss des Bundestages gehen soll. Danach sollten aus dem Sondervermögen allein im vergangenen Jahr gut 37 Milliarden Euro abfließen. Tatsächlich waren es aber nur rund 24 Milliarden. Vor allem in die Bereiche Energie und Verkehr floss weniger Geld als ursprünglich geplant. Bundestag und Bundesrat hatten im vergangenen Jahr den Weg für zusätzliche Schulden in Höhe von 500 Milliarden Euro freigemacht. Das Sondervermögen ist auf 12 Jahre angelegt. Im Sauerland kommen heute CDU-Abgeordnete aus Nordrhein-Westfalen zusammen. Erwartet werden auch Bundeskanzler Merz und NRW-Ministerpräsident Wüst. Aus Düsseldorf Nadja Baschik.
3: Der Termin steht schon länger fest und ist als Klausur geplant, steht aber nach den Spekulationen rund um einen Kanzlertausch in einem neuen Licht. Aus CDU-Kreisen heißt es, der Bundesvorsitzende und Kanzler Friedrich Merz wird eine Rede halten, ebenso NRW-Landeschef und Ministerpräsident Hendrik Wüst. In Medienberichten wurde zuletzt darüber spekuliert, ob Wüst angesichts der schlechten Umfragewerte von Merz die bessere Besetzung für das Amt wäre.
1: Trotz der Waffenruhe zwischen den USA und dem Iran gibt es erneut Angriffe in der Golfregion. Das US-Militär hat nach eigenen Angaben am Wochenende mehrere Ziele im Iran unter Beschuss genommen. Zur Begründung heißt es, man reagiere damit auf aggressives Vorgehen des Irans. Konkret wurde der Abschuss einer US-Drohne genannt. Die iranischen Revolutionsgarden haben heute früh wiederum mitgeteilt, dass sie einen Stützpunkt ins Visier genommen haben, der von den Vereinigten Staaten für Attacken auf den Iran genutzt werde. Wo genau sich dieser befindet, wurde nicht genannt. Allerdings hat es heute früh Alarm in Kuwait gegeben. Von heute an können Autofahrer auf italienischen Autobahnen eine Mautrückerstattung beantragen, wenn sie sich wegen Staus verspäten. Die Regelung gilt allerdings nur, wenn Baustellen Grund der Verkehrsbehinderungen waren. Aus Rom, Tilman Kleinjung.
4: Das funktioniert ein bisschen so wie bei der Bahn. Wer bis zu 2 Stunden im Stau steht, bekommt die Hälfte der Maut erstattet. Bei mehr als 3 Stunden Verspätung wegen Stop and Go wird die gesamte Gebühr zurückbezahlt. Die Rückerstattung gibt es allerdings nur in einem sehr eng definierten Fall, wenn der Stau durch eine Autobahnbaustelle verursacht wurde. Für schwere Unfälle oder Unwetter können die Autobahnbetreiber nicht haftbar gemacht werden. Deshalb empfiehlt der ADAC, die Mautbelege aufzubewahren.
1: In Äthiopien finden heute Parlamentswahlen statt. Wegen starker Repression gegen die Opposition wird man einem Wahlsieg der Partei von Premier Abiy Ahmed gerechnet. Abiys Fortschrittspartei tritt in 64 der 547 Wahlkreisen ohne Gegenkandidaten an. In der Unruheregion Tigray wird nicht gewählt. Auch im Rest des 130 Millionen Einwohnerlandes in Ostafrika rechnet sich die Opposition kaum Chancen aus. Abiy war 2018 als Hoffnungsträger gestartet, griff aber bald zu harten Repressionen. Es wird damit gerechnet, dass Abiy nach der Wahl weiterhin Äthiopien regiert. Und das waren die Nachrichten. Das Wetter in Norddeutschland zum meteorologischen Sommeranfang heute. Neben durchziehenden Wolken und einzelnen Schauer gibt's auch Sonnenschein. Am meisten Sonne dann an den Küsten bei 18 bis 23 Grad. Morgens ist heiter bis wolkig. Es gibt einzelne Schauer und Gewitter. In Vorpommern ist es länger trocken und 20 bis 26 und am Mittwoch zeitweise Regen. Dazu teils mit Gewittern, dazu aber auch trockene Phasen und etwas Sonne bei 18 bis 23 Grad. Es ist 9.05 Uhr.
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6: mit Felix Oedelmann. Die Stadt Hildesheim hat eine zweite Ausschreibung für ein Carsharing-Angebot gestartet. Sie reagiert damit auf den gescheiterten ersten Versuch, bei dem vermutlich aufgrund zu strenger Vorgaben keine Bewerbungen eingegangen waren. So wurde nun vor allem die Zahl der gewünschten Standorte mit zwischen 17 und 25 flexibler gemacht und einige Vorgaben gelockert. Sie finden eine Karte mit vorgesehenen Standorten auf tonkuhle.de. German Football-Bundesligist Hildesheim Invaders hat auch das vierte Spiel dieser Saison gewonnen. Das Team gewann auswärts das Derby gegen die Braunschweig Lions 31-27. Es war der erste Hildesheimer Sieg gegen Braunschweig seit 1989, als beide Vereine noch in regionalen Ligen spielten. Mit diesem Montag sollen auf einem Abschnitt des Gelben Sterns in der Neustadt Kanalarbeiten beginnen. Wie die Sehi mitteilt, werden im Bereich zwischen den beiden Einmündungen zum Lappenberg drei Hausanschlüsse repariert. Dieser Abschnitt ist deshalb für 3 Wochen für den Fahrzeugverkehr gesperrt.
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0: Begriff Pioniere kennt man vom Militär. Und als Übersetzung findet man zum Beispiel das Wort Bahnbrecher. Das geht aber auch sanfter. Wegbereiter wäre ein gutes Ersatzwort. Solche Wegbereiter kommen demnächst nach Alfeld zum ersten Sommer der Pioniere in Niedersachsen überhaupt. Dahinter steht das soziale Unternehmen und Netzwerk Neulandia. Dessen Geschäftsführer Frederik Fischer hat Felix Ullmann dieses Konzept erklärt.
1: Herr Fischer, ich erwische Sie in Berlin.
2: Das ist richtig.
1: Denn Sie koordinieren von Berlin aus eine Aktion, von der ich inzwischen weiß, die hat nicht nur mit Alfeld zu tun, aber wir sprechen heute über Alfeld hier bei uns im Landkreis. Es geht um die Alfeld Pioneers oder den Summer of Pioneers. Zunächst mal, was ist das eigentlich?
2: Ja, der Summer of Pioneers ist so eine Art Rundum-Sorglos-Paket für Großstädter, die Lust haben, das Landleben mal für ein halbes Jahr kennenzulernen und aber gleichzeitig auch Stadtentwicklung voranzubringen, eigene Ideen auszuprobieren oder aber eben Ideen, die es vor Ort vielleicht auch schon gibt, einfach zu unterstützen und anzuschieben. Die 20 Pioniere, die da ausgewählt werden, die kriegen möblierte Wohnungen und einen kostenlosen Platz im Coworking-Space. Und als Gegenleistung bringen die sich dann ehrenamtlich für die Stadt ein. Und in Alfeld ist der besondere Fokus die Innenstadt. Also es geht vor allem darum, wie man die Innenstadt wieder attraktiver gestalten kann, zu einem Begegnungsort machen kann in Zeiten, wo der Handel jetzt in der gewohnten Form vielleicht nicht wieder zurückkehrt. Das ist also der Summer of Pioneers in Alfeld und ich freue mich sehr, dass es im Juli losgeht.
1: Ja, im Juli geht es los und ich habe auf Ihrer Internetseite gelesen, Sie gehen davon aus, dass viele quasi einen digitalen Vollzeitjob mitbringen.
2: Genau, also das Programm richtet sich natürlich nur an Menschen, die irgendwie ihren Job mitnehmen können. Das waren früher vielleicht mal so ganz klassische Digitalberufe, also Design, ganz viele Programmierer waren natürlich auch dabei. Aber inzwischen, spätestens nach Corona, zeigt sich ja, dass zumindest in einigen Tagen in der Woche viele Berufe auch remote möglich sind. Und insofern haben wir inzwischen auch ganz viele unterschiedliche Berufe dabei. Wir haben jetzt zum Beispiel in Alfeld auch Kameramänner. Wir hatten auch schon Köche, wir hatten auch schon handwerkliche Berufe, Modellbauer zum Beispiel. Aber die allermeisten, genau, arbeiten typischerweise tagsüber in ihren Jobs am Computer, am Rechner. Und umso schöner ist es dann halt am Wochenende oder am Feierabend wirklich nochmal ganz konkret mit den Händen vielleicht zu arbeiten und vor allem aber in einen Austausch zu gehen mit den Menschen vor Ort, neue Erfahrungen zu sammeln und im Idealfall natürlich auch neue Freundschaften zu schließen.
1: Nun ist es so, das ist ein Programm, das wendet sich jetzt nicht an Leute hier aus der Region, sondern das wendet sich an Leute aus ganz Deutschland oder vielleicht sogar darüber hinaus?
2: Genau, das ist richtig. Wobei wir in Alfeld auch zwei TeilnehmerInnen dabei haben, die tatsächlich das Programm nutzen, um auch wieder näher an die Heimat zu rücken. Also das ist auch für uns natürlich total perfekt, weil so Rückkehrer, Rückkehrerinnen, die haben natürlich einen anderen Bezug, haben vielleicht vor Ort auch schon Netzwerke. Das hilft dann auch allen anderen irgendwie beim Ankommen. Also das ist super, aber genau, typischerweise sind es Teilnehmer, die keinen Bezug zu der Region haben, die aus allen Teilen Deutschlands kommen. Und gerne grundsätzlich auch aus dem Ausland. Das hatten wir jetzt aber bei diesem Summer of Pioneers nicht.
1: Und wenn die sich dann eben für die Stadt Alfeld auch einsetzen sollen, wird dann das Ganze auch entsprechend von der Stadt Alfeld begleitet? Also haben die sozusagen ein festes Programm? Gibt's da Workshops oder ähnliches?
2: Also für die Workshops sind eher wir zuständig. Also wir versuchen natürlich, die Verwaltung da möglichst zu entlasten, weil wir wissen, dass Verwaltungen gerade in diesen Tagen so viel um die Ohren haben, dass selbst wenn sie wollen, und das will Alfeld auf jeden Fall, wenn sie solche Projekte begrüßen, es ist halt einfach im täglichen Beruf dann doch zu wenig Zeit üblicherweise, um diesen permanenten Austausch zu gewährleisten, die Strukturen zu gewährleisten und eben auch solche Formate wie Workshops, Wissenstransfer zu ermöglichen. Das versuchen also wir abzubilden, aber die Stadt ist auf jeden Fall ganz eng eingebunden. Wir haben also jetzt auch schon im Vorfeld wöchentliche Schulfix, wo wir uns abstimmen. Und wenn es dann richtig losgeht, ist auch schon klar, dass die Stadt sich auf jeden Fall ganz intensiv einbringen möchte. Also insofern ist das schon eine sehr enge Zusammenarbeit und das funktioniert auch nur so, können wir ganz klar sagen. Wenn die Stadt sowas nicht unterstützen möchte, dann hat sowas auch keinen Sinn. Aber in Alfeld funktioniert das wirklich klasse. Und was in Alfeld auch nochmal ein bisschen besonders ist, dass der Impuls aber nicht von der Verwaltung kam, sondern von der Standortgemeinschaft der Innenstadt. Sprich ein Zusammenschluss von Bürgerinnen und Bürgern, die sich eben zum Anliegen gemacht haben, die Innenstadt zu fördern und neu zu erfinden. Und das ist in der Zusammenarbeit bislang auch wirklich erstklassig.
0: Der Sommer der Pioniere in Alfeld, soweit das Konzept. Es wird dafür aber auch noch etwas Konkretes gesucht und darum geht's etwas später im zweiten Teil des Gesprächs.

0: Summer of Pioneers. Ein Neustart im Ländlichen. Für ein halbes Jahr zumindest lebt man in Alfeld, zieht sich zurück aus der Großstadt und kann dort gemeinwohlorientiert die Entwicklung der Stadt vorantreiben. Da konnte uns Frederik Fischer bereits was erklären. Er ist Geschäftsführer von Neulandia, eine Wortkombo aus Neuland und Utopia. Und er kennt die Region übrigens. Er hat in Hannover studiert und Alfeld ist der erste Standort eines Summer of Pioneers in Niedersachsen. Felix Oehlmann hatte noch ein paar Fragen.
1: Ich lese auf der Homepage, die Bewerbungsphase für 6-monatige Aufenthalte ist abgeschlossen. Für kürzere Aufenthalte 1 bis 3 Monate gäbe es aber noch Plätze?
2: Genau, das ist richtig. Allerdings muss ich da so eine kleine Klammer setzen, weil wir in Alfeld noch Wohnraum suchen. Also wir haben für die Pioniere, denen wir jetzt schon zugesagt haben, haben wir auf jeden Fall Wohnraum, den wir anbieten können. Aber wir hätten eigentlich ganz gerne noch ein paar zusätzliche Monatspioniere dabei, die für kürzere Zeiträume kommen und die regulären Pioniere unterstützen. Und für die haben wir momentan noch keine Wohnung. Das heißt also, wer vielleicht in Alfeld oder im unmittelbaren Umfeld wohnt und eine Wohnung zur Verfügung hat, die er für 6 Monate zur Verfügung stellen könnte oder vielleicht auch für einen kürzeren Zeitraum, da wäre ich total dankbar für einen Hinweis. Genau, auf alfeld-pioneers.de findet man auch meine Kontaktinformationen. Das wäre klasse, da eine E-Mail zu bekommen.
1: Was für Wohnungen werden denn da gebraucht? Also müssen die eine gewisse Größe haben oder eine gewisse Ausstattung haben?
2: Also die Größe ist gar nicht so sehr entscheidend. Auch die Zahl der Zimmer, also Einzimmer-Apartments, 2, 3, 4 Zimmer, das würden wir alles gerne nehmen. Der Ausstattungsstandard, der ist tatsächlich ein wichtiger Punkt, weil wir wollen ja den Menschen ermöglichen, einfach mal unkompliziert das Leben fernab der Großstadt zu testen. Und deswegen müssen die Wohnungen möbliert sein. Sonst bräuchten ja eben die Pioniere da einen komplizierten Umzug. Das macht wahrscheinlich niemand. Wobei ich da auch Hilfe anbieten kann. Also wer Wohnungen hat, die in einem guten Zustand sind, aber ohne Möbel, auch dann gerne Kontakt aufnehmen, dann versuchen wir halt noch Möbel zu organisieren. Das ist jetzt ein lösbares Problem. Aber ich sag mal so, Wohnungen, die in einem stark renovierungsbedürftigen Zustand sind, die wären ungünstig, weil es geht natürlich bei so einem Summer of Pioneers auch um Willkommenskultur. Und ja, ich sag jetzt mal überspitzt, wenn die Leute, die Pioniere ankommen und der Putz irgendwie von der Decke blättert und vielleicht irgendwie auch noch, weiß ich nicht, ganz frisch riecht oder so, dann entsteht natürlich eben gerade nicht diese Willkommenskultur und das wäre dann schwierig.
1: Wohnraum ist ja generell etwas, über das viel gesprochen wird, auch hier im Landkreis. Wie sieht denn die finanzielle Seite der ganzen Sache aus?
2: Die Pioniere, die zahlen pro Zimmer und pro Monat 190 Euro als so eine Art Pauschale. Da ist dann einerseits der Coworking Space drin, da müssen sich natürlich die privaten Vermieter gar keine Gedanken zu machen, aber eben auch die Miete. Und das muss man schon ganz klar sagen, also bei einer Zwei-Zimmer-Wohnung, da wären wir jetzt eben bei 380. Das ist schon mehr als die reinen Nebenkosten, aber es ist natürlich jetzt nicht so viel, wie ich regulär verdienen könnte. Also das heißt, will ich gar keinen Hehl drum machen, es gehört auch schon so ein gewisser Idealismus oder einfach auch die Bereitschaft dazu, mit der Vermietung auch den Standort und das Projekt zu unterstützen. Auf der anderen Seite kann man aber so halt in einem halben Jahr ohne großes Risiko einfach auch mal testen, ob das vielleicht auch eine dauerhafte Lösung ist. Das haben wir an anderen Standorten schon gemerkt, dass das tatsächlich auch häufiger ein Beweggrund ist. Also Menschen, die grundsätzlich schon länger auch über Räume verfügen, die aber nicht vermieten, weil sie aus unterschiedlichen Gründen so ein bisschen eine Scheu davor haben, teilweise Angst vor, weiß ich nicht, plötzlich bin ich Vermieter, muss ich mit allen möglichen rechtlichen Sachen auseinandersetzen oder ich habe Angst vor Mietnomaden und dann kommen die dann nie wieder raus. Und das sind alles so Fragen, die können wir im Rahmen von so einem 6-monatigen Programm eigentlich ganz gut aus dem Weg räumen. Einerseits stehen wir zur Verfügung, haben natürlich auch Mustermietverträge, können an der Stelle beraten und zum anderen ist es eben auch von Anfang an klar, nach einem halben Jahr ist es erstmal wieder vorbei und dann können die Vermieter eben mit den Erfahrungen machen, was sie da am sinnvollsten halten.
1: Dann sagen wir nochmal die Internetseite alfeld-pioneers.de ist es. Können Sie ein Beispiel nennen aus einer anderen Kommune, aus einer anderen Stadt, was das dieser Stadt dann im Nachhinein gebracht hat?
2: Sehr gern. Ich nehme mal eine Stadt, die einen ähnlichen Fokus hatte, nämlich Mittweida. Das ist eine sächsische Kleinstadt. Der Hintergrund war, dass die zentrale Einkaufsstraße gesperrt wurde für umfangreiche Umbaumaßnahmen. Und das wollte man dann zum Anlass nehmen, um einfach wenn die Straße eh schon gesperrt ist, mal verschiedene Formate auszuprobieren, die eben auch da wieder die Innenstadt neu erfinden. Und das hat wirklich ganz klasse funktioniert und ich hoffe, ähnlich viele Formate bewähren sich auch in Ahlfeld. Ich nenne mal so ein paar. Also das größte Projekt, damit fange ich vielleicht an, ist die Transformation von der Brache in einen wirklich ganz tollen Stadtgarten mit Open-Air-Kino, mit Bar, mit Biergarten. Also muss ich das so vorstellen, es war am Anfang eben wirklich nur ein Schutthaufen, der mitten in der Innenstadt einfach lag und wirklich nicht schön aussah. Und die Pioniere haben zusammen mit der Stadtverwaltung, ganz vielen engagierten Bürgerinnen und Bürgern, das erst mal beräumt, Hochbeete gebaut, also das wirklich schön begrünt, eine Leinwand gebaut, mit dem lokalen Kino zusammengearbeitet und da dann im Sommer eben schöne ja, Biergartenabende, aber eben auch Kulturprogramme mit dem Kino da veranstaltet. Und dann gab es sogenannte Aperitivabende, da war die Idee, die Händler einmal im Monat mit ihren Waren vor die Läden zu holen und so dann so ein bisschen mediterranes Flair am Abend zu haben. Das heißt, man konnte dann durch die Straße wandern und überall waren dann Stände aufgebaut und man konnte da halt irgendwie Cocktails trinken oder Käse probieren, also je nachdem, was die Händler anzubieten hatten. Dann ging es auch noch um die Reaktivierung von einem Leerstand, also ein Ladengeschäft, ein Gewerberaum, der jetzt ein Bürgerbüro ist. Da ist ein Repair-Café drin. Da finden Veranstaltungen statt von einem Verein, der sich darum kümmert. Aber es ist eben auch ein Raum, der von den Bürgern für eigene Ideen genutzt werden kann und auch so wieder neues Leben zurück in die Innenstadt gebracht hat. Und das Schöne in Mittweida war, dass nach dem halben Jahr nahezu alle Formate, die Pioniere getestet haben, verstetigt werden konnten, weil die einfach vor Ort wirklich gut angekommen sind, die Innenstadt bereichert haben und die Bürger dann auch gesagt haben, klasse, lass uns das doch weitermachen. Und jetzt, glaube ich, in diesem Sommer das dritte Mal, wo das, obwohl der Summer of Pioneers schon lange abgeschlossen ist, aber eigentlich genau wieder so durchgeführt wird.
0: Die Bewerbungsphase für 6-monatige Aufenthalte ist abgeschlossen. Für kürzere Aufenthalte, 1 bis 3 Monate, da sind noch ein paar Plätze frei. Alle weiteren Infos auf aalfeld-pioneers.de.

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1: Um 9:30 mit Felix Oehlmann. Die Schlagzeilen: Invaders setzen Siegesreihe in Braunschweig fort. Stadt Hildesheim sucht erneut Carsharing-Anbieter. Internetvideos führen Ermittler auf die Spur illegaler Motorradrennen und Abschnitt des Gelben Sterns wird für 3 Wochen gesperrt. Die Meldungen im Einzelnen. German Football Bundesligist Hildesheim Invaders hat auch das 4. Spiel dieser Saison gewonnen. Das Team gewann im Braunschweiger Eintrachtstadion das Auswärtsderby gegen die Lions 31-27. Dies war der erste Hildesheimer Sieg über Braunschweig seit 1989, als beide Vereine noch in regionalen Ligen spielten. Die Invaders bleiben so an der Tabellenspitze der Gruppe Nord und die Lions auf Platz 7 und damit am Tabellenende. Die nächsten 2 Spiele für die Invaders sind Heimspiele. Am nächsten Sonntag kommen die Kiel Baltic Hurricanes aufs Helios Field und am 20. Juni die derzeit zweitplatzierten und bisher ebenfalls ungeschlagenen Potsdam Royals ins Friedrich-Ebert-Stadion. Die Stadt Hildesheim hat eine 2. Ausschreibung für ein Carsharing-Angebot gestartet. Sie reagiert damit auf den gescheiterten 1. Versuch, bei dem vermutlich aufgrund zu strenger Vorgaben keine Bewerbungen eingegangen waren. So ging es damals um 27 Carsharing-Standorte mit je 2 Fahrzeugen. Nun wurde vor allem die Zahl der Standorte mit zwischen 17 und 25 flexibler gemacht, einige Standorte an wahrscheinlich wenig wirtschaftlichen Orten gestrichen und die verbleibenden Standorte sollen nun auch in Absprache mit dem Betreiber verschoben werden können. Weitere Änderungen gab es etwa bei Vorgaben zu Beschilderung oder Reparaturarbeiten. Sie finden eine Karte mit jetzt vorgesehenen Standorten für das Carsharing auf tonkuhle.de. Die Hildesheimer Polizei ermittelt derzeit unter Sachleitung der Staatsanwaltschaft gegen 3 23, 24 und 27 Jahre alte Motorradfahrer aus der Stadt Hannover sowie den Kreisen Göttingen und Peine. Ihnen werden illegale Rennen und damit verbunden eine Gefährdung des Straßenverkehrs vorgeworfen, heißt es in einer Mitteilung. So sollen sie unter anderem im März auf Teilstrecken der Landesstraße 485 zwischen Diekholzen und Sibbisse versucht haben, höchstmögliche Geschwindigkeiten zu erreichen, in einem Fall etwa mit rund 160 km/h, wo nur 60 erlaubt sind. Dazu kommen gefährliche Überholmanöver, teils nur auf dem Hinterrad fahrend. Die Männer filmten dies und stellten die Videos ins Internet, was die Ermittler auf ihre Spur brachte. Am Freitag wurden die Wohnungen der Verdächtigen durchsucht und dabei digitale Speichermedien wie auch die zur Tatzeit getragene Motorradkleidung sichergestellt. Bei einem der Beschuldigten wurden zudem auf richterliche Anordnung der Führerschein sowie sein Motorrad beschlagnahmt. Die Ermittlungen gehen weiter. Mit diesem Montag sollen auf einem Abschnitt des Gelben Sterns in der Neustadt Kanalarbeiten beginnen. Wie die Stadtentwässerung Hildesheim mitteilt, werden im Bereich zwischen den beiden Einmündungen zum Lappenberg 3 Hausanschlüsse repariert. Dies werde etwa 3 Wochen dauern und dieser Bereich so lange für den Fahrzeugverkehr gesperrt. Die SEHI bittet darum, die vor Ort aufgestellten Sonderverkehrszeichen zu beachten.

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1: Das war ein Titel aus den Tonkuhle-Lokalcharts. Wählen

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1: Hallo und willkommen zum Tonkuhle intern. Heute am Montag, dem 1. Juni, wieder mit Felix Oehlmann. Ja, vor einer Woche gab es ja keinen Tonkuhle intern, weil vor einer Woche der Pfingstmontag war und da waren wir noch auf der Jazztime zugange. Und die Jazztime hat mir auch so ein bisschen die Inspiration für das heutige Thema gegeben, wobei es eines ist, was wir hier über die Zeit schon hin und wieder mal angesprochen haben, nämlich unser Programm und warum es eigentlich so ist, wie es ist. Es war nämlich bei der Jazztime eine sehr gute Gelegenheit, wieder mal mit Leuten ins Gespräch zu kommen. Wir hatten ja einen Tonkuhle-Stand da aufgebaut und wir hatten dieses Mal auch so eine Landkreiskarte, wo Leute eintragen konnten, wo sie uns schon mal gehört haben. Das war immer ein ganz guter Start auch für Gespräche. Es sind viele Leute am Stand vorbeigekommen. Vielen Dank dafür. Und dann waren zum Beispiel Leute da, die haben ein bisschen erzählt aus ihrer Zeit, zum Beispiel, wo sie noch für Blaupunkt gearbeitet haben und deswegen eine Verbindung zum Radio haben, oder es war jemand da, der berufsmäßig quasi kundendienstartig im Landkreis hin und her fährt und uns dabei hört, und der konnte also ganz toll erklären, wo man uns gut empfängt und wo dann nicht mehr. Das war auch ganz spannend. Und ich kann mich erinnern an zwei Leute, die am Stand waren, hintereinander, mit denen ich gesprochen habe, die dann beide dieselbe Kritik hatten. Wobei sehr, sehr freundlich vorgetragen, so im Sinne von, wenn ich auch mal was Kritisches anmerken dürfte, und ich sage dann immer sofort, ja, ja, bitte, bitte. Die sagten nämlich beide, bei Tonkuhle wird für ihren Geschmack zu viel geredet. Und dann habe ich gefragt, wann sie denn hören, und das war vormittags. Also eben bei der Arbeit beziehungsweise eben unterwegs. Diese beiden Personen waren auch total verständig, als ich dann eben sagte, ja, kann ich nachvollziehen. Auf der anderen Seite ist natürlich der Vormittag auch die Zeit, wo klassischerweise die meisten Leute Radio hören. Und insbesondere, wenn ältere Leute hören, wollen die eben auch gerade nicht nur Musik, sondern eben auch einen hohen Wortanteil. Wort im Radio hat ja nicht nur damit zu tun, dass das Information ist. Das ist auch wichtig. Aber das eigentlich Wichtigste an einem Radio ist ja zumindest der Eindruck von Gesellschaft. Und der entsteht eben vor allem dadurch, wenn man andere Leute reden hört und nicht nur, wenn Musik läuft. Also, das waren sehr interessante und sehr, sehr angenehme Gespräche. Vielen Dank dafür. Und nochmal generell gesagt, unser Programm besteht ja zum Teil aus dem, was wir machen, weil wir das machen müssen. Es gibt ja eine kleine hauptamtliche Gruppe an Leuten, die diesen Sender aufrechterhalten. Ich bin für die Redaktion verantwortlich und meine Aufgabe ist es eben, dafür zu sorgen, dass wir Magazinsendungen haben, dass wir Nachrichten haben, dass wir Berichte und Interviews haben. Das machen wir eben nicht nur, weil wir das wollen und gut finden, sondern eben, weil das auch von uns erwartet wird. Der größte Teil des Programms allerdings wird ehrenamtlich gemacht. Das heißt also, Leute kommen zu uns und wollen eine Radiosendung machen und dann bringen wir das unter. Und dementsprechend ist unser Programm so strukturiert, dass wir versucht haben, alle die unterschiedlichen Interessen, die die Leute mitbringen, die zu uns kommen, quasi unter einen Hut zu bringen und daraus ein Programm zu stricken, das möglichst einheitlich ist, wobei es eben nie so einheitlich sein kann wie Radio Niedersachsen oder FFN oder Antenne oder sowas, weil das eben Formatradios sind. Die schaltet man ein und man weiß, was man kriegt. Bei uns ist es so, wir haben ganz, ganz unterschiedliche Sendungen im Programm und dementsprechend klingt halt auch insbesondere abends jeder Tag bei uns anders. Ein Beispiel, was ich immer ganz gerne nehme, um das Leuten zu erklären, ist Techno. Manche Leute lieben Techno, andere Leute können es überhaupt nicht hören. Aber wo hört man schon im Radio Techno? NDR 2 oder FFN bringen keinen Techno. Bei uns gibt es Techno am Freitagabend insbesondere. Und dementsprechend lohnt sich da für die Leute, die das mögen, genau dann das Einschalten. Und wer das eben nicht mag, für den oder die sind wir eben am Freitagabend nicht der richtige Radiosender. Ganz einfach also. Ansonsten freuen wir uns auch abseits der Jazztime jederzeit über Rückmeldungen zu unserem Programm. Dafür gibt es unter anderem die Mailadresse info@tonkuhle.de. Ich danke fürs Zuhören.

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1: Um 10 Uhr mit Michael Hafke. Die Ablehnung der Hamburger Olympia-Bewerbung ist von den Gegnern des Projekts positiv aufgenommen worden. Es gebe wichtigere Probleme in der Stadt, etwa beim Wohnungsbau oder im Sozialbereich, sagte der Landessprecher der Linken Iwan auf NDR Info. Der Senat müsse sich nun kritisch hinterfragen, wie er diese Probleme angehen will.
2: Wenn Sie sich das Abstimmungsverhalten gestern Abend angucken, dann sieht man sehr, sehr klar, es gab eine Mehrheit für Olympia in Stadtteilen mit einem hohen Durchschnittseinkommen. In allen ärmeren Stadtteilen gab es eine klare Ablehnung zu Olympia, weil die Leute wirklich ganz, ganz andere Probleme haben. Wir haben Stadtteile in Stalzhof, wo es einfach keine Ärzte mehr gibt. Wir haben Menschen, die keine Wohnung mehr finden. Wir haben Auszubildende, die in einem auszubildenden Wohnheim sind, wo das Zimmer 800 Euro kostet. Das ist höher als die BAföG-Unterstützung. Das sind die konkreten, realen Probleme der Menschen.
1: Der Landessprecher der Hamburger Linken, Iwan auf NDR Info. Der Bund hat seine Investitionsziele beim Sondervermögen für Infrastruktur und Klimaschutz im vergangenen Jahr verpasst. Nach Angaben des Bundesfinanzministeriums ist von 37,2 Milliarden

0: Milliarden Euro, ein Drittel des Geldes, nicht abgeflossen. Aus Berlin, Lissi Kaufmann.
1: Dass weniger Geld geflossen ist, hat laut Ministerium vor allem verwaltungsrechtliche, also technische Gründe. Die meisten Fortschritte bei den Investitionen sind laut Bericht in den Bereichen Wohnungsbau und Digitalisierung erzielt worden. Die Bereiche Verkehrs- und Energieinfrastruktur sowie Forschung und Entwicklung hinken etwas hinterher. Nach einer ersten Schätzung haben die Ausgaben für einen Anstieg des Bruttoinlandsprodukts um 0,5 Prozentpunkt gesorgt.
0: In der schwarz-roten Koalition haben Äußerungen von Bundesforschungsministerin Baer zur geplanten BAföG-Erhöhung für Irritationen gesorgt. Das Ministerium bekräftigte jetzt, man wolle doch am Zeitplan festhalten. Aus Berlin, Ruth Kirchner.
2: Das Forschungsministerium arbeitet daran, dass die BAföG-Reform Ende Juli im Kabinett verabschiedet wird und zum Wintersemester 2026/27 in Kraft treten kann, schreibt das Ressort auf der Plattform X. Baer hatte sich am Wochenende pessimistisch zur Reform der Ausbildungsförderung für Studierende geäußert und auf Widerstand in den Koalitionsfraktionen verwiesen. Zugleich äußerte sie Verständnis für einen möglichen Stopp der Reformen wegen allgemeiner Sparzwänge. Das hatte scharfe Kritik der SPD ausgelöst. Die Sozialdemokraten stünden geschlossen zur Umsetzung der Koalitionsvereinbarung zum BAföG, erklärte die stellvertretende Vorsitzende der SPD-Bundestagsfraktion Esther. In den kommenden Jahren ist eine Anhebung des sogenannten BAföG-Grundbedarfs geplant. Aktuell sind das 475 Euro.
0: Bundesentwicklungsministerin Alabali Radovan reist heute in den Libanon. Gemeinsam mit ihrem norwegischen Kollegen Aukrust will sich die SPD-Politikerin vor Ort ein Bild von den Folgen des Krieges zwischen Israel und der Hezbollah machen. Insbesondere geht es darum, wie es um die Binnenvertriebenen steht. Die Ministerin sagte vor ihrer Abreise, die Menschen bräuchten mehr als Soforthilfe. Sie bräuchten Frieden, Stabilität und eine Zukunftsperspektive. Ein verlässlicher Waffenstillstand sei nötig. Die Lage im Libanon wird international mit Sorge beobachtet. Die vom Iran unterstützte Hezbollah-Miliz beschießt immer wieder den Norden Israels. Die israelische Armee rückt derweil weiter im Süden des Libanon vor. Die erste Runde der Präsidentschaftswahl in Kolumbien hat keinen klaren Sieger hervorgebracht. Ein rechtsgerichteter Politikneuling liegt vorn, das linke Lager aber sät Zweifel am Wahlausgang. Über die Nachfolge des linken Amtsinhabers Petro wird in einer Stichwahl in 3 Wochen entschieden. Aus Mexiko-Stadt, Jenny Barke.
3: Bei den Präsidentschaftswahlen in Kolumbien gehen der linke Senator Iván Cepeda und der rechte Anwalt Avelado de la Espreya in die Stichwahl. Cepeda, Sohn eines ermordeten kommunistischen Politikers, verspricht, die Politik Petros fortzusetzen. Zudem plant er Reformen zur Bekämpfung von Armut und Ungleichheit, darunter Steuererhöhungen für Spitzenverdiener sowie den Ausbau der Gesundheitsversorgung. De la Espreya, Anwalt und Geschäftsmann, hat noch nie ein politisches Amt bekleidet. Er setzt sich für die Förderung der Ölindustrie sowie fossile Energien ein.
0: Und das waren die Nachrichten. Das Wetter in Norddeutschland zum meteorologischen Sommeranfang. Heute ziehen Wolken durch, dazu gibt es einzelne Schauer, aber auch Sonnenschein. Und zwar am meisten Sonne an den Küsten bei 18 bis 23 Grad. Morgen dann ist es heiter bis wolkig, dazu kommen einzelne Schauer und Gewitter. Und in Vorpommern bleibt es länger trocken bei 20 bis 26 Grad. Und auch am Mittwoch dann zeitweise Regen, teils kommen Gewitter dazu. Es sind aber auch trockene Phasen, etwas Sonne und 18 bis 23 Grad. Es ist 10.05 Uhr.
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5: mit Felix Oehlmann. Die Stadt Hildesheim hat eine zweite Ausschreibung für ein Carsharing-Angebot gestartet. Sie reagiert damit auf den gescheiterten ersten Versuch, bei dem vermutlich aufgrund zu strenger Vorgaben keine Bewerbungen eingegangen waren. So wurde nun vor allem die Zahl der gewünschten Standorte mit zwischen 17 und 25 flexibler gemacht und einige Vorgaben gelockert. Sie finden eine Karte mit vorgesehenen Standorten auf tonkuhle.de. German Football-Bundesligist Hildesheim Invaders hat auch das 4. Spiel dieser Saison gewonnen. Das Team gewann auswärts das Derby gegen die Braunschweig Lions 31:27. Es war der erste Hildesheimer Sieg gegen Braunschweig seit 1989, als beide Vereine noch in regionalen Ligen spielten. Mit diesem Montag sollen auf einem Abschnitt des Gelben Sterns in der Neustadt Kanalarbeiten beginnen. Wie die Sehi mitteilt, werden im Bereich zwischen den beiden Einmündungen zum Lappenberg 3 Hausanschlüsse repariert. Dieser Abschnitt ist deshalb für 3 Wochen für den Fahrzeugverkehr gesperrt.
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8: 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Redaktionell verantwortlich für die folgende Sendung ist Rita Tönelt.

Hier sind die Herzlich willkommen, verehrte ZuhörerInnen. Ich bin Rita Tönelt und ich möchte Ihnen heute Rebecca Horn vorstellen. Eine besondere Künstlerin, eine deutsche Bildhauerin, Performance-Künstlerin und Filmemacherin. Bekannt für ihre kinetischen Skulpturen, Rauminstallationen und Körperperformances. Ihre Arbeiten verbinden Körper, Mechanik, Poesie, Film, Performance und gesellschaftliche Fragen.

Ein Körper streckt sich über seine Grenzen hinaus. Federn wachsen aus Armen. Maschinen atmen. Räume beginnen zu sprechen. Die Kunst von Rebecca Horn ist eine Kunst der Verwandlung. Heidemarie Rebecca Horn wurde am 24. März 1944 in Michelstadt im Odenwald geboren. Sie war die Tochter eines Kaufmanns und Textildesigners, der wollte, dass sie die Familienfabrik übernimmt, und einer Mutter, die sie unterstützte. Ihr rumänisches Kindermädchen, eine Malerin, brachte ihr früh das Zeichnen bei, und ein künstlerischer Onkel inspirierte sie zusätzlich. Auf Drängen der Eltern begann sie nach dem Abitur zunächst ein Volkswirtschaftsstudium, brach dieses jedoch ab, um dann 1963 ein Philosophie- und Kunststudium an der Hochschule für Bildende Künste in Hamburg zu absolvieren. Auch in England studierte sie, und zwar 1970 am St. Martin's College of Art and Design in London.

Rebecca Horn begann schon früh in den 1960er Jahren mit Skulpturen aus Glasfaser und Polyesterharz zu experimentieren. Als Studentin hat sie sich dabei eine Vergiftung zugezogen. Man hatte sie nicht vor giftigen Dämpfen gewarnt und zur Verwendung einer Atemschutzmaske angehalten. Auch zwei weitere Kommilitonen erlitten schwere Lungenvergiftungen. Und der Ursprung ihres Werks, der es den Körper mal einschränkt und knebelt, mal erweitert und befreit, liegt in dieser Biografie. Sie war lange, etwa ein Jahr, im Sanatorium aufgrund ihrer Lungenkrankheit. Und aus dieser Erfahrung der Isolation heraus hat sie angefangen, sich mit ihrem Körper auseinanderzusetzen und dann auch Körperextensionen für Performer, für andere Personen zu entwickeln, mit denen man sich auf den eigenen Körper konzentriert, auf die Motorik, auf die Wahrnehmung, auf die Sinnesempfindung des Körpers. So befestigte sie im Jahr 1970 zur mythologischen Vergrößerung ihrer selbst ein mehr als ein Meter langes Horn auf dem Kopf und ließ es von einer großgewachsenen Kommilitonin auf einem Feld und im Wald vorführen. Nach ihrer Rückkehr an die Universität verwendete Rebecca Horn nur noch leichtere und überwiegend organische Materialien wie Baumwolle, Bandagen und insbesondere Federn.

Ab der 70er Jahre schuf Rebecca Horn ihr Werk aus skulpturalen Installationen und Zeichnungen, Videos und Performances, auch Fotoübermalungen. Es ging immer um die Grenze zwischen Natur und Kultur. Sie arbeitete mit Metallkrallen und kinetischen Skulpturen. 1972 wurde ihr Werk zum ersten Mal auf der von Harald Zehmann kuratierten, kontrovers diskutierten Documenta 5 ausgestellt, bei der erstmals Fluxus- und Happening-Kunst sowie Nichtkunst und Bildbeiträge aus der Psychiatrie Berücksichtigung fanden. Sie war mit 27 Jahren die jüngste Künstlerin der Ausstellung.

Im Jahre 1972 zog Horn nach New York und ließ sich in Soho nieder, einem Stadtteil von Manhattan. Hier trafen sich seit den 1960er Jahren junge Künstler und Freiberufler. Sie veranstalteten in heruntergekommenen, leerstehenden Fabriketagen Dichterlesungen, Happenings und Performances. Fast 10 Jahre lang pendelte Horn zwischen Berlin und New York.

Rebecca Horn machte in den 80er und 90er Jahren Installationen zur Sichtbarmachung verborgener Negativkräfte. Darunter zum Beispiel 40 Meter lange Aschewände für das KZ Buchenwald und reversive Konzerte, die in einem NS-Gefängnisstadtmauerturm in Münster dargestellt waren. Dann entwickelte sich das Schaffen weiter. Sie verwendete mechanisch spielende Musikinstrumente, Klaviere, Violinen, die sich wie Raubvögel vom Himmel stürzten. Der Turm der Namenlosen zum Beispiel, 94. Ursprünglich in einem Wiener Treppenhaus installiert, entstand als Reaktion auf die Jugoslawienkriege und verwies auf Geflüchtete, die in Wien damals als Straßenmusiker ums Überleben kämpften. Die Installation Concert of Anarchy 2006 war ein kopfüber von der Decke hängender Konzertflügel, durch pneumatisch aus dem Instrument fahrende Tasten gleichsam zerlegt. Sie begann zu filmen. Die dissonanten Klänge in ihren Filmen und Videos nahmen oftmals ohrenbetäubende Ausmaße an. Typisch für ihre Kunst war eine mehrdeutige, oft surreale und ironische Bildsprache, die schön und aggressiv waren. Im Jahr 1984 war Horn auf der Gruppenausstellung Von hier aus 2 Monate Neue Deutsche Kunst in Düsseldorf vertreten. 1993 hatte sie als erste Frau eine Einzelausstellung im New Yorker Guggenheim Museum. Sie arbeitete unter anderem mit dem Arte Povera-Künstler Yannis Kornelis und machte einige Filmprojekte, darunter die Kinofilme La Ferdinanda, Sonate für eine Medici-Villa mit den Schauspielern Valentina Cortese, Richard Sutherland und Hans-Peter Halwachs. Sie erstellte Artwork zu dem Lied Secret World von Peter Gabriel. Peter Gabriel lud Rebecca Horn ein, das Kunstwerk für Secret World zu entwerfen. Nachdem sie den Song zum ersten Mal gehört hatte, kaufte Horn auf einem Flohmarkt in Berlin einen Koffer und befestigte verschiedene Objekte an dessen Innenseite. Darunter einen Geigenbogen, ein Fernglas und eine Vorrichtung mit Federn, die einem Schmetterling ähnelte.

Die Lieblingsthemen von Rebecca Horn waren sowieso Fliegen und Flüchten. Federn und Flügel spielten eine ganz große Rolle. Sie entdeckte die mechanisch bewegten Apparaturen, so wie ihre Faunmaschine von 1981 in aufreizend langsamer Balz, ihr weißes Gefieder spreizt. Das waren dann wieder erotische Bilder mit poetischen Titeln wie Paradieswitwe zum Beispiel. Eine körpergroße Hülle aus schwarzen Federn, die sich öffnet und schließt und den Körper einer nackten Frau offenbart und wieder verbirgt. Ein Video von 1975 dokumentiert eine rebellisch-radikale Performance, bei der sich die Künstlerin in einem gefährlich autoaggressiven Akt mit zwei Scheren gleichzeitig die langen Haare stutzt. Sie choreografiert quasi die Bewegungen von Menschen und Maschinen. Zum Beispiel hängt sie eine einzelne Schreibmaschine an die Wand. Erika heißt das Modell. Frauensache offenbar, von der sich die Künstlerin buchstäblich distanziert, indem sie die Typenhebel mit überlangen Metallstäben von der Decke herabsteuert. Es gibt Malmaschinen, die Farbe und Tinkturen verspritzen. Körperprothesen als Verlängerung von Armen und Fingern. Oder eine raumfüllende Installation, Rio de la Luna, Mondfluss heißt sie. Quecksilber fließt wie flüssiges Mondlicht durch die Apparaturen, durch Trichter, Schläuche, Röhren und Becken. Ein magischer Kreislauf. An der Wand hängen zwei Glaskolben mit einer Violine und ab und zu streicht der Bogen kurz mechanisch über die Saiten, einem Seufzer gleich.

0: Im folgenden Beitrag erklärt die Kuratorin eine Konstruktion von Rebecca Horn, die in der Ausstellung im Haus der Kunst 2024 in München zu sehen war, zu erleben war vor allen Dingen.
1: Mein Name ist Radia Sukni, ich bin kuratorische Assistentin am Haus der Kunst in München und wir sind hier in der Ausstellung Rebecca Horn, die mit mir von Jana Baumann kuratiert wurde. Wir sehen hier eine Konstruktion, die einen Kasten darstellt oder einen Raum ohne Wände. Und wir sehen diese leichten Aluminiumstäbe, die sich bewegen lassen. Der Messkasten 1970, der Name sagt es vielleicht auch schon, vermisst praktisch den Körper. Also diese Aluminiumstäbe zeichnen die Konturen des Körpers nach, tasten ihn ganz langsam ab. Und teilweise sind auch noch Bleistiftmarkierungen zu sehen. Und mittlerweile wird die Arbeit aber jedes Mal, wenn die aufgebaut ist, von einer neuen Person praktisch aktiviert. Genau, und in dieser Ausstellung durfte ich mich da reinstellen. Es wirkt auf den ersten Blick sehr steril, vielleicht an ein medizinisches Apparat. Wenn man selbst aber da drin steht und versteht, wie die Arbeit funktioniert, hat das auch was sehr Körperliches. Also es macht einem sehr bewusst über die eigene Atmung, über den Raum, den man einnimmt und den Verhältnis zum eigenen Körper und zu diesem Objekt. In dem Kasten selbst fühlt man sich erstmal vielleicht eingeengt oder eingesperrt, kann gleichzeitig aber wieder daraus austreten. Und solange man in diesem Raum ist, ist man gleichzeitig von der Außenwelt geschützt. Wir sind ja auch in einem Raum, in dem die sogenannten Körperextensionen zu sehen sind, also protheseartige Skulpturen, die angezogen werden können und die den Körper erweitern und somit neue Bewegungs- und Handlungsmöglichkeiten eröffnen. Und das ist einer der frühen Skulpturen, die ungefähr um dieselbe Zeit entstanden sind.

Rebecca Horn verstarb am 6. September 2024 in Bad König in Deutschland. Die künstlerische Geschäftsführung im Haus der Kunst, Andrea Lissoni, schreibt: Mit großer Traurigkeit haben wir die Nachricht vernommen, dass Rebecca Horn verstorben ist. Mit ihr ist eine der bedeutendsten deutschen Künstlerinnen der Gegenwart von uns gegangen. Es hat uns sehr berührt, dass Rebecca Horn die Ausstellung besuchen konnte und sie ihre Arbeiten in einer solch eindrucksvollen Präsentation ein letztes Mal erleben durfte. Ihr Besuch gehört zu den emotionalsten Momenten der letzten Jahre. Rebecca Horn war in vielen Bereichen eine Wegbereiterin. Besonders als erste Künstlerin, die Spielfilme für das Kino realisierte. Ihr Erbe wird zweifellos von großer Bedeutung bleiben und weiterhin KünstlerInnen und Kreative über verschiedene Disziplinen hinweg inspirieren.

Über das Privatleben von Rebecca Horn ist wenig bekannt. Sie hielt das total aus der Öffentlichkeit raus. Die Kunst von Rebecca Horn erzählt von Verletzlichkeit und Sehnsucht, von Maschinen, die fühlen, und von Menschen, die ihre Grenzen überschreiten wollen. Ihre Werke erinnern uns daran, dass Körper, Räume und Erinnerungen niemals stillstehen. Sie bewegen sich, genau wie ihre Kunst. Das war Rebecca Horn und die Maschinen der Sehnsucht. Redaktionell verantwortlich für diese Sendung war Rita Tönelt und ich wünsche Ihnen noch eine wunderschöne Woche. Tschüss.

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1: Um 11 Uhr mit Michael Hafke. Hamburg wird sich nicht um Olympische und Paralympische Spiele bewerben. Beim Referendum stimmten knapp 55% gegen Sommerspiele in der Hansestadt. Aus Hamburg Jörg Naroska.
2: Für die Gegner der Olympiabewerbung war es ein unerwartet deutlicher Erfolg. Knapp 360.000 Wahlberechtigte stimmten beim Hamburger Olympiareferendum gegen Sommerspiele, nur gut 290.000 dafür. Bewerbungschef Steffen Rühlke sprach davon, dass man im Sport auch in Würde verlieren können müsse. Er wünsche den anderen deutschen Bewerberstädten nun viel Erfolg. Der Deutsche Olympische Sportbund setzt die Bewerbung um Sommerspiele mit Berlin, München und Köln-Rhein-Ruhr fort, aber ohne Hamburg. Der Sport und die Wirtschaft zeigten sich enttäuscht vom Referendumsergebnis. Für Norbert Aust, Präses der Handelskammer, hängt die Zukunft der Stadt zwar nicht von Olympia ab. Im Wettbewerb um Bundesgelder für wichtige Projekte wie eine neue Kühlbrandquerung im Hafen oder für die Modernisierung des Hauptbahnhofs werde es nun aber schwer, sich gegen die künftige deutsche Olympiastadt durchzusetzen.
1: Der Bund hat seine Investitionsziele beim Sondervermögen für Infrastruktur und Klimaschutz im vergangenen Jahr verpasst. Nach Angaben des Bundesfinanzministeriums ist von den gut 37 Milliarden Euro ein Drittel des Geldes nicht abgeflossen. Aus Berlin, Lissi Kaufmann.
3: Dass weniger Geld geflossen ist, hat laut Ministerium vor allem verwaltungsrechtliche, also technische Gründe. Die meisten Fortschritte bei den Investitionen sind laut Bericht in den Bereichen Wohnungsbau und Digitalisierung erzielt worden. Die Bereiche Verkehrs- und Energieinfrastruktur sowie Forschung und Entwicklung hinken etwas hinterher. Nach einer ersten Schätzung haben die Ausgaben für einen Anstieg des Bruttoinlandsprodukts um 0,5 Prozentpunkt

0: gesorgt.
1: Zu einer Klausurtagung von CDU-Abgeordneten aus Nordrhein-Westfalen wird heute auch Bundeskanzler Merz erwartet. Eingeladen hat dazu die NRW-CDU unter ihrem Landesvorsitzenden Wüst. Merz soll im sauerländischen Meschede als Gastredner sprechen. Das Treffen ist nicht öffentlich, die mediale Aufmerksamkeit ist aber groß. Spekulationen über einen möglichen Wechsel im Kanzleramt, bei dem Wüst Merz ablösen könnte, wurden allerdings inzwischen von zahlreichen CDU-Politikern dementiert. Wüst selbst hatte Medienberichte dazu als Quatsch bezeichnet. Fraktionschef Spahn sprach von Unsinn, Schleswig-Holsteins CDU-Chef Günther nannte die Gerüchte absurd. Von heute an können Autofahrer auf italienischen Autobahnen eine Mautrückerstattung beantragen, wenn sie sich wegen Staus verspäten. Die Regelung gilt allerdings nur, wenn Baustellen Grund der Verkehrsbehinderung waren. Aus Rom, Tilman Kleinjung.
2: Das funktioniert ein bisschen so wie bei der Bahn. Wer bis zu 2 Stunden im Stau steht, bekommt die Hälfte der Maut erstattet. Bei mehr als 3 Stunden Verspätung wegen Stop and Go wird die gesamte Gebühr zurückbezahlt. Die Rückerstattung gibt es allerdings nur in einem sehr eng definierten Fall, wenn der Stau durch eine Autobahnbaustelle verursacht wurde. Für schwere Unfälle oder Unwetter können die Autobahnbetreiber nicht haftbar gemacht werden. Deshalb empfiehlt der ADAC, die Mautbelege aufzubewahren.
1: Bundesentwicklungsministerin Alabali Radovan reist heute in den Libanon. Gemeinsam mit ihrem norwegischen Kollegen Aukrust will sich die SPD-Politikerin vor Ort ein Bild von den Folgen des Kriegs zwischen Israel und der Hisbollah machen. Insbesondere geht es darum, wie es um die Binnenvertriebenen steht. Die Ministerin sagte vor ihrer Abreise, die Menschen brauchten mehr als Soforthilfe. Sie brauchten Frieden, Stabilität und eine Zukunftsperspektive. Ein verlässlicher Waffenstillstand sei nötig. Die Lage im Libanon wird international mit Sorge beobachtet. Die vom Iran unterstützte Hisbollah-Miliz beschießt immer wieder den Norden Israels. Die israelische Armee rückt derweil weiter im Süden des Libanon vor. In Flensburg muss sich seit heute ein 60-Jähriger vor Gericht verantworten, weil er im Schaufenster seines Geschäfts ein Schild mit dem Text »Juden haben hier Hausverbot« aufgehängt hat. Das Hausverbot rechtfertigte er im vergangenen September damit, dass ihn die Vorgänge im Gazastreifen frustrierten. Die Staatsanwaltschaft hat ihn wegen Volksverhetzung angeklagt und wirft ihm unter anderem vor, zu Hass gegen die in Deutschland lebenden Jüdinnen und Juden aufgestachelt zu haben. Und das waren die Nachrichten. Das Wetter in Norddeutschland zum meteorologischen Sommeranfang heute. Ziehen Wolken durch, es gibt einzelne Schauer, aber auch Sonnenschein. Und zwar am meisten an den Küsten bei 18 bis 23 Grad. Morgen dann ist es heiter bis wolkig, dazu kommen einzelne Schauer und Gewitter. In Vorpommern bleibt es länger trocken, es wird noch etwas wärmer, 20 bis 26 Grad. Am Mittwoch dann zeitweise Regen, dazu teils mit Gewittern. Es gibt aber auch trockene Phasen und etwas Sonne. Und die Temperaturen dann liegen zwischen 18 und 23 Grad. Es ist 11.05 Uhr.
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4: Mit Felix Oehlmann. Die Stadt Hildesheim hat eine zweite Ausschreibung für ein Carsharing-Angebot gestartet. Sie reagiert damit auf den gescheiterten ersten Versuch, bei dem vermutlich aufgrund zu strenger Vorgaben keine Bewerbungen eingegangen waren. So wurde nun vor allem die Zahl der gewünschten Standorte mit zwischen 17 und 25 flexibler gemacht und einige Vorgaben gelockert. Sie finden eine Karte mit vorgesehenen Standorten auf tonkuhle.de. German Football Bundesligist Hildesheim Invaders hat auch das 4. Spiel dieser Saison gewonnen. Das Team gewann auswärts das Derby gegen die Braunschweig Lions 31:27. Es war der erste Hildesheimer Sieg gegen Braunschweig seit 1989, als beide Vereine noch in regionalen Ligen spielten. Mit diesem Montag sollen auf einem Abschnitt des Gelben Sterns in der Neustadt Kanalarbeiten beginnen. Wie die Sehi mitteilt, werden im Bereich zwischen den beiden Einmündungen zum Lappenberg 3 Hausanschlüsse repariert. Dieser Abschnitt ist deshalb für 3 Wochen für den Fahrzeugverkehr gesperrt.
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0: Eine Lüge und eine Wahrheit. Als Kind hatte ich Angst, lesbisch zu sein. Mittlerweile habe ich manchmal Angst, nicht queer genug zu sein. Das stammt, können Sie sich denken, nicht von mir, sondern von den Schwestern. Mit Fünfen statt S geschrieben. Das sind Hanna und Frauke, die genau mit diesen Gedanken auf die Bühne gehen im Rahmen der De Bühne-Reihe im Theaterhaus. Ihr Stück trägt einen etwas seltsamen Titel, 28669 Edition 1, aber passt sehr gut zum heutigen Start in den Pride Month, der die queere Community in den Fokus legen soll. Sabine Kuse hat sich das genauer erklären lassen.
1: Wie habt ihr euch denn als Gruppe gefunden, dass ihr zusammen Theater macht?
2: Wir haben uns Anfang 2024 kennengelernt. Hanna hat da in Bremen gewohnt und ich bin gerade frisch nach Bremen gezogen. Und Hanna war die einzige Person, die irgendwie so in meinem Umfeld war, die irgendwas mit Theater gemacht hat. Und dann haben wir uns so zum Netzwerken getroffen oder ich habe sie so gefragt, ob wir uns mal treffen können, um so über Theater zu quatschen. Und daraus ist dann vor allem eine theaterpädagogische Zusammenarbeit entstanden. Also wir haben gemeinsam eine Theaterwerkstatt am Theater Bremen geleitet und daran anschließend hatten wir Lust weiterzuarbeiten und dann dachten wir uns, wir gründen ein Kollektiv und arbeiten damit irgendwie weiter.
1: Ihr habt jetzt ein Stück gemacht. Erklärt doch mal diesen Titel des Stückes, weil das ist ja etwas, wo man sich nicht wirklich was drunter vorstellen kann.
3: Hinter dem Titel steckt ein Datum, und zwar der 28.06.1969. Und das Datum markiert den Anfang der Stonewall-Unruhen, aus denen dann noch anschließend der Christopher Street Day entstanden ist.
1: Es geht in eurem Stück um queeres Begehren. Könnt ihr das ein bisschen ausführen, was denn so das Publikum erwartet, wenn sie dieses Stück von euch angucken?
2: Also wir haben eine Lecture-Performance gemacht. Das heißt, es wird irgendwie ein Vortrag zu queerem Begehren sein. Aber wie das bei einer Lecture-Performance ist, ist die nicht nur als so trockener Vortrag dargestellt, sondern ja, wird irgendwie künstlerisch inszeniert. Und wir haben dafür vor allem uns so als erstes in der Wissenschaft irgendwie umgeschaut und so in der Queer Theory überlegt oder geschaut, was es da irgendwie für Theorien gibt und dann aber gleichzeitig auch unsere Identität mit eingebaut. Also wir sind selber beide queer und definieren uns als lesbisch und ja, haben versucht irgendwie da Verbindungen zu sehen und uns zu fragen, okay, was bedeutet eigentlich Queerness für uns und wie erleben wir queeres Begehren? Wie unterscheidet sich das von einem heterosexuellen Begehren? Und ja, wie wird das in der Theorie betrachtet, aber auch in Popkultur und so in dem alltäglichen Leben, was uns irgendwie so umgibt? Wie wird Queerness da inszeniert und gezeigt?
1: Ich habe mir eure Stückbeschreibung auch mal auf der Seite des Theaterhauses durchgelesen. Da geht es ja auch um queeres Aufbegehren, also auch die Positionsfindung, Identitätsfindung ja auch in der Gesellschaft und wie man auch in der Gesellschaft aneckt. Was nutzt ihr denn da vielleicht auch aus Texten, aus Erfahrungen, die ihr jetzt aus der Queer Theory mit einbaut und auch aus eigenen Erfahrungen? Also was sind da so Themen, mit denen ihr euch auseinandersetzt?
2: Also ich glaube vor allem in der Queer Theory haben wir uns mit Theorien von Jack Halberstam beschäftigt, unter anderem, also es gibt da natürlich eine riesige Bandbreite und es war schwer, uns irgendwie so auf eine Theorie oder jetzt eine Person irgendwie zu konkretisieren, aber ja, nachdem wir uns ein bisschen umgeschaut haben, waren das vor allem die Theorien von Jack Halberstam, die sehr viel bei uns angestoßen haben. Dabei geht es vor allem darum, dass irgendwie das Potenzial von Queerness betrachtet wird. Und dabei geht es vor allem darum, Queerness als etwas zu verstehen, was erstmal eine Auflehnung gegen Normen ist und das auch irgendwie größer verstanden werden kann, anstatt nur auf so Sexualität oder auch Geschlechtsidentität zu beziehen, sondern eher als so Herausforderung für gesellschaftliche Normen und das Hinterfragen davon.
1: Auf was für eine Reise wollt ihr das Publikum denn bei eurem Abend mitnehmen?
2: Wir hoffen, dass wir Personen erreichen, die sowohl schon eventuell sich einen Einblick haben in so Queer Theory und sich irgendwie vielleicht auskennen oder selber als queer definieren, aber eben auch die, die sagen würden, ey, ich bin da interessiert, aber es ist für mich ein neues Themenfeld, und dass diese beiden Personengruppen irgendwie was aus dem Abend mitnehmen können. Ja, und wir hoffen, dass es nicht nur ein, oder nein, es wird nicht nur ein theoretischer Vortragabend, sondern ja, wir wollen irgendwie das, was wir untersuchen, selber anwenden und ja, erlebbar machen auf der Bühne.
3: Ich glaube auch, es passt total, wenn Leute ein Interesse haben am Thema und sich irgendwie damit beschäftigen wollen, aber es ist genauso gut möglich, sich dahinzusetzen und den Abend über ein bisschen berieseln zu lassen und abzuschalten.
1: Gibt es denn nach eurer Vorstellung auch noch die Möglichkeit, in den Austausch zu treten mit euch?
2: Ja, wir wollen auf jeden Fall Nachgespräche anbieten. Wir sind uns noch nicht ganz sicher, in welcher Form die stattfinden werden, aber wir sind auf jeden Fall, also dadurch, dass wir auch an dem Stück weiterarbeiten wollen und es deswegen auch immer noch so ein Work in Progress ist, sind wir total interessiert daran, quasi auch dieses Stück als Teil der Recherche zu sehen und die Ergebnisse daraus oder die Gespräche daraus wieder mit einzubauen in eine Weiterarbeit.
0: Und das Stück trägt den Titel 28669 Edition 1 und hat diesen Freitag Premiere im Hildesheimer Theaterhaus. Beginn ist um 19 Uhr, Tickets kosten zwischen 5 und 10 Euro und weitere Termine sind dann diesen Samstag und Sonntag. Für alle drei Aufführungen gibt's noch Tickets.

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1: Um 11:30 mit Felix Oehlmann. Die Schlagzeilen: Invaders setzen Siegesreihe in Braunschweig fort. Stadt Hildesheim sucht erneut Carsharing-Anbieter. Internetvideos führen Ermittler auf die Spur illegaler Motorradrennen und Abschnitt des Gelben Sterns wird für 3 Wochen gesperrt. Die Meldungen im Einzelnen. German Football Bundesligist Hildesheim Invaders hat auch das 4. Spiel dieser Saison gewonnen. Das Team gewann im Braunschweiger Eintrachtstadion das Auswärtsderby gegen die Lions 31-27. Dies war der erste Hildesheimer Sieg über Braunschweig seit 1989, als beide Vereine noch in regionalen Ligen spielten. Die Invaders bleiben so an der Tabellenspitze der Gruppe Nord und die Lions auf Platz 7 und damit am Tabellenende. Die nächsten 2 Spiele für die Invaders sind Heimspiele. Am nächsten Sonntag kommen die Kiel Baltic Hurricanes aufs Helios Field und am 20. Juni die derzeit zweitplatzierten und bisher ebenfalls ungeschlagenen Potsdam Royals ins Friedrich-Ebert-Stadion. Die Stadt Hildesheim hat eine 2. Ausschreibung für ein Carsharing-Angebot gestartet. Sie reagiert damit auf den gescheiterten 1. Versuch, bei dem vermutlich aufgrund zu strenger Vorgaben keine Bewerbungen eingegangen waren. So ging es damals um 27 Carsharing-Standorte mit je 2 Fahrzeugen. Nun wurde vor allem die Zahl der Standorte mit zwischen 17 und 25 flexibler gemacht, einige Standorte an wahrscheinlich wenig wirtschaftlichen Orten gestrichen und die verbleibenden Standorte sollen nun auch in Absprache mit dem Betreiber verschoben werden können. Weitere Änderungen gab es etwa bei Vorgaben zu Beschilderung oder Reparaturarbeiten. Sie finden eine Karte mit jetzt vorgesehenen Standorten für das Carsharing auf tonkuhle.de. Die Hildesheimer Polizei ermittelt derzeit unter Sachleitung der Staatsanwaltschaft gegen 3 23, 24 und 27 Jahre alte Motorradfahrer aus der Stadt Hannover sowie den Kreisen Göttingen und Peine. Ihnen werden illegale Rennen und damit verbunden eine Gefährdung des Straßenverkehrs vorgeworfen, heißt es in einer Mitteilung. So sollen sie unter anderem im März auf Teilstrecken der Landesstraße 485 zwischen Diekholzen und Sibbisse versucht haben, höchstmögliche Geschwindigkeiten zu erreichen, in einem Fall etwa mit rund 160 km/h, wo nur 60 erlaubt sind. Dazu kommen gefährliche Überholmanöver, teils nur auf dem Hinterrad fahrend. Die Männer filmten dies und stellten die Videos ins Internet, was die Ermittler auf ihre Spur brachte. Am Freitag wurden die Wohnungen der Verdächtigen durchsucht und dabei digitale Speichermedien wie auch die zur Tatzeit getragene Motorradkleidung sichergestellt. Bei einem der Beschuldigten wurden zudem auf richterliche Anordnung der Führerschein sowie sein Motorrad beschlagnahmt. Die Ermittlungen gehen weiter. Mit diesem Montag sollen auf einem Abschnitt des Gelben Sterns in der Neustadt Kanalarbeiten beginnen. Wie die Stadtentwässerung Hildesheim mitteilt, werden im Bereich zwischen den beiden Einmündungen zum Lappenberg 3 Hausanschlüsse repariert. Dies werde etwa 3 Wochen dauern und dieser Bereich so lange für den Fahrzeugverkehr gesperrt. Die SEHI bittet darum, die vor Ort aufgestellten Sonderverkehrszeichen zu beachten.
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1: Das war ein Titel aus den Tonkuhle-Lokalcharts. Wählen

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1: Hallo und willkommen zum Tonkuhle intern. Heute am Montag, dem 1. Juni, wieder mit Felix Oehlmann. Ja, vor einer Woche gab es ja keinen Tonkuhle intern, weil vor einer Woche der Pfingstmontag war und da waren wir noch auf der Jazztime zugange. Und die Jazztime hat mir auch so ein bisschen die Inspiration für das heutige Thema gegeben, wobei es eines ist, was wir hier über die Zeit schon hin und wieder mal angesprochen haben. Nämlich unser Programm und warum es eigentlich so ist, wie es ist. Es war nämlich bei der Jazztime eine sehr gute Gelegenheit, wieder mal mit Leuten ins Gespräch zu kommen. Wir hatten ja einen Tonkuhle-Stand da aufgebaut und wir hatten dieses Mal auch so eine Landkreiskarte, wo Leute eintragen konnten, wo sie uns schon mal gehört haben. Das war immer ein ganz guter Start auch für Gespräche. Es sind viele Leute am Stand vorbeigekommen. Vielen Dank dafür. Und dann waren zum Beispiel Leute da, die haben ein bisschen erzählt aus ihrer Zeit, zum Beispiel, wo sie noch für Blaupunkt gearbeitet haben und deswegen eine Verbindung zum Radio haben. Oder es war jemand da, der berufsmäßig quasi kundendienstartig im Landkreis hin und her fährt und uns dabei hört. Und der konnte also ganz toll erklären, wo man uns gut empfängt und wo dann nicht mehr. Das war auch ganz spannend. Und ich kann mich erinnern an zwei Leute, die am Stand waren, hintereinander, mit denen ich gesprochen habe, die dann beide dieselbe Kritik hatten. Wobei sehr, sehr freundlich vorgetragen, so im Sinne von, wenn ich auch mal was Kritisches anmerken dürfte. Und ich sagte dann immer sofort, ja, ja, bitte, bitte. Die sagten nämlich beide, bei Tonkuhle wird für ihren Geschmack zu viel geredet. Und dann habe ich gefragt, wann sie denn hören. Und das war vormittags. Also eben bei der Arbeit beziehungsweise eben unterwegs. Diese beiden Personen waren auch total verständig, als ich dann eben sagte, ja, kann ich nachvollziehen. Auf der anderen Seite ist natürlich der Vormittag auch die Zeit, wo klassischerweise die meisten Leute Radio hören. Und insbesondere, wenn ältere Leute hören, wollen die eben auch gerade nicht nur Musik, sondern eben auch einen hohen Wortanteil. Wort im Radio hat ja nicht nur damit zu tun, dass das Information ist. Das ist auch wichtig. Aber das eigentlich Wichtigste an einem Radio ist ja zumindest der Eindruck von Gesellschaft. Und der entsteht eben vor allem dadurch, wenn man andere Leute reden hört und nicht nur, wenn Musik läuft. Also, das waren sehr interessante und sehr, sehr angenehme Gespräche. Vielen Dank dafür. Und nochmal generell gesagt, unser Programm besteht ja zum Teil aus dem, was wir machen, weil wir das machen müssen. Es gibt ja eine kleine hauptamtliche Gruppe an Leuten, die diesen Sender aufrechterhalten. Ich bin für die Redaktion verantwortlich und meine Aufgabe ist es eben dafür zu sorgen, dass wir Magazinsendungen haben, dass wir Nachrichten haben, dass wir Berichte und Interviews haben. Das machen wir eben nicht nur, weil wir das wollen und gut finden, sondern eben, weil das auch von uns erwartet wird. Der größte Teil des Programms allerdings wird ehrenamtlich gemacht. Das heißt also, Leute kommen zu uns und wollen eine Radiosendung machen und dann bringen wir das unter. Und dementsprechend ist unser Programm so strukturiert, dass wir versucht haben, alle die unterschiedlichen Interessen, die die Leute mitbringen, die zu uns kommen, quasi unter einen Hut zu bringen und daraus ein Programm zu stricken, das möglichst einheitlich ist, wobei es eben nie so einheitlich sein kann wie Radio Niedersachsen oder FFN oder Antenne oder sowas, weil das eben Formatradios sind. Die schaltet man ein und man weiß, was man kriegt. Bei uns ist es so, wir haben ganz, ganz unterschiedliche Sendungen im Programm und dementsprechend klingt halt auch insbesondere abends jeder Tag bei uns anders. Ein Beispiel, was ich immer ganz gerne nehme, um das Leuten zu erklären, ist Techno. Manche Leute lieben Techno, andere Leute können es überhaupt nicht hören. Aber wo hört man schon im Radio Techno? NDR 2 oder FFN bringen keinen Techno. Bei uns gibt es Techno am Freitagabend insbesondere. Und dementsprechend lohnt sich da für die Leute, die das mögen, genau dann das Einschalten. Und wer das eben nicht mag, für den oder die sind wir eben am Freitagabend nicht der richtige Radiosender. Ganz einfach also. Ansonsten freuen wir uns auch abseits der Jazztime jederzeit über Rückmeldungen zu unserem Programm. Dafür gibt es unter anderem die Mailadresse info@tonkuhle.de. Ich danke fürs Zuhören.

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1: Um 12 Uhr mit Benjamin Kirsch. Nach dem Scheitern des Olympia-Referendums gerät Hamburgs rot-grüner Senat unter Druck. Die Opposition fordert Konsequenzen aus der deutlichen Ablehnung der Bewerbungspläne. Aus Hamburg, Oliver Wuttke.
2: Der Hamburger Senat wisse nicht, was die Menschen in der Stadt wirklich umtreibe, kritisiert die linken Co-Fraktionschefin Heike Sudmann. Ihre Partei hatte neben der Initiative No Olympia maßgeblich gegen eine Olympia-Bewerbung argumentiert. Viele in Hamburg hätten andere Sorgen: hohe Mieten, Obdachlosigkeit, Verkehrsprobleme. Oppositionsführer Dennis Thering von der CDU hatte sich für Olympia stark gemacht. Er kritisiert nun, die Kampagne des Senats sei schwach und konzeptlos gewesen. Die AfD spricht von einem gescheiterten Prestigeprojekt und fordert den Rücktritt des ersten Bürgermeisters. Der hatte schon gestern Abend klargemacht, sein Senat werde auch ohne Olympia weiterarbeiten. Am Ausbau von Verkehrswegen, Sportstätten und Barrierefreiheit. Einzelheiten dazu stellen die Spitzen der Koalition in diesen Minuten auf einer Pressekonferenz vor.
1: Der Bund hat seine Investitionsziele beim Sondervermögen für Infrastruktur und Klimaschutz im vergangenen Jahr verpasst. Nach Angaben des Bundesfinanzministeriums ist von den gut 37 Milliarden Euro ein Drittel des Geldes nicht abgeflossen. Aus Berlin, Lissy Kaufmann.
3: Dass weniger Geld geflossen ist, hat laut Ministerium vor allem verwaltungsrechtliche, also technische Gründe. Die meisten Fortschritte bei den Investitionen sind laut Bericht in den Bereichen Wohnungsbau und Digitalisierung erzielt worden. Die Bereiche Verkehrs- und Energieinfrastruktur sowie Forschung und Entwicklung hinken etwas hinterher. Insgesamt spricht das Finanzministerium von einem erfolgreichen Start. Die Investitionen stärkten die Wirtschaft. Nach einer ersten Schätzung haben die Ausgaben für einen Anstieg des Bruttoinlandsprodukts um 0,5 Prozentpunkt gesorgt. Das Finanzministerium macht aber deutlich, dass insgesamt noch mehr Tempo bei der Umsetzung nötig ist.
1: Zu einer Klausurtagung von CDU-Abgeordneten aus Nordrhein-Westfalen wird heute auch Bundeskanzler Merz erwartet. Eingeladen hat dazu die NRW-CDU unter ihrem Landesvorsitzenden Wüst. Merz soll im sauerländischen Meschede als Gastredner sprechen. Das Treffen ist nicht öffentlich, die mediale Aufmerksamkeit ist aber groß. Spekulationen über einen möglichen Wechsel im Kanzleramt, bei dem Wüst

0: März ablösen könnte, wurden allerdings inzwischen von zahlreichen CDU-Politikern dementiert. Wüst selbst hatte Medienberichte dazu als Quatsch bezeichnet. Fraktionschef Spahn sprach von Unsinn. Schleswig-Holsteins CDU-Chef Günther nannte die Gerüchte absurd. Ein Jahr nach dem Messeranschlag auf feiernde Menschen in Bielefeld ist heute das Urteil gefallen. Das Oberlandesgericht Düsseldorf sprach den Angeklagten des vierfachen versuchten Mordes schuldig und verhängte die Höchststrafe. Aus Bielefeld Marco Zaremba.
1: Der 36-jährige Syrer ist vom Oberlandesgericht Düsseldorf zu lebenslanger Haft verurteilt worden. Die Richter sprachen ihn wegen vierfachen versuchten Mordes schuldig. Außerdem stellten sie die besondere Schwere der Schuld fest und ordneten Sicherheitsverwahrung an. Der Mann hatte im Mai vergangenen Jahres vor der Bielefelder Bar Cutie mehrere Menschen mit einem Messer lebensgefährlich verletzt. Die Bundesanwaltschaft wertete die Tat als islamisch motivierten Terroranschlag. Der Angeklagte hatte den Angriff gestanden und vor Gericht Reue gezeigt.
0: Ein Gericht im tschechischen Pilsen will heute über die Auslieferung der verurteilten Rechtsextremistin Liebig an Deutschland entscheiden. Sie soll in die JVA Chemnitz gebracht werden. Liebig lehnt das ab, da sie befürchtet, in ein Männergefängnis gebracht zu werden und in Haft ums Leben zu kommen. Die 55-Jährige war im Juli 2023, damals noch als Mann, vom Amtsgericht Halle wegen Volksverhetzung, übler Nachrede und Beleidigung zu einer Gesamtfreiheitsstrafe von einem Jahr und sechs Monaten ohne Bewährung verurteilt worden. Kurz vor Haftantritt änderte sie ihren Geschlechtseintrag von männlich auf weiblich und floh, wurde dann aber im April in Tschechien aufgegriffen. In Flensburg muss sich seit heute ein 60-Jähriger vor Gericht verantworten, weil er im Schaufenster seines Geschäfts ein Schild mit dem Text »Juden haben hier Hausverbot« aufgehängt hat. Das Hausverbot rechtfertigte er im vergangenen September damit, dass ihn die Vorgänge im Gazastreifen frustrierten. Die Staatsanwaltschaft hat ihn wegen Volksverhetzung angeklagt und wirft ihm unter anderem vor, zu Hass gegen die in Deutschland lebenden Jüdinnen und Juden aufgestachelt zu haben. Das waren die Nachrichten. Das Wetter in Norddeutschland. Heute neben durchziehenden Wolken und einzelnen Schauern auch Sonnenschein. Höchstwerte 18 bis 23 Grad. Morgen heiter bis wolkig. Vereinzelt Schauer und Gewitter, in Vorpommern meist trocken. Höchstwerte 20 bis 26 Grad. Am Mittwoch zeitweise Regen, teils Gewitter, teils Sonne 18 bis 23 Grad. Und am Donnerstag von Westen her Schauer und Gewitter. Sonst freundlicher 18 bis 23 Grad. Es ist jetzt 12.05 Uhr.
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3: mit Felix Oehlmann. Die Stadt Hildesheim hat eine zweite Ausschreibung für ein Carsharing-Angebot gestartet. Sie reagiert damit auf den gescheiterten ersten Versuch, bei dem vermutlich aufgrund zu strenger Vorgaben keine Bewerbungen eingegangen waren. So wurde nun vor allem die Zahl der gewünschten Standorte mit zwischen 17 und 25 flexibler gemacht und einige Vorgaben gelockert. Sie finden eine Karte mit vorgesehenen Standorten auf tonkuhle.de. German Football Bundesligist Hildesheim Invaders hat auch das vierte Spiel dieser Saison gewonnen. Das Team gewann auswärts das Derby gegen die Braunschweig Lions 31:27. Es war der erste Hildesheimer Sieg gegen Braunschweig seit 1989, als beide Vereine noch in regionalen Ligen spielten. Mit diesem Montag sollen auf einem Abschnitt des Gelben Sterns in der Neustadt Kanalarbeiten beginnen. Wie die Sehi mitteilt, werden im Bereich zwischen den beiden Einmündungen zum Lappenberg drei Hausanschlüsse repariert. Dieser Abschnitt ist deshalb für 3 Wochen für den Fahrzeugverkehr gesperrt.
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4: 12 Uhr und 7 Minuten haben wir es. Ich habe was für die A2 Richtung Braunschweig, zwischen Braunschweig-Wartenbüttel und Braunschweig-Hafen. Da ist die rechte Spur gesperrt. Und aktuell ist die Feuerwehr in Einsatz in Gronau. Es brennt in der Bahnhofstraße. In einer Dachgeschosswohnung. Der Bereich Bahnhofstraße, Ladestraße ist aktuell gesperrt in Gronau. Ich weiß noch nicht wie lange, aber da sollten Sie am besten weiträumiger dran vorbeifahren. Mehr habe ich nicht. Und wenn Sie gerade irgendwo fahren, irgendwo unterwegs sind, kommen Sie sicher ans Ziel.
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4: Mit Alexander Polikowski. Ich hoffe, hinter Ihnen liegt ein alles in allem entspanntes Wochenende und willkommen im Sommer. Also noch nicht kalendarisch, das ist erst übernächste Woche der Fall, aber zumindest meteorologisch sind wir jetzt offiziell im Sommer. Heute auch erstmal der letzte Tag, an dem es nicht regnet. Vielleicht nutzen Sie das auch nochmal aus. Ein paar Veranstaltungshinweise gibt's später. Und Happy Pride Month, da sage ich auch ein bisschen später in dieser Stunde noch ein bisschen was zu.

0: Pioniere. Ein Begriff, den kennt man vom Militär, könnte man übersetzen mit Bahnbrecher tatsächlich, geht aber auch ein bisschen sanfter. Wegbereiter wäre ein gutes Ersatzwort. Und solche Wegbereiter, die kommen demnächst in unsere Region nach Alfeld. Zum ersten Mal in Niedersachsen gibt es dann einen Summer of Pioneers, einen Sommer der Pioniere. Dahinter steckt Neulandia, ein soziales Unternehmen und Netzwerk. Und Geschäftsführer Frederik Fischer, der hat meinem Kollegen Felix Oehlmann das Ganze mal genauer erklärt.
1: Ich spreche jetzt über das Internet verbunden mit Frederik Fischer. Und Herr Fischer, ich erwische Sie in Berlin.
2: Das ist richtig.
1: Denn Sie koordinieren von Berlin aus eine Aktion, von der ich inzwischen weiß, die hat nicht nur mit Alfeld zu tun, aber wir sprechen heute über Alfeld hier bei uns im Landkreis. Es geht um die Alfeld Pioneers oder den Summer of Pioneers. Zunächst mal, was ist das eigentlich?
2: Ja, der Summer of Pioneers ist so eine Art Rundum-Sorglos-Paket für Großstädter, die Lust haben, das Landleben mal für ein halbes Jahr kennenzulernen und aber gleichzeitig auch Stadtentwicklung voranzubringen, eigene Ideen auszuprobieren oder aber eben Ideen, die es vor Ort vielleicht auch schon gibt, einfach zu unterstützen und anzuschieben. Die 20 Pioniere, die da ausgewählt werden, die kriegen möblierte Wohnungen und einen kostenlosen Platz im Coworking-Space. Und als Gegenleistung bringen die sich dann ehrenamtlich für die Stadt ein. Und in Alfeld ist der besondere Fokus die Innenstadt. Also es geht vor allem darum, wie man die Innenstadt wieder attraktiver gestalten kann, zu einem Begegnungsort machen kann in Zeiten, wo der Handel jetzt in der gewohnten Form vielleicht nicht wieder zurückkehrt. Das ist also der Summer of Pioneers in Alfeld und ich freue mich sehr, dass es im Juli losgeht.
1: Ja, im Juli geht es los und ich habe auf Ihrer Internetseite gelesen, Sie gehen davon aus, dass viele quasi einen digitalen Vollzeitjob mitbringen.
2: Genau, also das Programm richtet sich natürlich nur an Menschen, die irgendwie ihren Job mitnehmen können. Das waren früher vielleicht mal so ganz klassische Digitalberufe, also Design, ganz viele Programmierer waren natürlich auch dabei. Aber inzwischen, spätestens nach Corona, zeigt sich ja, dass zumindest in einigen Tagen in der Woche viele Berufe auch remote möglich sind. Und insofern haben wir inzwischen auch ganz viele unterschiedliche Berufe dabei. Wir haben jetzt zum Beispiel in Alfeld auch Kameramänner. Wir hatten auch schon Köche, wir hatten auch schon handwerkliche Berufe, Modellbauer zum Beispiel. Aber die allermeisten, genau, arbeiten typischerweise tagsüber in ihren Jobs am Computer, am Rechner. Und umso schöner ist es dann halt am Wochenende oder am Feierabend wirklich nochmal ganz konkret mit den Händen vielleicht zu arbeiten und vor allem aber in einen Austausch zu gehen mit den Menschen vor Ort, neue Erfahrungen zu sammeln und im Idealfall natürlich auch neue Freundschaften zu schließen.
1: Nun ist es so, das ist ein Programm, das wendet sich jetzt nicht an Leute hier aus der Region, sondern das wendet sich an Leute aus ganz Deutschland oder vielleicht sogar darüber hinaus?
2: Genau, das ist richtig. Wobei wir in Alfeld auch zwei TeilnehmerInnen dabei haben, die tatsächlich das Programm nutzen, um auch wieder näher an die Heimat zu rücken. Also das ist auch für uns natürlich total perfekt, weil so Rückkehrer, Rückkehrerinnen, die haben natürlich einen anderen Bezug, haben vielleicht vor Ort auch schon Netzwerke. Das hilft dann auch allen anderen irgendwie beim Ankommen. Also das ist super, aber genau, typischerweise sind es Teilnehmer, die keinen Bezug zu der Region haben, die aus allen Teilen Deutschlands kommen. Und gerne grundsätzlich auch aus dem Ausland. Das hatten wir jetzt aber bei diesem Summer of Pioneers nicht.
1: Und wenn die sich dann eben für die Stadt Alfeld auch einsetzen sollen, wird dann das Ganze auch entsprechend von der Stadt Alfeld begleitet? Also haben die sozusagen ein festes Programm? Gibt es da Workshops oder ähnliches?
2: Also für die Workshops sind eher wir zuständig. Also wir versuchen natürlich, die Verwaltung da möglichst zu entlasten, weil wir wissen, dass Verwaltungen gerade in diesen Tagen so viel um die Ohren haben, dass selbst wenn sie wollen und das will Alfeld auf jeden Fall, wenn sie solche Projekte begrüßen. Es ist halt einfach im täglichen Beruf dann doch zu wenig Zeit üblicherweise, um diesen permanenten Austausch zu gewährleisten, die Strukturen zu gewährleisten und eben auch solche Formate wie Workshops, Wissenstransfer zu ermöglichen. Das versuchen also wir abzubilden, aber die Stadt ist auf jeden Fall ganz eng eingebunden. Wir haben also jetzt auch schon im Vorfeld wöchentliche Schulfix, wo wir uns abstimmen. Und wenn es dann richtig losgeht, ist auch schon klar, dass die Stadt sich auf jeden Fall ganz intensiv einbringen möchte. Also insofern ist das schon eine sehr enge Zusammenarbeit und das funktioniert auch nur so, können wir ganz klar sagen. Wenn die Stadt sowas nicht unterstützen möchte, dann hat sowas auch keinen Sinn. Aber in Alfeld funktioniert das wirklich klasse. Und was in Alfeld auch nochmal ein bisschen besonders ist, dass der Impuls aber nicht von der Verwaltung kam, sondern von der Standortgemeinschaft der Innenstadt. Sprich ein Zusammenschluss von Bürgerinnen und Bürgern, die sich eben zum Anliegen gemacht haben, die Innenstadt zu fördern und neu zu erfinden. Und das ist in der Zusammenarbeit bislang auch wirklich erstklassig.
0: Soweit das Konzept für den Sommer der Pioniere in Alfeld. Da wird noch etwas konkret gesucht und unter anderem darum geht's im zweiten Teil des Interviews. Gleich.

0: Einfach mal der Großstadt den Rücken kehren und nach Alfeld ziehen. Klingt jetzt vielleicht nicht super attraktiv auf den ersten Blick, aber wir haben ja gerade schon etwas gehört über den Sommer der Pioniere. Einfach mal für ein paar Monate nach Alfeld und sich da dann auch einbringen in die Stadtgesellschaft. Da hat uns Frederik Fischer schon ein paar Sachen erzählen können. Der ist Geschäftsführer von Neulandia, eine Wortkombo aus Neuland und Utopia. Der kennt auch die Region, er hat in Hannover studiert und Alfeld ist dann auch niedersachsenweit der erste Standort dieses Summer of Pioneers. Mein Kollege Felix Ullmann hatte noch ein paar Fragen dazu.
1: Ich lese auf der Homepage, die Bewerbungsphase für 6-monatige Aufenthalte ist abgeschlossen. Für kürzere Aufenthalte 1 bis 3 Monate gäbe es aber noch Plätze?
2: Genau, das ist richtig. Allerdings muss ich da so eine kleine Klammer setzen, weil wir in Alfeld noch Wohnraum suchen. Also wir haben für die Pioniere, denen wir jetzt schon zugesagt haben, haben wir auf jeden Fall Wohnraum, den wir anbieten können. Aber wir hätten eigentlich ganz gerne noch ein paar zusätzliche Monatspioniere dabei, die für kürzere Zeiträume kommen und die regulären Pioniere unterstützen. Und für die haben wir momentan noch keine Wohnung. Das heißt also, wer vielleicht in Alfeld oder im unmittelbaren Umfeld wohnt und eine Wohnung zur Verfügung hat, die er für 6 Monate zur Verfügung stellen könnte oder vielleicht auch für einen kürzeren Zeitraum, da wäre ich total dankbar für einen Hinweis. Genau, auf alfeld-pioneers.de findet man auch meine Kontaktinformationen. Das wäre klasse, da eine E-Mail zu bekommen.
1: Was für Wohnungen werden denn da gebraucht? Also müssen die eine gewisse Größe haben oder eine gewisse Ausstattung haben?
2: Also die Größe ist gar nicht so sehr entscheidend. Auch die Zahl der Zimmer, also Einzimmer-Apartments, 2, 3, 4 Zimmer, das würden wir alles gerne nehmen. Der Ausstattungsstandard, der ist tatsächlich ein wichtiger Punkt, weil wir wollen ja den Menschen ermöglichen, einfach mal unkompliziert das Leben fernab der Großstadt zu testen. Und deswegen müssen die Wohnungen möbliert sein. Sonst bräuchten ja eben die Pioniere da einen komplizierten Umzug. Das macht wahrscheinlich niemand. Wobei ich da auch Hilfe anbieten kann. Also wer Wohnungen hat, die in einem guten Zustand sind, aber ohne Möbel, auch dann gerne Kontakt aufnehmen, dann versuchen wir halt noch Möbel zu organisieren. Das ist jetzt ein lösbares Problem. Aber ich sag mal so, Wohnungen, die in einem stark renovierungsbedürftigen Zustand sind, die wären ungünstig, weil es geht natürlich bei so einem Summer of Pioneers auch um Willkommenskultur. Und ja, ich sag jetzt mal überspitzt, wenn die Leute, die Pioniere ankommen und der Putz irgendwie von der Decke blättert und vielleicht irgendwie auch noch, weiß ich nicht, ganz frisch riecht oder so, dann entsteht natürlich eben gerade nicht diese Willkommenskultur und das wäre dann schwierig.
1: Wohnraum ist ja generell etwas, über das viel gesprochen wird, auch hier im Landkreis. Wie sieht denn die finanzielle Seite der ganzen Sache aus?
2: Die Pioniere, die zahlen pro Zimmer und pro Monat 190 Euro als so eine Art Pauschale. Da ist dann einerseits der Coworking Space drin, da müssen sich natürlich die privaten Vermieter gar keine Gedanken zu machen, aber eben auch die Miete. Und das muss man schon ganz klar sagen, also bei einer Zweizimmerwohnung, da wären wir jetzt eben bei 380. Das ist schon mehr als die reinen Nebenkosten, aber es ist natürlich jetzt nicht so viel, wie ich regulär verdienen könnte. Also das heißt, will ich gar keinen Hehl drum machen. Es gehört auch schon so ein gewisser Idealismus oder einfach auch die Bereitschaft dazu, mit der Vermietung auch den Standort und das Projekt zu unterstützen. Auf der anderen Seite kann man aber so halt in einem halben Jahr ohne großes Risiko einfach auch mal testen, ob das vielleicht auch eine dauerhafte Lösung ist. Das haben wir an anderen Standorten schon gemerkt, dass das tatsächlich auch häufiger ein Beweggrund ist. Ne? Also Menschen, die grundsätzlich schon länger auch über Räume verfügen, die aber nicht vermieten, weil sie aus unterschiedlichen Gründen so ein bisschen eine Scheu davor haben, teilweise Angst vor, weiß ich nicht, plötzlich bin ich Vermieter, muss ich mit allen möglichen rechtlichen Sachen auseinandersetzen oder ich habe Angst vor Mietnomaden und dann kommen die dann nie wieder raus. Und das sind alles so Fragen, die können wir im Rahmen von so einem 6-monatigen Programm eigentlich ganz gut aus dem Weg räumen. Einerseits stehen wir zur Verfügung, haben natürlich auch Mustermietverträge, können an der Stelle beraten und zum anderen ist es eben auch von Anfang an klar, nach einem halben Jahr ist es erstmal wieder vorbei und dann können die Vermieter eben mit den Erfahrungen machen, was sie da am sinnvollsten halten.
1: Dann sagen wir nochmal die Internetseite alfeld-pioneers.de ist es. Können Sie ein Beispiel nennen aus einer anderen Kommune, aus einer anderen Stadt, was das dieser Stadt dann im Nachhinein gebracht hat?
2: Sehr gern. Ich nehme mal eine Stadt, die einen ähnlichen Fokus hatte, nämlich Mittweida. Das ist eine sächsische Kleinstadt. Der Hintergrund war, dass die zentrale Einkaufsstraße gesperrt wurde für umfangreiche Umbaumaßnahmen. Und das wollte man dann zum Anlass nehmen, um einfach wenn die Straße eh schon gesperrt ist, mal verschiedene Formate auszuprobieren, die eben auch da wieder die Innenstadt neu erfinden. Und das hat wirklich ganz klasse funktioniert und ich hoffe, ähnlich viele Formate bewähren sich auch in Ahlfeld. Ich nenne mal so ein paar. Also das größte Projekt, damit fange ich vielleicht an, ist die Transformation von der Brache in einen wirklich ganz tollen Stadtgarten mit Open-Air-Kino, mit Bar, mit Biergarten. Also muss ich das so vorstellen, es war am Anfang eben wirklich nur ein Schutthaufen, der mitten in der Innenstadt einfach lag und wirklich nicht schön aussah. Und die Pioniere haben zusammen mit der Stadtverwaltung, ganz vielen engagierten Bürgerinnen und Bürgern, das erstmal beräumt, Hochbeete gebaut, also das wirklich schön begrünt, eine Leinwand gebaut, mit dem lokalen Kino zusammengearbeitet und da dann im Sommer eben schöne Biergartenabende, aber eben auch Kulturprogramme mit dem Kino da veranstaltet. Und dann gab es sogenannte Aperitivabende, da war die Idee, die Händler einmal im Monat mit ihren Waren vor die Läden zu holen und so dann so ein bisschen mediterranes Flair am Abend zu haben. Das heißt, man konnte dann durch die Straße wandern und überall waren dann Stände aufgebaut. Man konnte da halt irgendwie Cocktails trinken oder Käse probieren, also je nachdem, was die Händler anzubieten hatten. Dann ging es auch noch um die Reaktivierung von einem Leerstand, also ein Ladengeschäft, ein Gewerberaum, der jetzt ein Bürgerbüro ist. Also da ist ein Repair-Café drin. Da finden Veranstaltungen statt von einem Verein, der sich darum kümmert. Aber es ist eben auch ein Raum, der von den Bürgern für eigene Ideen genutzt werden kann und auch so wieder neues Leben zurück in die Innenstadt gebracht hat. Und das Schöne in Mittweida war, dass nach dem halben Jahr nahezu alle Formate, die Pioniere getestet haben, verstetigt werden konnten, weil die einfach vor Ort wirklich gut angekommen sind, die Innenstadt bereichert haben und die Bürger dann auch gesagt haben, klasse, lass uns das doch weitermachen. Und jetzt, glaube ich, in diesem Sommer das dritte Mal, wo das, obwohl der Summer of Pioneers schon lange abgeschlossen ist, aber eigentlich genau wieder so durchgeführt wird.
0: Wollen Sie noch mehr wissen? Dann schauen Sie online auf ahlfeld-pioneers.de.

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1: Um 12:30 mit Felix Oehlmann. Die Schlagzeilen: Invaders setzen Siegesreihe in Braunschweig fort. Stadt Hildesheim sucht erneut Carsharing-Anbieter. Internetvideos führen Ermittler auf die Spur illegaler Motorradrennen und Abschnitt des Gelben Sterns wird für 3 Wochen gesperrt. Die Meldungen im Einzelnen. German Football Bundesligist Hildesheim Invaders hat auch das 4. Spiel dieser Saison gewonnen. Das Team gewann im Braunschweiger Eintrachtstadion das Auswärtsderby gegen die Lions 31-27. Dies war der erste Hildesheimer Sieg über Braunschweig seit 1989, als beide Vereine noch in regionalen Ligen spielten. Die Invaders bleiben so an der Tabellenspitze der Gruppe Nord und die Lions auf Platz 7 und damit am Tabellenende. Die nächsten 2 Spiele für die Invaders sind Heimspiele. Am nächsten Sonntag kommen die Kiel Baltic Hurricanes aufs Helios Field und am 20. Juni die derzeit zweitplatzierten und bisher ebenfalls ungeschlagenen Potsdam Royals ins Friedrich-Ebert-Stadion. Die Stadt Hildesheim hat eine 2. Ausschreibung für ein Carsharing-Angebot gestartet. Sie reagiert damit auf den gescheiterten 1. Versuch, bei dem vermutlich aufgrund zu strenger Vorgaben keine Bewerbungen eingegangen waren. So ging es damals um 27 Carsharing-Standorte mit je 2 Fahrzeugen. Nun wurde vor allem die Zahl der Standorte mit zwischen 17 und 25 flexibler gemacht, einige Standorte an wahrscheinlich wenig wirtschaftlichen Orten gestrichen und die verbleibenden Standorte sollen nun auch in Absprache mit dem Betreiber verschoben werden können. Weitere Änderungen gab es etwa bei Vorgaben zu Beschilderung oder Reparaturarbeiten. Sie finden eine Karte mit jetzt vorgesehenen Standorten für das Carsharing auf tonkuhle.de. Die Hildesheimer Polizei ermittelt derzeit unter Sachleitung der Staatsanwaltschaft gegen 3 23, 24 und 27 Jahre alte Motorradfahrer aus der Stadt Hannover sowie den Kreisen Göttingen und Peine. Ihnen werden illegale Rennen und damit verbunden eine Gefährdung des Straßenverkehrs vorgeworfen, heißt es in einer Mitteilung. So sollen sie unter anderem im März auf Teilstrecken der Landesstraße 485 zwischen Diekholzen und Sibbisse versucht haben, höchstmögliche Geschwindigkeiten zu erreichen, in einem Fall etwa mit rund 160 km/h, wo nur 60 erlaubt sind. Dazu kommen gefährliche Überholmanöver, teils nur auf dem Hinterrad fahrend. Die Männer filmten dies und stellten die Videos ins Internet, was die Ermittler auf ihre Spur brachte. Am Freitag wurden die Wohnungen der Verdächtigen durchsucht und dabei digitale Speichermedien wie auch die zur Tatzeit getragene Motorradkleidung sichergestellt. Bei einem der Beschuldigten wurden zudem auf richterliche Anordnung der Führerschein sowie sein Motorrad beschlagnahmt. Die Ermittlungen gehen weiter. Mit diesem Montag sollen auf einem Abschnitt des Gelben Sterns in der Neustadt Kanalarbeiten beginnen. Wie die Stadtentwässerung Hildesheim mitteilt, werden im Bereich zwischen den beiden Einmündungen zum Lappenberg 3 Hausanschlüsse repariert. Dies werde etwa 3 Wochen dauern und dieser Bereich so lange für den Fahrzeugverkehr gesperrt. Die SEHI bittet darum, die vor Ort aufgestellten Sonderverkehrszeichen zu beachten.
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2: 12:05. Es kann vielleicht länger dauern auf der A2 Richtung Braunschweig zwischen Braunschweig-Watenbüttel und Braunschweig-Hafen. Da sind die rechten Spuren gesperrt und es brennt in Gronau. Die Feuerwehr ist unterwegs bzw. ist bereits am Löschen. In einer Dachgeschosswohnung, da brennt es und der Bereich an der Bahnhofstraße, Ladestraße in Gronau ist aktuell gesperrt. Eventuell noch ein bisschen länger, da lieber eine Alternativroute suchen, vielleicht auch ein bisschen weiträumiger und mehr liegt mir nicht vor. Und falls Sie unterwegs sind, irgendwie irgendwo, kommen Sie gut an.

Sie könnten Lernroboter kennenlernen, Sie könnten zu elektronischer Musik abgehen oder hey, Sie nutzen aus, dass heute nochmal der letzte Tag ohne Regen angesagt ist. Für all diese Dinge haben wir noch ein paar Infos in unseren Veranstaltungshinweisen, die gibt's gleich.

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1: mit Silas Wiebrecht. Für Lehrkräfte und pädagogisch Mitarbeitende an Hildesheimer Grundschulen heißt es heute in der Stadtbibliothek: Roboter kennenlernen und testen, Ideen sammeln, Spaß haben. Dort wird sich der Beantwortung der Frage gewidmet, wie man Lernroboter im Unterricht einsetzen kann. Es gibt zwei Termine, einen um 16 Uhr und einen um 18.30 Uhr, von jeweils anderthalb Stunden Länge. Achtung, die Teilnahme ist wirklich ausschließlich für Lehrkräfte und pädagogisch Mitarbeitende an Grundschulen vorbehalten. Für beide Termine waren zuletzt noch 7 Plätze frei. Eine Anmeldung ist heute bis 15 Uhr noch möglich. Die Teilnahme ist kostenlos. Wenn Sie also selbst Lehrkraft in einer Grundschule sind oder jemanden kennen, der Interesse daran haben könnte, können Sie sich auf der Seite der Stadtbibliothek anmelden. Montagabend, Feierabend. Und rein in ein anderes Hören. Das heißt es beim Electric Art Monday. Der lädt ein zum Early Clubbing, das elektronische Musik jenseits des Mainfloor-Schemas präsentiert. Atmender Minimalismus, schwebende Bleeps, tiefe Pulse und Soundscapes, die sich langsam öffnen. Das Ganze findet im Rahmen der Kunstfestspiele Herrenhausen statt und es gibt 4 verschiedene Musiker. Zuerst Theodore als DJ von 18 bis 19 Uhr, dann ab 19 Uhr Lema Adelaide, ab 20 Uhr Woody 92 und ab 21 Uhr Mike Parker. Heute ab 18 Uhr im Rahmen der Kunstfestspiele Herrenhausen. Der Eintritt kostet online regulär 12,50 Euro. Wer Lust hat rauszugehen, für den ist vielleicht ein Spaziergang auf dem Gallberg das Richtige. Da kommt man mit der Buslinie 6 Richtung im Kokenhof oder der 1 Richtung Himmelstür gut hin. Gegenüber von Zugschienen und einer sehr belebten Straße ist jede Menge grün. Man kann einen wunderschönen Pfad entlang gehen, immer weiter entfernt vom städtischen Geschehen. Dann muss man sich entscheiden. Entweder man geht einen schmalen Hang nach oben, um die Stadt und die Natur in der Höhe zu überblicken, oder man geht Richtung Wald. Für alle, die lieber drin bleiben, empfiehlt sich ein ruhiger, gemächlicher Montagabend mit einem Snack, Spaßgetränk und vielleicht einem Film. Wahlweise auch zusammen mit der Familie. Das waren einige Tonkuhle Veranstaltungstipps für heute. Weitere finden Sie online unter stadtmagazin-public.de.
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Der Juni markiert den Beginn des Pride Month. Krönendes Highlight für viele wird sicherlich der Christopher Street Day sein, den Hildesheim auch zum zweiten Mal bekommt. Im letzten Jahr sind um die 5000 Leute mit unterwegs gewesen, haben Flagge gezeigt und ich drücke die Daumen, dass das auch wieder friedlich über die Bühne geht, nachdem beim Christopher Street Day in Hannover zuletzt auch eine kleine Gruppe Nazis einfach mal so ein bisschen hinterhergelaufen ist. Das gesellschaftliche Klima hat sich schon geändert, wenn wir uns das anschauen. Dass queere Menschen, alle, die abseits der Heteronormativität irgendwo zu Hause sind, dass diese Menschen Ablehnung, Feindschaft, Hass, Gewalt teils auch gegenüberschlägt, das ist leider nichts Neues. Aber wenn wir uns die Zahlen angucken, die Anzahl von Straftaten, wenn es um sexuelle Orientierung geht oder geschlechtsbezogene Diversität, das hat sich seit 2010 verzehnfacht in Deutschland. Umso mehr freuen sich queere Menschen über Unterstützung, auch in Hildesheim. Das geht und es gibt auch genug Möglichkeiten, sich zu vernetzen, selber Teil der Community zu werden. Diesen Samstag zum Beispiel ist der erste Hildesheimer Queer-Empfang, den hat die Linke organisiert, das ist in der APO. Am 23. Juni gibt es dann auch nochmal einen solchen im Abgeordnetenhaus der Linken. Wir haben nächste Woche Dienstag ein queeres Ersti-Treffen an der Uni. Es gibt Vereine wie den Queerbeat, es gibt die AG Pride der Uni Hildesheim. Da es einfach so viele Menschen betrifft, ist es völlig legitim, nicht nur halt einen Tag mal als Aktionstag auszurufen, sondern einfach einen ganzen Monat aktiv die Rechte und Lebensrealitäten von queeren Menschen in den Fokus zu legen. Klar, prinzipiell, ne, auch 365 Tage im Jahr sollte es gelten, dass man sich nicht verstecken muss, dass man da auch stolz auf sich sein kann und das nicht unter den Teppich kehren, auch wenn das viele Leute immer noch wollen. Aber gerade dieser Monat soll bestimmt sein von Partys, von Aktionen, von Paraden, unter anderem auch besagter Christopher Street Day, das zweite Mal in Hildesheim. Am 27. Los geht's um 12 Uhr, eine Auftaktveranstaltung an der Steingrube, dann gibt's eine Demo und dann ab 14 Uhr ein Straßenfest an der Steingrube mit Live-Musik, das geht bis 20 Uhr und hinterher darf in der KUFA noch weiter gefeiert werden. Und vielleicht sieht man ab heute ja auch ein paar mehr Regenbogensymbole oder dergleichen. Da freuen sich sicherlich auch die Leute über ein nettes Wort, ein Lächeln, über Bestärkung. Happy Pride Month!

Ja, das war dann auch schon wieder Mittag, ne? Kurz vor eins. 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Wenn Sie das noch ein bisschen länger machen, es gibt nicht nur Musik aus unserem Programm, sondern auch Michas bunte Stunde ab 15 Uhr, entsprechend bunt gemixt. Und Gospel on Air wartet ab 16 Uhr auf Sie. Mein Name ist Alexander Polikowski. Machen Sie es gut.

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1: Um 13 Uhr mit Benjamin Kirsch. Nach dem Scheitern des Olympia-Referendums gerät Hamburgs rot-grüner Senat unter Druck. Die Opposition fordert Konsequenzen aus der deutlichen Ablehnung der Bewerbungspläne. Aus Hamburg, Oliver Wuttke.
2: Der Hamburger Senat wisse nicht, was die Menschen in der Stadt wirklich umtreibe, kritisiert die linken Co-Fraktionschefin Heike Sudmann. Ihre Partei hatte neben der Initiative No Olympia maßgeblich gegen eine Olympia-Bewerbung argumentiert. Viele in Hamburg hätten andere Sorgen: hohe Mieten, Obdachlosigkeit, Verkehrsprobleme. Oppositionsführer Dennis Thering von der CDU hatte sich für Olympia stark gemacht. Er kritisiert nun, die Kampagne des Senats sei schwach und konzeptlos gewesen. Die AfD spricht von einem gescheiterten Prestigeprojekt und fordert den Rücktritt des ersten Bürgermeisters. Der hatte schon gestern Abend klargemacht, sein Senat werde auch ohne Olympia weiterarbeiten. Am Ausbau von Verkehrswegen, Sportstätten und Barrierefreiheit. Einzelheiten dazu stellen die Spitzen der Koalition in diesen Minuten auf einer Pressekonferenz vor.
1: Juso-Chef Thürmer will nicht von der geplanten BAföG-Reform abrücken. Er kenne niemanden in der SPD, der nicht mit voller Überzeugung hinter der Reform stehe, sagte Thürmer im Deutschlandfunk. Scharfe Kritik übte Thürmer an den Äußerungen von Bundesforschungsministerin Bär zu dem Thema.
3: Die Äußerungen der Forschungsministerin, die empfinde ich wirklich als skandalös. Also sie müsste ja auf der Seite der Studierenden stehen. Stattdessen wiederholt sie ehrlicherweise saudumme Klischees, sagt, die Studierenden sollten doch mal arbeiten. Die Realität ist doch, 65% der Studierenden arbeiten jetzt schon. Das ist mehr als in den gesamten Generationen davor. Aber trotzdem leben fast 50% der Studierenden, die nicht mehr zu Hause wohnen, in Armut, weil die Kosten so stark gestiegen sind und das BAföG eben nicht reicht. Diese Situation ist unhaltbar und die Forschungsministerin sollte eigentlich an erster Stelle stehen, um daran etwas zu ändern. Stattdessen macht sie das, was wir am Wochenende gesehen haben. Ich kann das einfach nicht verstehen, ehrlich gesagt.
1: Juso-Chef Thürmer. Nach tagelangen Spekulationen über einen personellen Wechsel im Bundeskanzleramt hat der CDU-Vorsitzende in Nordrhein-Westfalen Wüst solchen Überlegungen eine klare Absage erteilt. Auf einer Tagung von CDU-Abgeordneten aus NRW in Meschede sagte Wüst, er könne vor solchen Diskussionen nur ausdrücklich warnen. Deutschland stehe vor großen Herausforderungen, die Kanzler Merz entschlossen angehe. Dabei habe er seine volle Unterstützung. Wüst wurde in den vergangenen Tagen immer wieder als möglicher Kandidat genannt, Merz als Bundeskanzler abzulösen. Merz will in Meschede auch noch eine Rede halten. Israel will seine Angriffe auf Ziele der Hisbollah-Miliz und auch auf die libanesische Hauptstadt Beirut ausweiten. Das kündigten Ministerpräsident Netanyahu und Verteidigungsminister Katz in einer gemeinsamen Erklärung an. Aus Tel Aviv, Julio Segador.
4: Sie begründen die Entscheidung mit den Zitaten.

0: Wiederholten und andauernden Verletzungen der Waffenruhe durch die Terrororganisation Hisbollah. Konkret sollen Ziele im Dahiyeh-Viertel im Süden der Hauptstadt angegriffen werden. Dieses Viertel ist die zentrale politische und militärische Hochburg der schiitischen Hisbollah-Miliz im Libanon. Meldungen zufolge soll die Terrormiliz dort über ein weitreichendes unterirdisches System aus Bunkern, Lagern und Tunneln verfügen. Die Mitte April vereinbarte Waffenruhe gilt derzeit faktisch nur auf dem Papier.
1: Der Landtag in Niedersachsen will von heute an die Vorgänge um den korrupten Ex-Staatsanwalt Yaschar G. aufarbeiten. Dazu hat das Landesparlament einen Untersuchungsausschuss eingerichtet. Dann soll es zum Beispiel darum gehen, wer in den Justizbehörden Informationen über die illegalen Tätigkeiten des verurteilten früheren Staatsanwalts aus Hannover hatte. Auch der heutige Verteidigungsminister Pistorius soll befragt werden, der damals Innenminister in Niedersachsen war. Der frühere Staatsanwalt war im März zu 8 Jahren Haft verurteilt worden, weil er jahrelang mit der organisierten Kriminalität zusammengearbeitet hatte. Wegen eines antisemitischen Plakats in seinem Flensburger Geschäft hat sich ein Ladeninhaber vor Gericht verantworten müssen. Das Amtsgericht verurteilte den 60-Jährigen nun wegen Volksverhetzung zu einer 6-monatigen Bewährungsstrafe und einer Zahlung von 1.200 Euro an die KZ-Gedenkstätte Ladelund, wie NDR 1 Welle Nord berichtet. Der Angeklagte hatte laut Staatsanwaltschaft während der Vernehmung eingeräumt, das Plakat mit der Aufschrift »Juden haben hier Hausverbot« aufgehängt zu haben. Das waren die Nachrichten. Das Wetter in Norddeutschland. Heute neben durchziehenden Wolken und einzelnen Schauern auch Sonnenschein. Höchstwerte 18 bis 23 Grad. Morgen heiter bis wolkig, vereinzelt Schauer und Gewitter. In Vorpommern meist trocken. Höchstwerte 20 bis 26 Grad. Und am Mittwoch zeitweise Regen, teils Gewitter, teils Sonne. 18 bis 23 Grad. Es ist jetzt 13.05 Uhr.
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3: mit Felix Oehlmann. Die Stadt Hildesheim hat eine zweite Ausschreibung für ein Carsharing-Angebot gestartet. Sie reagiert damit auf den gescheiterten ersten Versuch, bei dem vermutlich aufgrund zu strenger Vorgaben keine Bewerbungen eingegangen waren. So wurde nun vor allem die Zahl der gewünschten Standorte mit zwischen 17 und 25 flexibler gemacht und einige Vorgaben gelockert. Sie finden eine Karte mit vorgesehenen Standorten auf tonkuhle.de. German Football Bundesligist Hildesheim Invaders hat auch das 4. Spiel dieser Saison gewonnen. Das Team gewann auswärts das Derby gegen die Braunschweig Lions 31:27. Es war der erste Hildesheimer Sieg gegen Braunschweig seit 1989, als beide Vereine noch in regionalen Ligen spielten. Mit diesem Montag sollen auf einem Abschnitt des Gelben Sterns in der Neustadt Kanalarbeiten beginnen. Wie die Sehi mitteilt, werden im Bereich zwischen den beiden Einmündungen zum Lappenberg 3 Hausanschlüsse repariert. Dieser Abschnitt ist deshalb für 3 Wochen für den Fahrzeugverkehr gesperrt.
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1: Um 14 Uhr mit Benjamin Kirsch. Die AfD in Niedersachsen darf vom Verfassungsschutz vorläufig zum Beobachtungsobjekt von erheblicher Bedeutung hochgestuft werden. Das hat das Verwaltungsgericht Hannover entschieden. Es lehnte einen Eilantrag der AfD gegen ihre Hochstufung ab. Aus Hannover Angelika Henkel.
2: Vereinfacht gesagt, die niedersächsische AfD gilt als gesichert rechtsextrem. Das ist jedenfalls das Ergebnis im sogenannten Eilverfahren. Der Verfassungsschutz darf also die AfD hiermit mit sogenannten nachrichtendienstlichen Mitteln beobachten, heißt observieren, abhören, V-Leute einsetzen. Das Gericht in Hannover folgt der Argumentation, dass die AfD verfassungsfeindlich ist. Nur ein Beispiel, die AfD agiere gegen die Menschenwürde, wenn sie pauschal insbesondere männliche und muslimische Zuwanderer abwerte. Außerdem mache sich die AfD über andere Parteien und Politiker systematisch verächtlich und schade damit der Demokratie. Gegen den Beschluss kann die AfD Rechtsmittel einlegen.
1: Hamburgs Bürgermeister Tschentscher hat Kritik an den Olympiaplänen der Stadt zurückgewiesen. Der SPD-Politiker bezeichnete es als richtig, dass die Stadt eine Volksbefragung durchgeführt hat. Dabei hatten sich gestern 55% gegen eine Olympiabewerbung ausgesprochen. Aus der NDR-Nachrichtenredaktion Jan Busche.
3: Vom rot-grünen Senat heißt es, jetzt sollen Zukunftspläne der Stadt eben ohne Olympia angegangen werden. Mehr Barrierefreiheit, mehr Sport in den Schulen zum Beispiel und ein neues Stadion im Volkspark. Die Linke kritisiert dagegen, dass sich der Senat jetzt lieber um die wirklichen Probleme in Hamburg kümmern sollte, hohe Mieten zum Beispiel. Und die AfD fordert den Rücktritt von Bürgermeister Tschentscher. Hoffnung auf Olympia im Norden gibt es noch in Rostock-Warnemünde und in Kiel. Beide Städte möchten die Segelwettbewerbe bei sich austragen und hoffen, dass die anderen deutschen Olympiabewerber sich für Kiel oder Warnemünde entscheiden. Berlin hat sich schon festgelegt und setzt auf Warnemünde.
1: Juso-Chef Thürmer will nicht von der geplanten BAföG-Reform abrücken. Er kenne niemanden in der SPD, der nicht mit voller Überzeugung hinter der Reform stehe, sagte Thürmer im Deutschlandfunk. Scharfe Kritik übte Thürmer an den Äußerungen von Bundesforschungsministerin Beer zu dem Thema.
4: Die Äußerung der Forschungsministerin, die empfinde ich wirklich als skandalös. Also sie müsste ja auf der Seite der Studierenden stehen. Stattdessen wiederholt sie ehrlicherweise saudumme Klischees, sagt, die Studierenden sollten doch mal arbeiten. Die Realität ist doch, 65% der Studierenden arbeiten jetzt schon. Das ist mehr als in den gesamten Generationen davor. Aber trotzdem leben fast 50% der Studierenden, die nicht mehr zu Hause wohnen, in Armut, weil die Kosten so stark gestiegen sind und das BAföG eben nicht reicht. Diese Situation ist unhaltbar und die Forschungsministerin sollte eigentlich an erster Stelle stehen, um daran etwas zu ändern. Stattdessen macht sie das, was wir am Wochenende gesehen haben. Ich kann das einfach nicht verstehen, ehrlich gesagt.
1: Juso-Chef Thürmer. Israel will seine Angriffe auf Ziele der Hisbollah-Miliz und auch auf die libanesische Hauptstadt Beirut ausweiten. Das kündigten Ministerpräsident Netanyahu und Verteidigungsminister Katz in einer gemeinsamen Erklärung an. Aus Tel Aviv, Julio Segador.
5: Sie begründen die Entscheidung mit den, Zitat, wiederholten und andauernden Verletzungen der Waffenruhe durch die Terrororganisation Hisbollah. Konkret sollen Ziele im Dahiyeh-Viertel im Süden der Hauptstadt angegriffen werden. Dieses Viertel ist die zentrale politische und militärische Hochburg

0: der schiitischen Hisbollah-Miliz im Libanon. Meldungen zufolge soll die Terrormiliz dort über ein weitreichendes unterirdisches System aus Bunkern, Lagern und Tunneln verfügen. Die Mitte April vereinbarte Waffenruhe gilt derzeit faktisch nur auf dem Papier.
1: In Osnabrück ist seit heute eine neue Landeszentralstelle für Cyberkriminalfälle aktiv. Dort arbeiten IT-Spezialisten gemeinsam mit Juristen an Cybercrime-Fällen wie Drogen- und Waffenhandel im Darknet oder Online-Betrug. Bisher waren für Niedersachsen 3 verschiedene Stellen für Cybercrime zuständig: Osnabrück, Verden und Göttingen. Jetzt wird alles in Osnabrück gebündelt. Aus dem Justizministerium heißt es, der Standort wurde unter anderem gewählt, weil er nah an NRW liege und von dort zusätzlich Fachkräfte für die Zentralstelle gewonnen werden könnten. Bis 2027 soll die Zentralstelle auf rund 50 Mitarbeitende wachsen. Das waren die Nachrichten. Das Wetter in Norddeutschland. Heute neben durchziehenden Wolken und einzelnen Schauern auch Sonnenschein, Höchstwerte 18 bis 23 Grad. Morgen heiter bis wolkig, vereinzelt Schauer und Gewitter, in Vorpommern meist trocken, Höchstwerte 20 bis 26 Grad. Am Mittwoch zeitweise Regen, teils Gewitter, teils Sonne, 18 bis 23 Grad. Und am Donnerstag von Westen her Schauer und Gewitter, sonst freundlicher bei gleichbleibenden Temperaturen. Es ist jetzt 14.05 Uhr.
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3: Mit Felix Oehlmann. Die Stadt Hildesheim hat eine zweite Ausschreibung für ein Carsharing-Angebot gestartet. Sie reagiert damit auf den gescheiterten ersten Versuch, bei dem vermutlich aufgrund zu strenger Vorgaben keine Bewerbungen eingegangen waren. So wurde nun vor allem die Zahl der gewünschten Standorte mit zwischen 17 und 25 flexibler gemacht und einige Vorgaben gelockert. Sie finden eine Karte mit vorgesehenen Standorten auf tonkuhle.de. German Football Bundesligist Hildesheim Invaders hat auch das 4. Spiel dieser Saison gewonnen. Das Team gewann auswärts das Derby gegen die Braunschweig Lions 31 zu 27. Es war der erste Hildesheimer Sieg gegen Braunschweig seit 1989, als beide Vereine noch in regionalen Ligen spielten. Mit diesem Montag sollen auf einem Abschnitt des Gelben Sterns in der Neustadt Kanalarbeiten beginnen. Wie die Sehi mitteilt, werden im Bereich zwischen den beiden Einmündungen zum Lappenberg 3 Hausanschlüsse repariert. Dieser Abschnitt ist deshalb für 3 Wochen für den Fahrzeugverkehr gesperrt.
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1: Um 15 Uhr mit Tarek Yusbashi. Die AfD in Niedersachsen darf vom Verfassungsschutz vorläufig zum Beobachtungsobjekt von erheblicher Bedeutung hochgestuft werden. Das hat das Verwaltungsgericht Hannover entschieden. Es lehnte einen Eilantrag der AfD gegen ihre Hochstufung ab. Aus Hannover Angelika Henkel.
2: Vereinfacht gesagt, die niedersächsische AfD gilt als gesichert rechtsextrem. Das ist jedenfalls das Ergebnis im sogenannten Eilverfahren. Der Verfassungsschutz darf also die AfD hiermit mit sogenannten nachrichtendienstlichen Mitteln beobachten, heißt observieren, abhören, V-Leute einsetzen. Das Gericht in Hannover folgt der Argumentation, dass die AfD verfassungsfeindlich ist. Nur ein Beispiel, die AfD agiere gegen die Menschenwürde, wenn sie pauschal insbesondere männliche und muslimische Zuwanderer abwerte. Außerdem mache sich die AfD über andere Parteien und Politiker systematisch verächtlich und schade damit der Demokratie. Gegen den Beschluss kann die AfD Rechtsmittel einlegen.
1: Juso-Chef Türmer will nicht von der geplanten BAföG-Reform abrücken. Er kenne niemanden in der SPD, der nicht mit voller Überzeugung hinter der Reform stehe, sagte Türmer im Deutschlandfunk. Scharfe Kritik übte Türmer an den Äußerungen von Bundesforschungsministerin Bär zu dem Thema.
3: Die Äußerungen der Forschungsministerin, die empfinde ich wirklich als skandalös. Also sie müsste ja auf der Seite der Studierenden stehen. Stattdessen wiederholt sie ehrlicherweise saudumme Klischees, sagt, die Studierenden sollten doch mal arbeiten. Die Realität ist doch, 65% der Studierenden arbeiten jetzt schon. Das ist mehr als in den gesamten Generationen davor. Aber trotzdem leben fast 50% der Studierenden, die nicht mehr zu Hause wohnen, in Armut, weil die Kosten so stark gestiegen sind und das BAföG eben nicht reicht. Diese Situation ist unhaltbar und die Forschungsministerin sollte eigentlich an erster Stelle stehen, um daran etwas zu ändern. Stattdessen macht sie das, was wir am Wochenende gesehen haben. Ich kann das einfach nicht verstehen, ehrlich gesagt.
1: Juso-Chef Türmer. Israel will seine Angriffe auf Ziele der Hisbollah-Miliz und auch auf die libanesische Hauptstadt Beirut ausweiten. Das kündigten Ministerpräsident Netanyahu und Verteidigungsminister Katz in einer gemeinsamen Erklärung an. Aus Tel Aviv, Julio Segador.
4: Sie begründen die Entscheidung mit den, Zitat, wiederholten und andauernden Verletzungen der Waffenruhe durch die Terrororganisation Hisbollah. Konkret sollen Ziele im Dahiyeh-Viertel im Süden der Hauptstadt angegriffen werden. Dieses Viertel ist die zentrale politische und militärische Hochburg der schiitischen Hisbollah-Miliz im Libanon. Meldungen zufolge soll die Terrormiliz dort über ein weitreichendes unterirdisches System aus Bunkern, Lagern und Tunneln verfügen. Die Mitte April vereinbarte Waffenruhe gilt derzeit faktisch nur auf dem Papier.
1: Hamburgs erster Bürgermeister Tschentscher hat Kritik an den Olympiaplänen der Stadt zurückgewiesen. Der SPD-Politiker bezeichnete es als richtig, dass die Stadt eine Volksbefragung durchgeführt hat. Dabei hatten sich gestern 55% der Hamburgerinnen und Hamburger gegen eine Olympiabewerbung ausgesprochen. Aus Hamburg Jörg Naroska.
5: Bürgermeister Peter Tschentscher bedauert das Ergebnis des Referendums, blickt aber auch schon in die Zukunft. Viele Ideen aus der Hamburger Olympiaplanung seien in der Stadt auf große Zustimmung gestoßen, zum Beispiel der geplante Ausbau der Barrierefreiheit und die Modernisierung von Sportstätten für den Breitensport. Das Nein im Referendum erkläre sich aus tiefer liegenden Befürchtungen, zum Beispiel zu Mietsteigerung oder aus einer Skepsis gegenüber Großprojekten. Die guten Ideen aus dem Konzept gelte es jetzt auch ohne Sommerspiele umzusetzen, auch wenn das nun nicht einfacher werde. Laut Sportsenator Andi Grote gehören dazu unter anderem die 5 Stunden Sport und Bewegung in den Schulen, Programme für eine größere Schwimmfähigkeit bei Kindern oder das neue Stadion im Volkspark.
1: Im Kreis Wesermarsch in Niedersachsen haben die Bauarbeiten für die neue Huntebrücke bei Elsfleth begonnen. Sie wird 8,40 Meter hoch sein und kann bei Bedarf gedreht werden. Als Vorbild

0: dient die Friesenbrücke über die Ems. Die neue Huntebrücke soll spätestens Anfang 2028 fertig sein. Während der Bauarbeiten fahren die Züge zwischen Bremen und Nordenham über eine provisorische Hilfsbrücke. Der Neubau ist notwendig, da die alte Brücke vor mehr als 2 Jahren von einem Schiff gerammt und schwer beschädigt wurde. Das waren die Nachrichten. Das Wetter in Norddeutschland. Heute neben durchziehenden Wolken und einzelnen Schauern aus Sonnenschein, Höchstwerte 18 bis 23 Grad. In der Nacht locker bewölkt, meist trocken, gebietsweise etwas Regen bei Tiefstwerten von 16 bis 10 Grad. Morgen heiter bis wolkig, vereinzelt Schauer und Gewitter. In Vorpommern meist trocken, Höchstwerte 20 bis 26 Grad. Am Mittwoch zeitweise Regen, teils Gewitter, teils auch Sonne, 18 bis 23 Grad. Und am Donnerstag von Westen her Schauer und Gewitter, sonst freundlicher bei 18 bis 23 Grad. Es ist 15.05 Uhr.
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2: Mit Felix Oehlmann. Der scheidende Hildesheimer Bischof Heiner Wilmer wird am kommenden Samstag mit einem großen ökumenischen Gottesdienst im Mariendom feierlich verabschiedet. Er sagte diesen Montag bei einem Medientermin, dass er dazu alle Menschen einlade, die sich mit ihm verbunden fühlen, ob gläubig oder nicht. Der Gottesdienst beginnt Samstag um 10 Uhr. Am 21. Juni wird Wilmer dann offiziell neuer Bischof von Münster. In Eizum ist das neue Dorfgemeinschaftshaus eröffnet worden. Dies war eine letzte große Einzelmaßnahme der Städtebauförderung für Gronau, teilt das Amt für regionale Landesentwicklung mit. Für das Haus wurden rund 520.000 Euro investiert, von denen rund 366.000 Fördermittel waren. Wenige Tage nach einem Einbruch ist die Tankstelle an der B1 in Bettmar jetzt Ziel eines Überfalls geworden. Sonntagabend betrat gegen 21.20 Uhr ein vermummter Mann den Verkaufsbereich, bedrohte die Kassiererin und floh mit Bargeld und Zigaretten. Eine sofort eingeleitete Suche blieb ohne Ergebnis.
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3: Einen wunderschönen Montagnachmittag. Es ist wieder Zeit für Michaels bunte Stunde. In dieser bunten Stunde schauen wir mal zurück auf den Schlagerzauber, der am 9.05.2026 in Bad Pyrmont stattfand im Kurpark. Und Michael Meyer ist auch für diese Sendung verantwortlich. Es waren sehr viele Künstler da, wie zum Beispiel Heino als Gast da, Achim Petri und viele, viele mehr. Und die beiden Gastgeber Helga Hilbert und Kurt Kuckus haben das Schlagerzauber in Bad Pyrmont eröffnet mit dem Song Schau mal herein. Hier sind die beiden nochmal mit ihrem Song Schau mal herein. Helga Hilbert und Kurt Kuckus.

Kurt Krokus ist ein Sänger und Entertainer mit Leidenschaft. Seine Leidenschaft spiegelt sich auch in der Musik wider. Er ist auch ein ausgezeichneter Trompetenspieler, Kurt Krokus. Und Kurt Krokus war der Manager von Jürgen Drees, der König von Mallorca. Und ich habe einen Titel von Jürgen Drees dabei und der heißt Wieder alles im Griff. Die beiden hatten ja auch alles im Griff gehabt beim Schlagerzauber 2026.

Der erste Künstler, der an diesem Tag auftrat, das war Vincent Drews. Eigentlich heißt er Vincent Drews, Vincent Valentin Drews. Und er ist am 23. August 1996 in Basel geboren und ist ein Schweizer Musiker und Sänger. Er trat in der Rahmen des Talentwettbewerbs der Schweizer TV-Sendung Hello Again auf und das Schweizer Publikum wählte ihn zum Hello Again Newcomer 2015. Und ich habe hier einen kleinen Mitschnitt vom großen Schlagerzauber dabei und dann gibt's nochmal Vincent Drews mit Happy Wine, Happy Life. Hier der kleine Mitschnitt, wo er sein Konzertteil eröffnet hat. Da ist er.

Jawohl, Vincent Rose, Happy Wine. Weiter geht's mit der Gastgeberin Helga Hilbert. Helga Hilbert hat wieder einen neuen Song rausgebracht, der da heißt So schön ist das Leben. Und für diesen Song hat sie auch den Smargo Award erhalten. Das ist ein Musikpreis, die Künstler bekommen ihn, wenn sie eine besondere Leistung und Erfolg in der Schlagerszene erzielt haben. Und sie hat ihn wieder bekommen in diesem Jahr für den Song So schön ist das Leben. Und?

Helga Hilbert, die Gastgeberin des zweiten Schlagerzaubers in Bad Pyrmont. Nun kommen wir zum Hauptakt, und zwar Heino. Heino war tatsächlich live auf der großen Showbühne. Und einen Tag vorher natürlich im Nachtsiedler in Bad Pyrmont haben wir ein bisschen zusammen gefeiert. Heino steht schon ewig auf der Bühne, ist eine Legende und er hat wirklich abgerockt den Tag. Ja, ich habe einen kleinen Ausschnitt dabei, einen Live-Aufschnitt und dann zwei Titel, einmal Junge und einmal Viva España. Und wir hören uns jetzt erstmal den Ausschnitt an, wo er seine Show mit geöffnet hat oder eröffnet hat. So, hier ist Heino live.

Das war ein wirklich tolles Fest mit Heino auf der großen Showbühne. Und Heino sang auch seinen Titel, der da von den Ärzten kam, Junge. Und das war ja so ein bisschen mehr so Pop, Rock, Punk in diese Richtung. Und Heino hat sich ja auch nicht nehmen lassen, diesen Song zu performen. Und ich habe hier das Original von ihm, Junge. Und Heino mit, glaube ich, mit den Ärzten zusammen war das. Genau. Und hier kommt er, Junge, wie du wieder aussiehst.

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1: Junge, wie du wieder aussiehst. Heino sah an dem Tag wirklich bezaubernd aus, frisch und dynamisch. Weiter geht's nochmal mit Helga Hilbert. Und Helga Hilbert hat wieder ein anderes Song neu interpretiert und neu aufgenommen mit ihrem Tonmeister Andy Melzer zusammen. Und er hat nachher auch noch einen Titel zum Vorzutragen, Rosalie. Aber hier ist der Sommerwein, den die beiden auf Deutsch in diesem Jahr neu aufgenommen haben. Helga Hilbert und Andy Melzer.

Helga Hilbert und Andi Melzer, ihr Produzent aus Köln. Weiter geht's mit einem nächsten Gast, der dann auf der Bühne stand. Es war eine Sie, Ina Colada, die Partyschlagersängerin vom Bierkönig auf Mallorca, war auch Gast beim Schlagerzauber 2026 und sie hat auch richtig abgeräumt. Ich habe einen Titel rausgesucht, der da heißt Alle Kinder lernen lesen, Ina Colada. Hier kommt sie.

Es ging tatsächlich los mit Ina Colada. Weiter geht's mit dem nächsten Interpreten, der auf der großen Bühne beim Schlagerzauber 2026 auf der Bühne stand. Das war Achim Petri, der Sohnemann von Wolfgang Petri, und er ist erfolgreich unterwegs. Er hat seine Songs vorgestellt und natürlich auch seinen aktuellen Song Noch eine Nacht, den hören wir gleich. Und als erstes spiele ich von Achim Petri Rettungsboot und danach Noch eine Nacht. Hier kommt Achim Petri.

Achim Petri, noch eine Nacht. Weiter geht's mit der nächsten Künstlerin. Sie ist eigentlich schon ein großer Bestandteil im Bad Pyrmont. Sarah Bennett, dieser Name steht für eine atemberaubende Frau, eine ausdrucksstarke Sängerin und eine vielseitige Entertainerin. Sarah Bennett vereint sich die zwei bedeutenden Elemente des Showbiz. Seit nunmehr 10 Jahren begeistert die Sängerin ihr Publikum und sie war wieder auf der großen Showbühne in Bad Pyrmont dabei. Sarah Bennett, und ich habe hier einen kleinen Musikausschnitt von ihr hier im Player drin. Bitteschön. Oh.

Sarah Bennett. Von ihr werden wir noch viel hören. Sie steht jetzt zurzeit im Studio bei Andy Melzer und produziert ihre eigene neue CD. Weiter geht's mit Andy Lutz, der DJ von Mallorca, der im Berkeley immer spielt und Musik macht. Und er war wieder mit dabei als Haupt-DJ. Also eine Party geht ja nicht ohne DJ. Und er hat wieder auch alles gegeben, Andy Lutz. Und ich habe auch einen Song von ihm rausgesucht. Er singt natürlich auch und Hast du Lust? Hier ist der DJ von Mallorca mit Hast du Lust?

Hast du Lust auf die nächste Sendung, die gleich kommt? Und das ist Gospel und mehr. Und zu Gast hat der Michael Burger diesmal Gospel Voice Hildesheim. Es wird wieder eine interessante musikalische Sendung. Ab 16 Uhr ist Michael wieder on air. Wir machen weiter mit Rosalie. Ein Titel von Andy Melzer. Und er hat mal gesagt, er produziert zwar Lieder und singt auch manchmal, aber er möchte nicht immer auf der Bühne stehen. Ja, ja, gut. Er hat ja auch viel zu tun im Tonstudio in Köln. Hier ist Rosalie, Andy Melzer.

Das war Michas bunte Stunde am 1. Juni 2026. Und ich war auch verantwortlich für diese Sendung. In der nächsten Ausgabe im Juli, da ist Country Music und da gibt's Truckstop. Und wir wünschen euch viel Vergnügen bei der nächsten Folge Gospel und mehr. Und ich sage Tschüss, auf Wiedersehen, Servus, Grüezi und Hallo und ich bin raus. Ciao, ciao.

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1: Um 16 Uhr mit Tarek Yusbaschi. Die AfD in Niedersachsen darf vom Verfassungsschutz vorläufig zum Beobachtungsobjekt von erheblicher Bedeutung hochgestuft werden. Das hat das Verwaltungsgericht Hannover entschieden. Es lehnte einen Eilantrag der AfD gegen ihre Hochstufung ab. Aus Hannover Angelika Henkel.
2: Der Verfassungsschutz darf also die AfD hiermit mit sogenannten nachrichtendienstlichen Mitteln beobachten. Heißt observieren, abhören, V-Leute einsetzen. Das Gericht in Hannover folgt der Argumentation, dass die AfD verfassungsfeindlich ist. Nur ein Beispiel, die AfD agiere gegen die Menschenwürde, wenn sie pauschal insbesondere männliche und muslimische Zuwanderer abwerte. Außerdem mache sich die AfD über andere Parteien und Politiker systematisch verächtlich und schade damit der Demokratie. Gegen den Beschluss kann die AfD Rechtsmittel einlegen.
1: Juso-Chef Thürmer will nicht von der geplanten BAföG-Reform abrücken. Er kenne niemanden in der SPD, der nicht mit voller Überzeugung hinter der Reform stehe, sagte Thürmer im Deutschlandfunk. Scharfe Kritik übte Thürmer an den Äußerungen von Bundesforschungsministerin Beer zu dem Thema.
3: Die Äußerungen der Forschungsministerin, die empfinde ich wirklich als skandalös. Also sie müsste ja auf der Seite der Studierenden stehen. Stattdessen wiederholt sie ehrlicherweise saudumme Klischees, sagt, die Studierenden sollten doch mal arbeiten. Die Realität ist doch, 65% der Studierenden arbeiten jetzt schon. Das ist mehr als in den gesamten Generationen davor. Aber trotzdem leben fast 50% der Studierenden, die nicht mehr zu Hause wohnen, in Armut, weil die Kosten so stark gestiegen sind und das BAföG eben nicht reicht. Diese Situation ist unhaltbar und die Forschungsministerin sollte eigentlich an erster Stelle stehen, um daran etwas zu ändern. Stattdessen macht sie das, was wir am Wochenende gesehen haben. Ich kann das einfach nicht verstehen, ehrlich gesagt.
1: Juso-Chef Thürmer. Israel will nun auch Vororte der libanesischen Hauptstadt Beirut angreifen. Das haben der israelische Regierungschef Netanyahu und sein Verteidigungsminister Katz bekannt gegeben. Zu den Hintergründen Björn Daker aus Tel Aviv.
4: Es geht darum, die Hisbollah weiter zu schwächen. In den Vororten Beiruts, in den südlichen Vororten, werden führende Köpfe der Hisbollah vermutet. Deshalb gab es da ja auch in den vergangenen Tagen schon einige Angriffe der israelischen Armee. Für ein paar Wochen war das tabu. Das war vor allen Dingen der Druck der US-Regierung auf die israelische Armee, dort mit den Angriffen in Beirut nachzulassen, um die Gespräche mit dem Iran nicht zu gefährden. Von diesem Tabu kann jetzt keine Rede mehr sein, denn die israelische Armee geht in den Vororten Beiruts da gegen die Hisbollah weiter vor.
1: Hamburgs erster Bürgermeister Tschentscher hat Kritik an den Olympiaplänen der Stadt zurückgewiesen. Auch die Volksbefragung dazu sei richtig gewesen, sagte der SPD-Politiker. Dabei hatten sich 55% der Teilnehmer gegen eine Olympiabewerbung Hamburgs ausgesprochen. Aus Hamburg, Jörg Naroska.
5: Bürgermeister Peter Tschentscher bedauert das Ergebnis des Referendums, blickt aber auch schon in die Zukunft. Viele Ideen aus der Hamburger Olympiaplanung seien in der Stadt auf große Zustimmung gestoßen, zum Beispiel der geplante Ausbau der Barrierefreiheit und die Modernisierung von Sportstätten für den Breitensport. Das Nein im Referendum erkläre sich aus tiefer liegenden Befürchtungen, zum Beispiel zu Mietsteigerung oder aus einer Skepsis gegenüber Großprojekten. Die guten Ideen aus dem Konzept gelte es jetzt auch ohne Sommerspiele umzusetzen, auch wenn das nun nicht einfacher werde. Laut Sportsenator Andi Grote gehören dazu unter anderem die 5 Stunden Sport und Bewegung in den Schulen, Programme für eine größere Schwimmfähigkeit bei Kindern oder das neue Stadion im Volkspark.
1: In Belgien ermitteln die Behörden gegen den internationalen Finanzdienstleister Wise wegen möglicher Geldwäsche. Demnach besteht der Verdacht, dass die Firma verdächtige Überweisungen nicht gemeldet hat. Die Geldtransfers ständen im Zusammenhang mit Betrug, Korruption und Drogenhandel. Das Unternehmen wies die Vorwürfe zurück. Die Ermittlungen betreffen eine europäische Tochtergesellschaft von Wise. Das Unternehmen ist weltweit tätig und wickelt Geldtransfers ab. Zuletzt zählte die Firma mehr als 19 Millionen aktive Kunden. Das waren die Nachrichten. Das Wetter in Norddeutschland. Heute neben durchziehenden Wolken und einzelnen Schauern noch Sonnenschein. Die Höchstwerte liegen bei 18 bis 23 Grad. In der Nacht locker bewölkt, meist trocken, gebietsweise etwas Regen, bei Tiefstwerten von 16 bis 10 Grad. Morgen heiter bis wolkig, vereinzelt Schauer und Gewitter, in Vorpommern meist trocken, Höchstwerte 20 bis 26 Grad.

0: 20 Grad. Am Mittwoch zeitweise Regen, teils Gewitter, teils auch Sonne, dann 18 bis 23 Grad und am Donnerstag von Westen her Schauer und Gewitter, sonst freundlicher, wieder 18 bis 23 Grad. Es ist gleich 16.05 Uhr.
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2: mit Felix Oehlmann. Der scheidende Hildesheimer Bischof Heiner Wilmer wird am kommenden Samstag mit einem großen ökumenischen Gottesdienst im Mariendom feierlich verabschiedet. Er sagte diesen Montag bei einem Medientermin, dass er dazu alle Menschen einlade, die sich mit ihm verbunden fühlen, ob gläubig oder nicht. Der Gottesdienst beginnt Samstag um 10 Uhr. Am 21. Juni wird Wilmer dann offiziell neuer Bischof von Münster. In Eizum ist das neue Dorfgemeinschaftshaus eröffnet worden. Dies war eine letzte große Einzelmaßnahme der Städtebauförderung für Gronau, teilt das Amt für regionale Landesentwicklung mit. Für das Haus wurden rund 520.000 Euro investiert, von denen rund 366.000 Fördermittel waren. Wenige Tage nach einem Einbruch ist die Tankstelle an der B1 in Bettmar jetzt Ziel eines Überfalls geworden. Sonntagabend betrat gegen 21.20 Uhr ein vermummter Mann den Verkaufsbereich, bedrohte die Kassiererin und floh mit Bargeld und Zigaretten. Eine sofort eingeleitete Suche blieb ohne Ergebnis.
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3: Hallo Leute, herzlich willkommen zu meiner Sendung Gospel on Air. Mein Name ist Michael Porger und ich habe hier die redaktionelle Verantwortung und wünsche euch jetzt viel Spaß mit Gospel on Air auf Radio Tonkuhle.

0: Herzlich willkommen zu Gospel on Air. Ich habe heute Gäste, aber vorweg möchte ich sagen, es ist meine 12. Sendung. Ich bin jetzt, gestern war ein halbes Jahr rum. Die Probezeit ist überstanden. Die haben mich vergessen, hier zu kündigen. Jetzt haben sie mich ja an der Backe. So, und ich habe heute ganz tolle Gäste. Jawohl, ich habe die Gospel Voices Hildesheim hier zu Gast, also in Person mit Katja Ruppel und mit Burkhard. Leicht. Ja, richtig. Gut, wir kennen uns schon ein bisschen von den Gospel Voices her noch. Die Gospel Voices habe ich hier eingeladen, weil die bekommen Besuch aus Südafrika vom Martin-Luther-Kantorei aus Limpopo in Südafrika. Da freue ich mich auch ganz besonders drauf. Die kommen nämlich in 2 Wochen dann in meine Sendung. Da freue ich mich auch schon drauf. Ja, richtig, freue ich mich drauf. Und es gibt auch Konzerte mit den südafrikanischen Chor und auch mit den anderen Chören, wo sie dann hingehen, zusammen darüber werden meine Gäste uns und mich dann aufklären. Ich will erstmal meine Gäste vorstellen, dann fangen wir mal mit der Dame an. Bitte, Katja, darf sich gerne mal vorstellen für die ZuhörerInnen.
1: Ja, ich bin Katja Ruppel, die erste Vorsitzende. Ah, nochmal von vorne?
0: Nochmal von vorne.
1: Okay, ich bin Katja Ruppel.
0: Wir schneiden das raus.
1: Na klar. Also, ich bin Katja Ruppel, die erste Vorsitzende von den Gospel Voices, ja, und auch schon seit über 25 Jahren Mitsängerin bei den Gospel Voices und kann dann gerne weitergeben an Burkhard.
2: Hallo Burkhard.
3: Dankeschön. Ich bin Burkhard Leicht und ich bin stellvertretender Vorsitzender bei uns im Vorstand, mache bei uns im Chor hauptsächlich organisatorische Sachen und bin für die Finanzen zuständig.
0: Ah ja, dann kommen wir ja gleich mal zu den Rechnungen. So, ihr habt Musik mitgebracht. Bevor wir jetzt loslegen mit den Südafrikanern, wollen wir erstmal reinhören, was die Gospel Voices uns mitgebracht haben. Und ihr habt das erste Lied hier, Think.
1: Think, genau. Think. Das ist bei den Gospel Voices Think.
0: Think, dann wollen wir mal Think spielen. Yo!

0: Tula Sizwe, ein wunderschönes afrikanisches Lied. Das bringt uns gleich mal so in den Bogen zu meinem Gesprächspartner und Partnerin, nämlich Katja Ruppel und Burkhard Leicht. Und die haben sich noch was zu erzählen über den Martin Luther Kantorei aus Limpopo, Südafrika. Bitte schön.
1: Ja, die Martin Luther Kantorei aus Limpopo ist schon eigentlich ziemlich viele Jahre mit uns verbunden. Ursprünglich kommt die Verbindung eigentlich durch die Aktion Bundesschlussgruppe hier in Hildesheim. Das ist also aus dem Kirchenkreis Hildesheim-Sarstedt. Die sind verbunden mit der Dingfanyane-Gemeinschaft in Südafrika. Und diese Verbindung kam zustande durch Pastor Harms hier in Deutschland und Pastor oder beziehungsweise Dean Minele in Südafrika, die sehr eng befreundet waren. Und dadurch gab es auch dann diese Freundschaft zwischen diesem Chor. Und dieser Chor ist 1996 das erste Mal hier in Hildesheim gewesen und seitdem mehrere Male. Und 2007 dann mit uns Gospel Voices in Kontakt gekommen bei ihrem Besuch hier während des Kirchentages. Und dann haben wir ja, Freundschaft geschlossen und gegenseitige Besuche uns versprochen. Und das haben wir auch seitdem immer wieder mal gemacht.
0: Na, das ist ja echt, aber ihr wart ja auch schon in Südafrika auf Gegenbesuch,
1: beziehungsweise
0: auf Besuch?
1: Genau, wir waren schon 2011 dort und 2013, das aber nicht als Gospel Voices, sondern wir haben gesagt, das machen wir als offenes Projekt, haben also einen Projektchor gegründet, der heißt Join Hands. Aha. Und mit dem sind wir dann, also haben alle Gospelchöre hier in der Umgebung angeschrieben und alle, die mitmachen wollten, haben wir gerne mitgenommen, wie gesagt 2011 und 2013 nach Südafrika.
0: Und wird das nochmal irgendwann stattfinden? Ich frage nur für einen guten Freund.
1: Also es ist denkbar auf jeden Fall,
0: ja.
1: Natürlich.
0: Ja, toll. Gut. Burkhard, wolltest du auch was dazu sagen? Oder wollen wir erst noch ein bisschen afrikanische Musik? Wie hättet ihr es hier gehalten? Wir machen.
2: Naja, also als wir das erste Mal gereist sind, das war 2011, da war ich auch mit bei der Organisation maßgeblich beteiligt und dann bereitet man hier in Deutschland alles vor, wie man das so kennt. Ordentlicher Zettel, so wie er jetzt auch wieder vor uns liegt. Dann und dann ist dies, dann und dann ist das und dann und dann. Und wenn du da ankommst, dann merkt man schon auf dem Flughafen, hallo, hier ist irgendwas anders als bei uns. Ja. Und wenn man dann vor die Tür tritt, wo die Straße ist und die Haltestellen sind, da merkt man, hier ist aber einiges ganz anders wie bei uns. Und am ersten Tag, da habe ich gedacht, so geht das nicht weiter. Du hast hier deinen Plan, da steht um 14.45 Uhr kommt der Bus, der holt uns hier ab. Kein Bus weit und breit zu sehen, wo kann das angehen? Und so weiter und so weiter. Und dann habe ich am dritten Tag habe ich mir gedacht, du musst jetzt aufgeben. Es hat keinen Sinn, dagegen anzukämpfen. Du musst auf dieser Welle mitschwimmen. Und das, was sie mir gesagt haben, ist, passt mal auf, ihr Deutschen habt die Uhr und wir hier haben die Zeit. Und das ist das, was mir immer in Erinnerung geblieben ist. Und mit dieser Einstellung bin ich dann wieder los und habe weitergemacht. Und das klappte dann ganz gut.
1: Ja.
2: Alles wird gut.
1: Alles wird gut.
0: Alles wird gut. Wuma, kannst du was zu dem Lied sagen? Was bedeutet das?
1: Aha, das ist schon lange her, dass wir es im Repertoire haben. Ja. Deswegen habe ich es nicht mehr textlich genau im Dings, also im Kopf, aber es ist wirklich ein Lied, was wir von den Afrikanern gelernt haben.
0: Das Wuma ist sehr schön.
1: Und das ist jetzt auch von dem Chor Join Hands gesungen, also von dem Projektchor, mit dem wir in Südafrika waren.
0: Ah ja, bin ich mal gespannt. Dann hören wir uns das jetzt mal an.

0: Das nächste Lied ist Krabo Krabo, ist auch ein afrikanisches Lied. Und dazu kann uns jetzt die Katja was sagen.
1: Ja, das ist auch ein Lied, was wir als Projektchor von den Südafrikanern gelernt haben. Und das ist eigentlich ein Kinderlied und erzählt die Geschichten von den Affen, die in den Bäumen rumspringen. Und da gibt es natürlich auch immer eine entsprechende Choreografie zu. Und das ist, hat immer für viel Spaß bei diesem Aufführen des Liedes geführt. Krabo Krabo.
0: Toll. Wollen wir uns das mal anhören?

0: Zeit für die Veranstaltungshinweise. Alles, was so Gospel und drumrum betrifft. Am Freitag, den 5. Juni, also kommenden Freitag, könnt ihr in der Lukaskirche in Ochtersum eine ganz tolle A Cappella Damen kennenlernen. Das sind, glaube ich, 7 Stück. Voca and Bella. Die machen ein Unplugged-Konzert in der Lukaskirche um 19 Uhr. Am Samstag drauf, den 6. Juni, gibt es das Abschlusskonzert des Projektchores von Chorister, nämlich die ganzen Oldies und Evergreens. Packt die Badehose ein zum Beispiel und The Lion Sleep Tonight und all solche Lieder wird dieser Projektchor dann vortragen am Samstag, den 6. Juni um 17 Uhr in der Kirche in Einum. Am Sonntag, dem 7. Juni, gibt es was ganz Besonderes, 30 Jahre Joyful Voices mit dem Chorleiter Christian Schaaf. Und dazu muss ich mal sagen, der Christian hat vor 30 Jahren, ich will nicht sagen, wie alt er ist, aber ihr könnt ja rechnen, er hat vor 30 Jahren den Chor übernommen und führt ihn immer noch. Und er hat ihn übernommen mit 16. Jawohl, ihr habt richtig gehört, mit 16. Also Christian, ich wünsche dir für deinen Chor nochmal 30 Jahre. Das kannst du ja wohl locker schaffen. Natürlich wird Gospel on Air mit Radio Tonkuhle da sein, das Ganze mitschneiden und das werdet ihr dann irgendwann auch zu Gehör bekommen. Das war also am Sonntag, den 7. Juni um 17 Uhr in der Klosterkirche in Ottbergen findet das Ganze dann statt. Der Workshop vom Gospelchor Hildesheim vom 19. bis 21.06. Mit Simon Biffard, der ist eigentlich schon fast ausgebucht, ein paar Plätze sind noch frei, ich habe auch noch nicht gebucht. Das Konzert findet dann, das Abschlusskonzert, am 21.06. um 17 Uhr in der Freien Evangelischen Gemeinde im Stadtfeld statt. Was die Gospel Voices anbelangt und die, den Martin-Luther-Kantorei aus Limpopo, Südafrika, da komme ich später drauf. Jetzt machen wir erstmal noch eine Woche später, nämlich am Freitag, den 12. Juni, gibt es, das ist ganz witzig, es gibt eine Garagenband in Wartchenstedt und die machen so Gottesdienst und Veranstaltung von der Kirche, Gottesdienstbegleitung und die haben dann am Freitag, den 12. Juni, das geht los um 19 Uhr, ein Lagerfeuer-Gottesdienst im Kirchgarten. Bei schlechtem Wetter wird das im Gotteshaus stattfinden, allerdings dann wohl ohne Lagerfeuer. Und jetzt gebe ich mir für die Termine, für die Gospel Voices und für die Südafrikaner, die kommen, mal weiter an Katja Ruppel. Die wird uns jetzt erklären, wann und wie und wo welches Konzert läuft. Musst du mich wieder freischalten oder bin ich freigeschaltet? Nee, du bist jetzt freigeschaltet.
1: Na wunderbar. Ja, die Gospel Voices treten tatsächlich im Juni zweimal in Gemeinschaft auf. Einmal am 13. Juni mit der besagten Martin-Luther-Kantorei in der Christuskirche in Hildesheim. Und dann nochmal am 26. Juni mit dem Lüneburger Gospelchor in der Pauluskirche in Himmelstür. Am 12. Juni um 19.30 Uhr findet Gospel Unity, findet das Gemeinschaftskonzert mit der Gospel Unity in der St. Pankratiuskirche in Buckenem statt. Und am 14. Juni ist auch die Martin-Luther-Kantorei zu hören beim Gottesdienst in der Pauluskirche in Himmelstür, beim internationalen Gottesdienst um 10 Uhr. Dann haben wir gerade gestern noch Bescheid bekommen von der Landesgartenschau, dass wir mit der Martin-Luther-Kantorei dort auch zu Gast sein dürfen. Da haben wir allerdings noch keine Uhrzeit und noch keine Bühne, aber das wird mit Sicherheit dann auf der Seite von der Landesgartenshow präsentiert werden.
0: Na super, dann habt ihr erstmal ordentlich zu tun mit den Gospel Voices, seid ihr ja quasi auf Tournee und ihr freut euch sicherlich auch ganz diebisch auf die Südafrikaner. Habt ihr eigentlich jetzt genug Schlafplätze? Das war ja, ich musste ja immer ansagen, wir suchen Schlafplätze.
1: Ja, das war dann auch, weil es eben sehr lange im Voraus natürlich geplant ist und dann gibt es natürlich auch wieder Gastgeber, die dann kurzfristig irgendwelche Zwischenfälle haben, die es dann eben dann doch nicht erlauben, Gäste aufzunehmen und daher waren wir noch ein bisschen auf der Suche. Auf der anderen Seite war es auch noch so, dass die Südafrikaner nochmal den einen oder anderen Gast noch dazu gepackt haben auf der Liste, sodass wir eben dann auch noch mehr Platz brauchten, als wir eigentlich ursprünglich eingeplant hatten. Aber inzwischen haben wir alle Gäste schon für uns gedanklich zumindest schon mal untergebracht.
0: Gut, dann bin ich beruhigt. Also wenn was sein sollte, kurzfristig Bescheid sagen, kann man im Radio immer noch mal ein bisschen dann auch die Leute aufrütteln. Aber das ist schön. Da freuen wir uns dann auf die Südafrikaner Joshua Generation. Das ist das nächste Stück von den Gospel Voices. Von welcher CD ist das? Also ich habe jetzt echt den Überblick verloren. Ich habe ja nur bei der ersten mitgemacht.
1: Das ist von der letzten, denke ich.
0: Also relativ neu.
1: Ja,
0: ne?
1: Ja, relativ neu.
0: Dann wollen wir da mal reinhören.

Die Gospel Voices Hildesheim sind heute bei mir zu Gast mit Burkhard Leicht und Katja Ruppel. Und wir haben gleich nochmal noch ein kurzes Lied von denen. Das heißt, If I Need a Reason. If I Need a Reason.

0: Die Gospel Voices Hildesheim sind bei mir zu Gast. Und dann wollen wir gleich mal den Burkhard zu Wort kommen lassen. Der möchte uns noch ein bisschen was erzählen. Wir machen dich auch an, dann klar.
1: Dankeschön. Ja, die Martin-Luther-Kantorei, mit der wir ja eine Partnerschaft seit vielen Jahren haben, die kommt aus Südafrika und die besucht, wenn sie schon den weiten Weg hier nach Deutschland macht, nicht nur uns, sondern sie besucht auch noch andere Gospelchöre. Und ihre Tournee, die sie jetzt haben dieses Jahr, die beginnt genau heute. Oh. Heute reisen die nämlich ab in Johannesburg und werden dann morgen in Hamburg landen und besuchen dort den Gospelchor Holtenau. Der Gospelchor Holtenau ist ganz in der Nähe von Kiel beheimatet. Und mit dem gibt es auch eine ganz, ganz langjährige Verbindung, genauso wie mit uns, würde ich sagen.
2: Noch länger, sogar.
1: Noch länger. Und das ist die erste Station, da haben sie zwei Konzerte gemeinsam, machen dann diverse Workshops und dergleichen mehr. Die zweite Woche, die sie dann hier sind, die verbringen sie in Osnabrück. Das ist auch ein Gospelchor, der ist entstanden von einem Mitglied des Kieler Chores, der nach Osnabrück musste und dort dann einen eigenen Gospelchor gegründet hat. So ist diese Verbindung gekommen und den Gospelchor in Osnabrück, den besuchen sie jetzt bei dieser Reise das allererste Mal.
0: Jawohl.
1: Und zum Schluss, die dritte Woche, nämlich vom 11. bis 18. Juni, die verbringen sie hier bei uns in Hildesheim. Und da haben wir auch ein sehr schönes Programm für Sie vorbereitet. Katja hat ja die Konzerte schon gesagt, die wir gemeinsam haben werden. Und dann haben wir noch schöne Workshops und ein paar Ausflüge, ein paar geschichtliche Sachen. Und dann geht's am 18. wieder zurück nach Johannesburg.
0: Na super.
1: Ja.
0: Prima. Praising Song?
1: Praising Song.
2: Ja. Nochmal von den Gospel Voices.
0: Jawohl.

Gospel on Air auf Radio Tonkuhle. Heute bei mir zu Gast die Gospel Voices aus Hildesheim. Katja Ruppel und Burkhard Leicht sind bei mir zu Gast. Ich bedanke mich recht herzlich für euren Besuch, für die tollen Informationen über den südafrikanischen Chor. Und wir freuen uns jetzt gemeinsam in 14 Tagen auf die nächste Sendung Gospel on Air. Dann sind die Konzerte vorbei und wir haben vielleicht ein bisschen Musik dann auch von dem südafrikanischen Chor mitgebracht, von der Martin-Luther-Kantorei aus Limpopo, Südafrika. Ich bedanke mich für euer Kommen. Es war eine kurzweilige, schöne Sendung. Und sage bis zum 15. Juni um 16 Uhr live hier auf Radio Tonkuhle. Tschüss. Mein Name ist Michael Porger. Ich habe die redaktionelle Verantwortung und verabschiede mich jetzt hier. Tschüss.

0: abgestuft werden. Das hat das Verwaltungsgericht Hannover entschieden. Es lehnte einen Eilantrag der AfD gegen ihre Hochstufung ab. Aus Hannover Angelika Henkel.
1: Der Verfassungsschutz darf also die AfD hiermit mit sogenannten nachrichtendienstlichen Mitteln beobachten. Heißt observieren, abhören, V-Leute einsetzen. Das Gericht in Hannover folgt der Argumentation, dass die AfD verfassungsfeindlich ist. Nur ein Beispiel, die AfD agiere gegen die Menschenwürde, wenn sie pauschal insbesondere männliche und muslimische Zuwanderer abwerte. Außerdem mache sich die AfD über andere Parteien und Politiker systematisch verächtlich und schade damit der Demokratie. Gegen den Beschluss kann die AfD Rechtsmittel einlegen.
0: Im sauerländischen Meschede sind nordrhein-westfälische CDU-Politiker mit Bundeskanzler Merz zu einer zweitägigen Klausurtagung zusammengekommen. Nach tagelangen Spekulationen über eine mögliche Ablösung des Kanzlers durch Hendrik Wüst, den Ministerpräsidenten von Nordrhein-Westfalen, demonstrierten die Teilnehmer nun Geschlossenheit. Aus Meschede Nadja Baschek.
2: Mehrere Teilnehmer, wie etwa Landtagsabgeordnete, sagen, dass die Stimmung gut gewesen sei und dass die Spekulation rund um einen Kanzlertausch keine große Rolle beim Auftakt der zweitägigen Veranstaltung gespielt habe. Stattdessen soll es Raum für andere Fragen gegeben haben. Aus Teilnehmerkreisen ist zu vernehmen, dass Wüst seine Aussage, die Spekulationen seien Quatsch, bekräftigt. Er wolle ausdrücklich davor warnen und sage Merz seine volle Unterstützung zu. Merz wiederum dankte Wüst und der Landesregierung für ihre Arbeit in schwieriger Zeit, heißt es.
0: Im Libanon verlassen immer mehr Menschen die südlichen Vororte der Hauptstadt Beirut. Hintergrund ist die Ankündigung von Israels Ministerpräsident Netanyahu, die Gebiete zu bombardieren. Sie gelten als Hochburgen der pro-iranischen Hisbollah-Miliz. Vera Rudolph in Beirut zur aktuellen Situation.
3: Man ist gar nicht mehr sicher, ob diese Angriffe denn jetzt kommen oder nicht, denn iranische Nachrichtenagenturen melden ja, dass der Iran die Verhandlungen mit den USA ja erstmal aussetzen möchte angesichts dieser Eskalation hier. Nichtsdestotrotz, heute Morgen herrschte hier auf den Straßen Panik. Die Menschen wurden nervös, sind geflohen, haben eben Angst, wenn die Angriffe denn kommen, dass das ihre Häuser, ihre Wohnungen zerstören könnte.
0: Am Tag nach der Hamburger Olympia-Absage wird in der Stadt über Konsequenzen diskutiert. Bürgermeister Tschentscher sieht seine Person nicht beschädigt. Er bedauerte den Ausgang des Referendums, nannte es zugleich aber richtig, die Entscheidung über eine Olympia-Bewerbung in die Hände der Bürger gelegt zu haben. Hamburg werde weiterhin Sportgroßereignisse ausrichten. Es gebe nicht 300.000 Sportfeinde in der Stadt, so Tschentscher. Die Linke sprach sich jetzt dafür aus, verstärkt in den Breitensport zu investieren. Emotionen im Klassenzimmer spielen eine größere Rolle als bisher gedacht. Ob Lehrkräfte gut gelaunt ihren Unterricht gestalten, hat direkten Einfluss darauf, wie viel Kinder daraus mitnehmen. Das zeigt eine Studie, die in einem Fachmagazin veröffentlicht wurde. Anja Braun aus der ARD-Wissenschaftsredaktion.
4: Die Auswertung zeigt, empfinden die Lehrkräfte Freude, dann gelingt der Matheunterricht besser. Das Interesse der Lernenden steigt und sie fühlen mehr Selbstvertrauen. Beides zusammen führt nach Angaben der Forschenden meist zu besseren Ergebnissen und das zeigt sich auch in den Noten. Anders ist es, wenn Lehrkräfte schlecht gelaunt oder verärgert sind, dann machen sie in der Regel schlechteren Unterricht. Laut Forschungsteam führt das schließlich auch zu schlechteren Lernergebnissen der Schülerinnen und Schüler. Als Schlüssel für besseren Unterricht sieht das Team deshalb die Stärkung der psychologischen Ressourcen von Lehrkräften. Sie fordern, wer Unterricht verbessern will, sollte nicht nur an Lehrplänen und Strukturen, sondern auch an der positiven Stimmung von Lehrkräften arbeiten, damit die auch gute Laune und Lernerfolg in die Klassenzimmer bringen können.
0: Das waren die Nachrichten. Das Wetter in Norddeutschland. Heute sonnig, bis teils wolkig, meist trocken, nur vereinzelt Schauer bei Höchstwerten von 17 bis 22 Grad. In der Nacht locker bewölkt, meist trocken, im Nordwesten später vereinzelt Regen. Die Tiefstwerte liegen bei 16 bis 9 Grad. Morgen heiter bis wolkig, von Westen her gebietsweise Schauer und Gewitter, Höchstwerte 20 bis 26 Grad. Am Mittwoch dann zeitweise Regen, teils Gewitter, teils auch Sonne, 18 bis 23 Grad. Und am Donnerstag von Westen her Schauer und Gewitter, sonst freundlicher, ebenfalls 18 bis 24 Grad. Es ist 17.05 Uhr.
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6: Mit Felix Oehlmann. Der scheidende Hildesheimer Bischof Heiner Wilmer wird am kommenden Samstag

0: mit einem großen ökumenischen Gottesdienst im Mariendom feierlich verabschiedet. Er sagte diesen Montag bei einem Medientermin, dass er dazu alle Menschen einlade, die sich mit ihm verbunden fühlen, ob gläubig oder nicht. Der Gottesdienst beginnt Samstag um 10 Uhr. Am 21. Juni wird Wilmar dann offiziell neuer Bischof von Münster. In Eizum ist das neue Dorfgemeinschaftshaus eröffnet worden. Dies war eine letzte große Einzelmaßnahme der Städtebauförderung für Gronau, teilt das Amt für regionale Landesentwicklung mit. Für das Haus wurden rund 520.000 Euro investiert, von denen rund 366.000 Fördermittel waren. Wenige Tage nach einem Einbruch ist die Tankstelle an der B1 in Bettmar jetzt Ziel eines Überfalls geworden. Sonntagabend betrat gegen 21.20 Uhr ein vermummter Mann den Verkaufsbereich, bedrohte die Kassiererin und floh mit Bargeld und Zigaretten. Eine sofort eingeleitete Suche blieb ohne Ergebnis.
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0: Eine Lüge und eine Wahrheit. Als Kind hatte ich Angst, lesbisch zu sein. Mittlerweile habe ich manchmal Angst, nicht queer genug zu sein. Das stammt, können Sie sich denken, nicht von mir, sondern von den Schwestern. Mit Fünfen statt S geschrieben. Das sind Hanna und Frauke, die genau mit diesen Gedanken auf die Bühne gehen im Rahmen der De Bühne-Reihe im Theaterhaus. Ihr Stück trägt einen etwas seltsamen Titel, 28669 Edition 1, aber passt sehr gut zum heutigen Start in den Pride Month, der die queere Community in den Fokus legen soll. Sabine Kuse hat sich das genauer erklären lassen.
1: Wie habt ihr euch denn als Gruppe gefunden, dass ihr zusammen Theater macht?
2: Wir haben uns Anfang 2024 kennengelernt. Hanna hat da in Bremen gewohnt und ich bin gerade frisch nach Bremen gezogen. Und Hanna war die einzige Person, die irgendwie so in meinem Umfeld war, die irgendwas mit Theater gemacht hat. Und dann haben wir uns so zum Netzwerken getroffen oder ich habe sie so gefragt, ob wir uns mal treffen können, um so über Theater zu quatschen. Und daraus ist dann vor allem eine theaterpädagogische Zusammenarbeit entstanden. Also wir haben gemeinsam eine Theaterwerkstatt am Theater Bremen geleitet und daran anschließend hatten wir Lust weiterzuarbeiten und dann dachten wir uns, wir gründen ein Kollektiv und arbeiten damit irgendwie weiter.
1: Ihr habt jetzt ein Stück gemacht. Erklärt doch mal diesen Titel des Stückes, weil das ist ja etwas, wo man sich nicht wirklich was drunter vorstellen kann.
3: Hinter dem Titel steckt ein Datum, und zwar der 28.06.1969. Und das Datum markiert den Anfang der Stonewall-Unruhen, aus denen dann noch anschließend der Christopher Street Day entstanden ist.
1: Es geht in eurem Stück um queeres Begehren. Könnt ihr das ein bisschen ausführen, was denn so das Publikum erwartet, wenn sie dieses Stück von euch angucken?
2: Also wir haben eine Lecture-Performance gemacht. Das heißt, es wird irgendwie ein Vortrag zu queerem Begehren sein. Aber wie das bei einer Lecture-Performance ist, ist die nicht nur als so trockener Vortrag dargestellt, sondern ja, wird irgendwie künstlerisch inszeniert. Und wir haben dafür vor allem uns so als erstes in der Wissenschaft irgendwie umgeschaut und so in der Queer Theory überlegt oder geschaut, was es da irgendwie für Theorien gibt und dann aber gleichzeitig auch unsere Identität mit eingebaut. Also wir sind selber beide queer und definieren uns als lesbisch und ja, haben versucht irgendwie da Verbindungen zu sehen und uns zu fragen, okay, was bedeutet eigentlich Queerness für uns und wie erleben wir queeres Begehren? Wie unterscheidet sich das von einem heterosexuellen Begehren? Und ja, wie wird das in der Theorie betrachtet, aber auch in Popkultur und so in dem alltäglichen Leben, was uns irgendwie so umgibt? Wie wird Queerness da inszeniert und gezeigt?
1: Ich habe mir eure Stückbeschreibung auch mal auf der Seite des Theaterhauses durchgelesen. Da geht es ja auch um queeres Aufbegehren, also auch die Positionsfindung, Identitätsfindung ja auch in der Gesellschaft und wie man auch in der Gesellschaft aneckt. Was nutzt ihr denn da vielleicht auch aus Texten, aus Erfahrungen, die ihr jetzt aus der Queer Theory mit einbaut und auch aus eigenen Erfahrungen? Also was sind da so Themen, mit denen ihr euch auseinandersetzt?
2: Also ich glaube vor allem in der Queer Theory haben wir uns mit Theorien von Jack Halberstam beschäftigt, unter anderem, also es gibt da natürlich eine riesige Bandbreite und es war schwer, uns irgendwie so auf eine Theorie oder jetzt eine Person irgendwie zu konkretisieren, aber ja, nachdem wir uns so ein bisschen umgeschaut haben, waren das vor allem die Theorien von Jack Halberstam, die sehr viel bei uns angestoßen haben. Dabei geht es vor allem darum, dass irgendwie das Potenzial von Queerness betrachtet wird. Und dabei geht es vor allem darum, Queerness als etwas zu verstehen, was erstmal eine Auflehnung gegen Normen ist und das auch irgendwie größer verstanden werden kann, anstatt nur auf so Sexualität oder auch Geschlechtsidentität zu beziehen, sondern eher als so Herausforderung für gesellschaftliche Normen und das Hinterfragen davon.
1: Auf was für eine Reise wollt ihr das Publikum denn bei eurem Abend mitnehmen?
2: Wir hoffen, dass wir Personen erreichen, die sowohl schon eventuell sich einen Einblick haben in so Queer Theory und sich irgendwie vielleicht auskennen oder selber als queer definieren, aber eben auch die, die sagen würden, ey, ich bin da interessiert, aber es ist für mich ein neues Themenfeld, und dass diese beiden Personengruppen irgendwie was aus dem Abend mitnehmen können. Ja, und wir hoffen, dass es nicht nur ein, oder nein, es wird nicht nur ein theoretischer Vortragabend, sondern ja, wir wollen irgendwie das, was wir untersuchen, selber anwenden und ja, erlebbar machen auf der Bühne.
3: Ich glaube auch, es passt total, wenn Leute ein Interesse haben am Thema und sich irgendwie damit beschäftigen wollen, aber es ist genauso gut möglich, sich dahinzusetzen und den Abend über ein bisschen berieseln zu lassen und abzuschalten.
1: Gibt es denn nach eurer Vorstellung auch noch die Möglichkeit, in den Austausch zu treten mit euch?
2: Ja, wir wollen auf jeden Fall Nachgespräche anbieten. Wir sind uns noch nicht ganz sicher, in welcher Form die stattfinden werden, aber wir sind auf jeden Fall, also dadurch, dass wir auch an dem Stück weiterarbeiten wollen und es deswegen auch immer noch so ein Work in Progress ist, sind wir total interessiert daran, quasi auch dieses Stück als Teil der Recherche zu sehen und die Ergebnisse daraus oder die Gespräche daraus wieder mit einzubauen in eine Weiterarbeit.
0: Und das Stück trägt den Titel 28669 Edition 1 und hat diesen Freitag Premiere im Hildesheimer Theaterhaus. Beginnt es um 19 Uhr. Tickets kosten zwischen 5 und 10 Euro. Und weitere Termine sind dann diesen Samstag und Sonntag. Für alle drei Aufführungen gibt's noch Tickets.

Das eben gerade gehörte Gespräch zu dieser Debüne-Produktion, das ging noch ein bisschen länger. Die volle Fassung, die finden Sie im Tonkuhle-Podcast. Genau wie alle unsere Interviews und Berichte aus den Magazinen. 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Und gleich ist es halb, dann gibt's die Regionalnachrichten.

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1: Um 17:30 mit Felix Oehlmann. Die Schlagzeilen: Bischof Wilmer wird diesen Samstag verabschiedet. Eizumer Dorfgemeinschaftshaus ist jetzt offen. Drei Menschen werden bei Unfall nahe Lammspringe verletzt. Und Bürgerstiftung lobt Fotowettbewerb aus. Die Meldungen im Einzelnen. Bischof Heiner Wilmer wird am kommenden Samstag mit einem großen ökumenischen Gottesdienst im Mariendom feierlich verabschiedet. Er sagte diesen Montag bei einem Medientermin, dass er dazu alle Menschen einlade, die sich mit ihm verbunden fühlen, ob gläubig oder nicht. Er wolle viele Menschen umarmen, so Wilmer, der auch betonte, dass ihm der Wechsel nach Münster nicht leicht falle. Der Pontifikalgottesdienst beginnt am Samstag um 10 Uhr. Wilmer tritt dann seinen Dienst als neuer Bischof von Münster am 21. Juni offiziell an. Seine Amtsgeschäfte im Bistum Hildesheim werden ab dann von Weihbischof Martin Ma-Ahrens geführt und bis Monatsende wird ein sogenannter Interims-Diözesan-Administrator ernannt. Der Auswahlprozess um die Nachfolge Wilmers als Hildesheimer Bischof werde dann voraussichtlich ein Jahr dauern. In Eizum in der Samtgemeinde Leine-Bergland ist das neue Dorfgemeinschaftshaus eröffnet worden. Dies war eine letzte große Einzelmaßnahme der Städtebauförderung für Gronau, teilt das Amt für regionale Landesentwicklung mit. Der Landesbeauftragte Ottmar von Holz nahm die Eröffnung mit Samtgemeindebürgermeister Volker Senftleben, dem Bauamtsleiter Thomas Oelker und Gronaus Bürgermeister Ulf Gabriel vor. Von Holz sagte, mit dem neuen Dorfgemeinschaftshaus sei ein Ort geschaffen worden, der das Gemeinschaftsgefühl stärkt und die Gemeinde aufwertet. Anfang 2023 war entschieden worden, Räumlichkeiten an der Eizumer Turnhalle gemeinsam mit der ehemaligen Lehrerwohnung zum neuen Treffpunkt umzubauen. Für das Dorfgemeinschaftshaus wurden dabei rund 520.000 Euro investiert, von denen rund 366.000 Fördermittel waren. Die Außenanlagen werden voraussichtlich noch weitere 20.000 Euro kosten. Am frühen Sonntagabend sind drei Menschen bei einem Verkehrsunfall auf der Landesstraße zwischen Lammspringe und Glashütte leicht verletzt worden. Laut Bericht war der Wagen des 42 Jahre alten Fahrers gegen 17.45 Uhr nach rechts von der Fahrbahn abgekommen und hatte so zwei Leitpfosten beschädigt. Beim Versuch zu korrigieren, lenkte der Mann stark nach links, verfehlte knapp einen Baum und fuhr auf der linken Straßenseite einen Abhang hinunter. Der Wagen geriet dabei ins Schleudern und blieb schließlich auf der Seite auf einem Feldweg liegen. Alle Insassen wurden nach Hildesheim ins Krankenhaus gebracht. Am Auto entstand Sachschaden in Höhe von etwa 15.000 Euro. Wie es zu dem Unfall kam, ist noch unbekannt. Die Hildesheimer Bürgerstiftung hat einen Fotowettbewerb ausgeschrieben. Gesucht werden dafür in Stadt und Region spannende Fotos zum Thema Jung und Alt in der digitalen Welt, so die Organisatoren. Es solle um Fragen des Zusammenlebens im Kontext der Digitalisierung gehen und die Folgen der Veränderungen für die verschiedenen Generationen. Einsendungen werden in den zwei Kategorien Einzelfoto und Reihe mit entweder 6 oder 9 Fotos bis zum 15. Oktober entgegengenommen und es steht ein Preisgeld von insgesamt 4.000 Euro zur Verfügung. Weitere Informationen gibt es auf der Internetseite der Bürgerstiftung. Sie finden den Link auf tonkuhle.de.
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1: Die Temperaturen liegen derzeit im Raum Hildesheim um 22 Grad. Die Vorhersage, der morgige Dienstag wird nicht mehr ganz so sonnig wie heute. Allerdings wird es mit bis zu 25 Grad etwas wärmer. Zum Abend bringt das damit auch die Möglichkeit von Wärmegewittern mit sich und natürlich Regen. Der Regen hält sich dann vielleicht bis in die Nacht. Die Aussichten? Der Mittwoch und der Donnerstag machen mit Höchstwerten bis jeweils 20 Grad weiter und am Tag ist es meist wolkig, teils aber auch sonnig. Am Mittwochvormittag ist weiterer Regen möglich und am Donnerstag wiederum den ganzen Tag über. Das wahrscheinlich auch mit etwas stärkerem Wind aus Südwest bis Süd. Soweit die Meldungen.

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1: Das war ein Titel aus den Tonkuhle Lokalcharts.

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1: mit Silas Wiebrecht. Montagabend, Feierabend. Und rein in ein anderes Hören. Das heißt es beim Electric Art Monday. Der lädt ein zum Early Clubbing, das elektronische Musik jenseits des Mainfloor-Schemas präsentiert. Atmender Minimalismus, schwebende Bleeps, tiefe Pulse und Soundscapes, die sich langsam öffnen. Das Ganze findet im Rahmen der Kunstfestspiele Herrenhausen statt und es gibt vier verschiedene Musiker. Zuerst Theodore als DJ von 18 bis 19 Uhr, dann ab 19 Uhr Lema Adelaide, ab 20 Uhr Woody 92 und ab 21 Uhr Mike Parker. Heute ab 18 Uhr im Rahmen der Kunstfestspiele Herrenhausen. Der Eintritt kostet online regulär 12,50 Euro. Wer Lust hat rauszugehen, für den ist vielleicht ein Spaziergang auf dem Gallberg das Richtige. Da kommt man mit der Buslinie 6 Richtung im Kokenhof oder der 1 Richtung Himmelstür gut hin. Gegenüber von Zugschienen und einer sehr belebten Straße ist jede Menge grün. Man kann einen wunderschönen Pfad entlang gehen, immer weiter entfernt vom städtischen Geschehen. Dann muss man sich entscheiden. Entweder man geht einen schmalen Hang nach oben, um die Stadt und die Natur in der Höhe zu überblicken, oder man geht Richtung Wald. Für alle, die lieber drin bleiben, empfiehlt sich ein ruhiger, gemächlicher Montagabend mit einem Snack, Spaßgetränk und vielleicht einem Film. Wahlweise auch zusammen mit der Familie. Das waren einige Tonkuhle Veranstaltungstipps für heute. Weitere finden Sie online unter stadtmagazin-public.de.
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Der Juni markiert den Beginn des Pride Month. Krönendes Highlight für viele wird sicherlich der Christopher Street Day sein, den Hildesheim auch zum zweiten Mal bekommt. Im letzten Jahr sind um die 5000 Leute mit unterwegs gewesen, haben Flagge gezeigt und ich drücke die Daumen, dass das auch wieder friedlich über die Bühne geht, nachdem beim Christopher Street Day in Hannover zuletzt auch eine kleine Gruppe Nazis einfach mal so ein bisschen hinterhergelaufen ist. Das gesellschaftliche Klima hat sich schon geändert, wenn wir uns das anschauen. Dass queere Menschen, alle, die abseits der Heteronormativität irgendwo zu Hause sind, dass diese Menschen Ablehnung, Feindschaft, Hass, Gewalt teils auch gegenüberschlägt, das ist leider nichts Neues. Aber wenn wir uns die Zahlen angucken, die Anzahl von Straftaten, wenn es um sexuelle Orientierung geht oder geschlechtsbezogene Diversität, das hat sich seit 2010 verzehnfacht in Deutschland. Umso mehr freuen sich queere Menschen über Unterstützung, auch in Hildesheim. Das geht und es gibt auch genug Möglichkeiten, sich zu vernetzen, selber Teil der Community zu werden. Diesen Samstag zum Beispiel ist der erste Hildesheimer Queer-Empfang, den hat die Linke organisiert, das ist in der APO. Am 23. Juni gibt es dann auch nochmal einen solchen im Abgeordnetenhaus der Linken. Wir haben nächste Woche Dienstag ein queeres Ersti-Treffen an der Uni. Es gibt Vereine wie den Queerbeat, es gibt die AG Pride der Uni Hildesheim. Da es einfach so viele Menschen betrifft, ist es völlig legitim, nicht nur halt einen Tag mal als Aktionstag auszurufen, sondern einfach einen ganzen Monat aktiv die Rechte und Lebensrealitäten von queeren Menschen in den Fokus zu legen. Klar, prinzipiell, ne, auch 365 Tage im Jahr sollte es gelten, dass man sich nicht verstecken muss, dass man da auch stolz auf sich sein kann und das nicht unter den Teppich kehren, auch wenn das viele Leute immer noch wollen. Aber gerade dieser Monat soll bestimmt sein von Partys, von Aktionen, von Paraden, unter anderem auch besagter Christopher Street Day, das zweite Mal in Hildesheim. Am 27. Los geht's um 12 Uhr, eine Auftaktveranstaltung an der Steingrube, dann gibt's eine Demo und dann ab 14 Uhr ein Straßenfest an der Steingrube mit Live-Musik. Das geht bis 20 Uhr und hinterher darf in der Kufa noch weiter gefeiert werden. Und vielleicht sieht man ab heute ja auch ein paar mehr Regenbogensymbole oder dergleichen. Da freuen sich sicherlich auch die Leute über ein nettes Wort, ein Lächeln, über Bestärkung. Happy Pride Month!

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1: Um 18 Uhr mit Beate Rüsapp. Der Iran setzt die Verhandlungen mit den USA über ein Ende des Krieges in der Golfregion aus. Grund seien die weiter andauernden Angriffe

0: die sich mit ihm verbunden fühlen, ob gläubig oder nicht. Der Gottesdienst beginnt Samstag um 10 Uhr. Am 21. Juni wird Wilmar dann offiziell neuer Bischof von Münster. In Eizum ist das neue Dorfgemeinschaftshaus eröffnet worden. Dies war eine letzte große Einzelmaßnahme der Städtebauförderung für Gronau, teilt das Amt für regionale Landesentwicklung mit. Für das Haus wurden rund 520.000 Euro investiert, von denen rund 366.000 Fördermittel waren. Wenige Tage nach einem Einbruch ist die Tankstelle an der B1 in Bettmar jetzt Ziel eines Überfalls geworden. Sonntagabend betrat gegen 21.20 Uhr ein vermummter Mann den Verkaufsbereich, bedrohte die Kassiererin und floh mit Bargeld und Zigaretten. Eine sofort eingeleitete Suche blieb ohne Ergebnis.
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0: Den Begriff Pioniere kennt man vom Militär. Und als Übersetzung findet man zum Beispiel das Wort Bahnbrecher. Das geht aber auch sanfter. Wegbereiter wäre ein gutes Ersatzwort. Solche Wegbereiter kommen demnächst nach Alfeld zum ersten Sommer der Pioniere in Niedersachsen überhaupt. Dahinter steht das soziale Unternehmen und Netzwerk Neulandia. Dessen Geschäftsführer Frederik Fischer hat Felix Ullmann dieses Konzept erklärt.
1: Herr Fischer, ich erwische Sie in Berlin.
2: Das ist richtig.
1: Denn Sie koordinieren von Berlin aus eine Aktion, von der ich inzwischen weiß, die hat nicht nur mit Alfeld zu tun, aber wir sprechen heute über Alfeld hier bei uns im Landkreis. Es geht um die Alfeld Pioneers oder den Summer of Pioneers. Zunächst mal, was ist das eigentlich?
2: Ja, der Summer of Pioneers ist so eine Art Rundum-Sorglos-Paket für Großstädter, die Lust haben, das Landleben mal für ein halbes Jahr kennenzulernen und aber gleichzeitig auch Stadtentwicklung voranzubringen, eigene Ideen auszuprobieren oder aber eben Ideen, die es vor Ort vielleicht auch schon gibt, einfach zu unterstützen und anzuschieben. Die 20 Pioniere, die da ausgewählt werden, die kriegen möblierte Wohnungen und einen kostenlosen Platz im Coworking-Space. Und als Gegenleistung bringen die sich dann ehrenamtlich für die Stadt ein. Und in Alfeld ist der besondere Fokus die Innenstadt. Also es geht vor allem darum, wie man die Innenstadt wieder attraktiver gestalten kann, zu einem Begegnungsort machen kann in Zeiten, wo der Handel jetzt in der gewohnten Form vielleicht nicht wieder zurückkehrt. Das ist also der Summer of Pioneers in Alfeld und ich freue mich sehr, dass es im Juli losgeht.
1: Ja, im Juli geht es los und ich habe auf Ihrer Internetseite gelesen, Sie gehen davon aus, dass viele quasi einen digitalen Vollzeitjob mitbringen.
2: Genau, also das Programm richtet sich natürlich nur an Menschen, die irgendwie ihren Job mitnehmen können. Das waren früher vielleicht mal so ganz klassische Digitalberufe, also Design, ganz viele Programmierer waren natürlich auch dabei. Aber inzwischen, spätestens nach Corona, zeigt sich ja, dass zumindest in einigen Tagen in der Woche viele Berufe auch remote möglich sind. Und insofern haben wir inzwischen auch ganz viele unterschiedliche Berufe dabei. Wir haben jetzt zum Beispiel in Alfeld auch Kameramänner. Wir hatten auch schon Köche, wir hatten auch schon handwerkliche Berufe, Modellbauer zum Beispiel. Aber die allermeisten, genau, arbeiten typischerweise tagsüber in ihren Jobs am Computer, am Rechner. Und umso schöner ist es dann halt am Wochenende oder am Feierabend wirklich nochmal ganz konkret mit den Händen vielleicht zu arbeiten und vor allem aber in Austausch zu gehen mit den Menschen vor Ort, neue Erfahrungen zu sammeln und im Idealfall natürlich auch neue Freundschaften zu schließen.
1: Nun ist es so, das ist ein Programm, das wendet sich jetzt nicht an Leute hier aus der Region, sondern das wendet sich an Leute aus ganz Deutschland oder vielleicht sogar darüber hinaus?
2: Genau, das ist richtig. Wobei wir in Alfeld auch zwei TeilnehmerInnen dabei haben, die tatsächlich das Programm nutzen, um auch wieder näher an die Heimat zu rücken. Also das ist auch für uns natürlich total perfekt, weil so Rückkehrer, Rückkehrerinnen, die haben natürlich einen anderen Bezug, haben vielleicht vor Ort auch schon Netzwerke. Das hilft dann auch allen anderen irgendwie beim Ankommen. Also das ist super, aber genau, typischerweise sind es Teilnehmer, die keinen Bezug zu der Region haben, die aus allen Teilen Deutschlands kommen. Und gerne grundsätzlich auch aus dem Ausland. Das hatten wir jetzt aber bei diesem Summer of Pioneers nicht.
1: Und wenn die sich dann eben für die Stadt Alfeld auch einsetzen sollen, wird dann das Ganze auch entsprechend von der Stadt Alfeld begleitet? Also haben die sozusagen ein festes Programm? Gibt's da Workshops oder ähnliches?
2: Also für die Workshops sind eher wir zuständig. Also wir versuchen natürlich, die Verwaltung da möglichst zu entlasten, weil wir wissen, dass Verwaltungen gerade in diesen Tagen so viel um die Ohren haben, dass selbst wenn sie wollen und das will Alfeld auf jeden Fall, wenn sie solche Projekte begrüßen. Es ist halt einfach im täglichen Beruf dann doch zu wenig Zeit üblicherweise, um diesen permanenten Austausch zu gewährleisten, die Strukturen zu gewährleisten und eben auch solche Formate wie Workshops, Wissenstransfer zu ermöglichen. Das versuchen also wir abzubilden, aber die Stadt ist auf jeden Fall ganz eng eingebunden. Wir haben also jetzt auch schon im Vorfeld wöchentliche Schulfix, wo wir uns abstimmen. Und wenn es dann richtig losgeht, ist auch schon klar, dass die Stadt sich auf jeden Fall ganz intensiv einbringen möchte. Also insofern ist das schon eine sehr enge Zusammenarbeit und das funktioniert auch nur so, können wir ganz klar sagen. Wenn die Stadt sowas nicht unterstützen möchte, dann hat sowas auch keinen Sinn. Aber in Alfeld funktioniert das wirklich klasse. Und was in Alfeld auch nochmal ein bisschen besonders ist, dass der Impuls aber nicht von der Verwaltung kam, sondern von der Standortgemeinschaft der Innenstadt. Sprich ein Zusammenschluss von Bürgerinnen und Bürgern, die sich eben zum Anliegen gemacht haben, die Innenstadt zu fördern und neu zu erfinden. Und das ist in der Zusammenarbeit bislang auch wirklich erstklassig.
0: Der Sommer der Pioniere in Alfeld, soweit das Konzept. Es wird dafür aber auch noch etwas Konkretes gesucht und darum geht's etwas später im zweiten Teil des Gesprächs.

0: Summer of Pioneers. Ein Neustart im Ländlichen. Für ein halbes Jahr zumindest lebt man in Alfeld, zieht sich zurück aus der Großstadt und kann dort gemeinwohlorientiert die Entwicklung der Stadt vorantreiben. Da konnte uns Frederik Fischer bereits was erklären. Er ist Geschäftsführer von Neulandia, eine Wortkombo aus Neuland und Utopia. Und er kennt die Region übrigens. Er hat in Hannover studiert und Alfeld ist der erste Standort eines Summer of Pioneers in Niedersachsen. Felix Oehlmann hatte noch ein paar Fragen.
1: Ich lese auf der Homepage, die Bewerbungsphase für 6-monatige Aufenthalte ist abgeschlossen. Für kürzere Aufenthalte 1 bis 3 Monate gäbe es aber noch Plätze?
2: Genau, das ist richtig. Allerdings muss ich da so eine kleine Klammer setzen, weil wir in Alfeld noch Wohnraum suchen. Also wir haben für die Pioniere, denen wir jetzt schon zugesagt haben, haben wir auf jeden Fall Wohnraum, den wir anbieten können. Aber wir hätten eigentlich ganz gerne noch ein paar zusätzliche Monatspioniere dabei, die für kürzere Zeiträume kommen und die regulären Pioniere unterstützen. Und für die haben wir momentan noch keine Wohnung. Das heißt also, wer vielleicht in Alfeld oder im unmittelbaren Umfeld wohnt und eine Wohnung zur Verfügung hat, die er für 6 Monate zur Verfügung stellen könnte oder vielleicht auch für einen kürzeren Zeitraum, da wäre ich total dankbar für einen Hinweis. Genau, auf alfeld-pioneers.de findet man auch meine Kontaktinformationen. Das wäre klasse, da eine E-Mail zu bekommen.
1: Was für Wohnungen werden denn da gebraucht? Also müssen die eine gewisse Größe haben oder eine gewisse Ausstattung haben?
2: Also die Größe ist gar nicht so sehr entscheidend. Auch die Zahl der Zimmer, also Einzimmer-Apartments, 2, 3, 4 Zimmer, das würden wir alles gerne nehmen. Der Ausstattungsstandard, der ist tatsächlich ein wichtiger Punkt, weil wir wollen ja den Menschen ermöglichen, einfach mal unkompliziert das Leben fernab der Großstadt zu testen. Und deswegen müssen die Wohnungen möbliert sein. Sonst bräuchten ja eben die Pioniere da einen komplizierten Umzug. Das macht wahrscheinlich niemand. Wobei ich da auch Hilfe anbieten kann. Also wer Wohnungen hat, die in einem guten Zustand sind, aber ohne Möbel, auch dann gerne Kontakt aufnehmen, dann versuchen wir halt noch Möbel zu organisieren. Das ist jetzt ein lösbares Problem. Aber ich sag mal so, Wohnungen, die in einem stark renovierungsbedürftigen Zustand sind, die wären ungünstig, weil es geht natürlich bei so einem Summer of Pioneers auch um Willkommenskultur. Und ja, ich sag jetzt mal überspitzt, wenn die Leute, die Pioniere ankommen und der Putz irgendwie von der Decke blättert und vielleicht irgendwie auch noch, weiß ich nicht, ganz frisch riecht oder so, dann entsteht natürlich eben gerade nicht diese Willkommenskultur und das wäre dann schwierig.
1: Wohnraum ist ja generell etwas, über das viel gesprochen wird, auch hier im Landkreis. Wie sieht denn die finanzielle Seite der ganzen Sache aus?
2: Die Pioniere, die zahlen pro Zimmer und pro Monat 190 Euro als so eine Art Pauschale. Da ist dann einerseits der Coworking Space drin, da müssen sich natürlich die privaten Vermieter gar keine Gedanken zu machen, aber eben auch die Miete. Und das muss man schon ganz klar sagen, also bei einer Zweizimmerwohnung, da wären wir jetzt eben bei 380. Das ist schon mehr als die reinen Nebenkosten, aber es ist natürlich jetzt nicht so viel, wie ich regulär verdienen könnte. Also das heißt, will ich gar keinen Hehl drum machen. Es gehört auch schon so ein gewisser Idealismus oder einfach auch die Bereitschaft dazu, mit der Vermietung auch den Standort und das Projekt zu unterstützen. Auf der anderen Seite kann man aber so halt in einem halben Jahr ohne großes Risiko einfach auch mal testen, ob das vielleicht auch eine dauerhafte Lösung ist. Das haben wir an anderen Standorten schon gemerkt, dass das tatsächlich auch häufiger ein Beweggrund ist. Also Menschen, die grundsätzlich schon länger auch über Räume verfügen, die aber nicht vermieten, weil sie aus unterschiedlichen Gründen so ein bisschen eine Scheu davor haben, teilweise Angst vor, weiß ich nicht, plötzlich bin ich Vermieter, muss ich mit allen möglichen rechtlichen Sachen auseinandersetzen oder ich habe Angst vor Mietnomaden und dann kommen die dann nie wieder raus. Und das sind alles so Fragen, die können wir im Rahmen von so einem 6-monatigen Programm eigentlich ganz gut aus dem Weg räumen. Einerseits stehen wir zur Verfügung, haben natürlich auch Mustermietverträge, können an der Stelle beraten und zum anderen ist es eben auch von Anfang an klar, nach einem halben Jahr ist es erstmal wieder vorbei und dann können die Vermieter eben mit den Erfahrungen machen, was sie da am sinnvollsten halten.
1: Dann sagen wir nochmal die Internetseite alfeld-pioneers.de ist es. Können Sie ein Beispiel nennen aus einer anderen Kommune, aus einer anderen Stadt, was das dieser Stadt dann im Nachhinein gebracht hat?
2: Sehr gern. Ich nehme mal eine Stadt, die einen ähnlichen Fokus hatte, nämlich Mittweida. Das ist eine sächsische Kleinstadt. Der Hintergrund war, dass die zentrale Einkaufsstraße gesperrt wurde für umfangreiche Umbaumaßnahmen. Und das wollte man dann zum Anlass nehmen, um einfach wenn die Straße eh schon gesperrt ist, mal verschiedene Formate auszuprobieren, die eben auch da wieder die Innenstadt neu erfinden. Und das hat wirklich ganz klasse funktioniert und ich hoffe, ähnlich viele Formate bewähren sich auch in Ahlfeld. Ich nenne mal so ein paar. Also das größte Projekt, damit fange ich vielleicht an, ist die Transformation von der Brache in einen wirklich ganz tollen Stadtgarten mit Open-Air-Kino, mit Bar, mit Biergarten. Also muss ich das so vorstellen, es war am Anfang eben wirklich nur ein Schutthaufen, der mitten in der Innenstadt einfach lag und wirklich nicht schön aussah. Und die Pioniere haben zusammen mit der Stadtverwaltung, ganz vielen engagierten Bürgerinnen und Bürgern, das erstmal beräumt, Hochbeete gebaut, also das wirklich schön begrünt, eine Leinwand gebaut, mit dem lokalen Kino zusammengearbeitet und da dann im Sommer eben schöne Biergartenabende, aber eben auch Kulturprogramme mit dem Kino da veranstaltet. Und dann gab es sogenannte Aperitivabende, da war die Idee, die Händler einmal im Monat mit ihren Waren vor die Läden zu holen und so dann so ein bisschen mediterranes Flair am Abend zu haben. Das heißt, man konnte dann durch die Straße wandern und überall waren dann Stände aufgebaut. Man konnte da halt irgendwie Cocktails trinken oder Käse probieren, also je nachdem, was die Händler anzubieten hatten. Dann ging es auch noch um die Reaktivierung von einem Leerstand, also ein Ladengeschäft, ein Gewerberaum, der jetzt ein Bürgerbüro ist. Also da ist ein Repair-Café drin. Da finden Veranstaltungen statt von einem Verein, der sich darum kümmert. Aber es ist eben auch ein Raum, der von den Bürgern für eigene Ideen genutzt werden kann und auch so wieder neues Leben zurück in die Innenstadt gebracht hat. Und das Schöne in Mittweida war, dass nach dem halben Jahr nahezu alle Formate, die Pioniere getestet haben, verstetigt werden konnten, weil die einfach vor Ort wirklich gut angekommen sind, die Innenstadt bereichert haben und die Bürger dann auch gesagt haben, klasse, lass uns das doch weitermachen. Und jetzt, glaube ich, in diesem Sommer das dritte Mal, wo das, obwohl der Summer of Pioneers schon lange abgeschlossen ist, aber eigentlich genau wieder so durchgeführt wird.
0: Die Bewerbungsphase für 6-monatige Aufenthalte ist abgeschlossen. Für kürzere Aufenthalte, 1 bis 3 Monate, da sind noch ein paar Plätze frei. Alle weiteren Infos auf ahlfeld-pioneers.de.

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1: Um 6:30 mit Felix Oehlmann. Die Schlagzeilen. Bischof Wilmer wird am Samstag verabschiedet. Eizumadorf Gemeinschaftshaus ist eröffnet. Unbekannter überfällt Tankstelle in Bettmar und Saarstädter DLRG bildet Rettungsschwimmer aus. Die Meldungen im Einzelnen. Bischof Heiner Wilmer wird am kommenden Samstag mit einem großen ökumenischen Gottesdienst im Mariendom feierlich verabschiedet. Er sagte diesen Montag bei einem Medientermin, dass er dazu alle Menschen einlade, die sich mit ihm verbunden fühlen, ob gläubig oder nicht. Er wolle viele Menschen umarmen, so Wilmer, der auch betonte, dass ihm der Wechsel nach Münster nicht leicht falle. Der Pontifikalgottesdienst beginnt am Samstag um 10 Uhr. Wilmer tritt dann seinen Dienst als neuer Bischof von Münster am 21. Juni offiziell an. Seine Amtsgeschäfte im Bistum Hildesheim werden ab dann von Weihbischof Martin Mahr-Ahrens geführt und bis Monatsende wird ein sogenannter Interims-Diözesan-Administrator ernannt. Der Auswahlprozess um die Nachfolge Wilmers als Hildesheimer Bischof werde dann voraussichtlich ein Jahr dauern. In Eizum in der Samtgemeinde Leine-Bergland ist das neue Dorfgemeinschaftshaus eröffnet worden. Dies war eine letzte große Einzelmaßnahme der Städtebauförderung für Gronau, teilt das Amt für regionale Landesentwicklung mit. Der Landesbeauftragte Ottmar von Holz nahm die Eröffnung mit Samtgemeindebürgermeister Volker Senftleben, dem Bauamtsleiter Thomas Oelker und Gronaus Bürgermeister Ulf Gabriel vor. Von Holz sagte, mit dem neuen Dorfgemeinschaftshaus sei ein Ort geschaffen worden, der das Gemeinschaftsgefühl stärkt und die Gemeinde aufwertet. Anfang 2023 war entschieden worden, Räumlichkeiten an der Eizumer Turnhalle gemeinsam mit der ehemaligen Lehrerwohnung zum neuen Treffpunkt umzubauen. Für das Dorfgemeinschaftshaus wurden dabei rund 520.000 Euro investiert, von denen rund 366.000 Fördermittel waren. Die Außenanlagen werden voraussichtlich noch weitere 20.000 Euro kosten. Wenige Tage nach einem Einbruch ist die Tankstelle an der B1 in Bettmar nun Ziel eines Überfalls geworden. Wie die Polizei mitteilt, betrat am Sonntagabend gegen 21.20 Uhr ein vermummter Mann den Verkaufsbereich, hielt der Kassiererin ein Werkzeug vor und forderte Bargeld sowie Zigaretten. Dann flüchtete er mit seiner Beute in östliche Richtung über einen Feldweg. Eine sofort eingeleitete Suche blieb ohne Ergebnis. Der Täter wird als etwa Mitte 20 und 1,75 Meter groß beschrieben, mit dunklen Haaren und schwarz bekleidet. Hinweise zu dem Fall nimmt die Hildesheimer Polizei unter der Hildesheimer Rufnummer 939 115 entgegen. Die DLRG Saarstedt bietet zum Sommer neue Rettungsschwimmkurse an. Wie Ausbildungsleiter Julian Konrad sagte, können die Interessierten sich selbst aussuchen, ob sie das DLRG Rettungsschwimmabzeichen in Bronze, Silber oder Gold machen wollen. Dabei könne man allerdings erst mit dem Silberabzeichen als Rettungsschwimmer tätig werden. Eine Mitgliedschaft in der DLRG sei keine Voraussetzung. Weitere Informationen gibt es im Internet oder bei Konrad direkt. Sie finden den Kontakt auf tonkuhle.de.
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1: Die Temperaturen liegen derzeit im Raum Hildesheim um 22 Grad. Die Vorhersage, der morgige Dienstag wird nicht mehr ganz so sonnig wie heute. Allerdings wird es mit bis zu 25 Grad etwas wärmer. Zum Abend bringt das damit auch die Möglichkeit von Wärmegewittern mit sich und natürlich Regen. Der Regen hält sich dann vielleicht bis in die Nacht. Die Aussichten? Der Mittwoch und der Donnerstag machen mit Höchstwerten bis jeweils 20 Grad weiter und am Tag ist es meist wolkig, teils aber auch sonnig. Am Mittwochvormittag ist weiterer Regen möglich und am Donnerstag wiederum den ganzen Tag über. Das wahrscheinlich auch mit etwas stärkerem Wind aus Südwest bis Süd. Soweit die Meldungen.

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0: Es jährt sich der Todestag von jemandem, den Sie vielleicht auch als nicht religiöse Person kennen dürften, könnten, zum 350. Mal. Und das nutzt Heidemarie Zenngraf für die Kurzandachten in dieser Woche, um uns damit thematisch zu begleiten.
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2: Liebe Hörerinnen und Hörer, geh aus mein Herz und suche Freud. Sicher kennen auch Sie dieses Kirchenlied, das fast zu einem Volkslied geworden ist. Den Text dichtete 1653 Pastor Paul Gerhard. Der wurde 1607 in Gräfenhainichen geboren und starb 1676 in Lübben. Deshalb denken viele in diesem Jahr an seinen 350. Todestag. Und darum widme ich die Andachten dieser Woche auch Paul Gerhard. Er wurde als zweites von vier Kindern in Gräfenhainichen in eine Gastwirtsfamilie geboren. Seine Mutter war Tochter des Eilenburger Superintendenten. In den Wirren des Dreißigjährigen Krieges starb der Vater schon 1619 und die Mutter 1621. Somit war Paul schon mit 14 Jahren vollweise. Ab 1622 besuchte er die Fürstenschule St. Augustin in Grimma. Anschließend studierte er in Wittenberg Theologie und Philosophie. Schon vorher hatte er sich mit Luther befasst und lernte in Wittenberg auch noch die Dichtkunst von August Büchner kennen. Das führte bei ihm zu einer Einheit von Frömmigkeit und Dichtkunst, die sich in seinen Liedern niederschlug. 1636-37 grassierte in Wittenberg die Pest und Pauls Bruder Christian starb. 1643 ging Paul Gerhard nach Berlin und arbeitete dort als Hauslehrer. 1655 heiratete er Anna Maria Berthold. 1656 wurde die erste Tochter geboren, die schon ein halbes Jahr später starb. Von vier weiteren Kindern starben drei früh. Nur ein Sohn überlebte die Eltern. 1668 starb auch Anna Maria Gerhard. Die frühen Erfahrungen von Krieg, Krankheit und Tod prägten Gerhards Leben und Werk. Schon 1666 fasste er seine ersten Gedichte in kleinen Heften zusammen. 1667 erschien die erste Gesamtausgabe seiner Werke. In dem Jahr wurde er auch aus dem Pfarrdienst entlassen, weil er das Edikt zur Gleichstellung des Calvinismus nicht unterschrieben hatte. 1669 wurde er Archidiakon in Lübben und wirkte dort bis zu seinem Tode 1676.

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2: Der Abend, der wird gleich von der Gute-Nacht-Geschichte abgelöst um 19 Uhr. Dann folgt Musik aus der Region. Ab 19.30 Uhr der freundliche Satz heißer Ohren, wie es beim Druckausgleich heißt. Und ab 21 Uhr das Metal-Magazin Twilight. Mein Name ist Alexander Polikowski. Kommen Sie gut durch den Rest des Montags. Ist ja nicht mehr so viel.

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1: Hallo, liebe Kinder, und vielleicht sind ja auch ein paar Erwachsene dabei. Ihr kennt mich noch gar nicht. Ich bin die Birgit Hantelmann, hab 3 Kinder und denen hab ich immer Gute-Nacht-Geschichten erzählt, so wie euch jetzt. Und ich hab versucht, mich noch ein bisschen dran zu erinnern. Wollt ihr mal eine hören? Die Geschichten gehen alle um den kleinen gelben Hund. Den kennt ihr auch noch nicht? Oh, der wohnt aber in Hildesheim. Hört mal zu. Die erste Geschichte.

gelbe Hund aus der Haustür Knollenstraße Nummer 6 und trippelte zum Baum, der vor dem Haus wuchs, und schnüffelte herum. Niemand war auf der Straße zu sehen. Der kleine gelbe Hund war ganz alleine. Das gefiel ihm aber gar nicht. »Wer spielt mit mir?« bellte er laut. Keine Antwort. »Hallo, wer spielt mit mir?« wiederholte er seine Frage. »Aber da war ja niemand. Nur die Taube, die in dem Baum vor dem Haus Knollenstraße 6 wohnte, die gurrte. Und spielen wollte sie aber nicht, denn Tauben spielen nun mal nicht mit Hunden.« »Was mache ich nur?« fragte sich der kleine gelbe Hund. Er setzte sich zum Nachdenken unter den Baum und schwieg eine Weile. »Oh, gut«, machte die Taube oben im Baum. »Ja, du hast gut reden«, sagte der kleine gelbe Hund. »Was mache ich nur? Wer spielt denn nun mal mit mir?« Da kam ihm eine Idee. »Ich laufe durch das große Tor am Kerwiderturm und dann auf den Wall mit den vielen Bäumen und Büschen und dann sehen wir ja weiter.« Gedacht, getan, er lief die Straße entlang, links um die Ecke zum Kerwiderturm und dann durch das große Kerwiderturm-Tor. Dann hinauf auf den Wall zu den Bäumen und Büschen, schnüffelte hier und schnüffelte da, knurrte ein wenig, kratzte mit den Pfoten im Boden, schaute nach links und schaute auch nach rechts, aber es war auch hier niemand zu sehen. »Schade, dann nützt es nichts. Ich muss wieder zurück nach Hause«, bummelte der kleine gelbe Hund und wollte sich gerade umdrehen und auf den Heimweg machen, aber da raschelte es über ihm im Laub eines großen Baumes. Was war denn das? Der kleine gelbe Hund schaute nach oben, sah aber nichts und wandte sich wieder um. Doch dann raschelte es noch lauter im Laub und eine feine Stimme rief: »Wer spielt mit mir? Wer spielt mit mir?« »Nanu«, dachte der kleine gelbe Hund, »da will jemand spielen und ich will doch auch spielen.« Und so antwortete er der feinen Stimme: »Ich will spielen.« »Wo bist du denn? Und wer bist du denn? Komm hervor, damit ich dich sehe.« Ha, und richtig, da hüpfte ein kleines, braunes Eichhörnchen den dicken Baumstamm hinunter, den Kopf vorneweg, und sprang genau vor dem kleinen gelben Hund auf den Boden. »Da bin ich«, sagte es. »Und wer bist du?« Der kleine gelbe Hund war ganz überrascht. »Ja, ich bin der kleine gelbe Hund. Mich kennt doch jeder.« »Ich nicht«, sagte das braune Eichhörnchen. »Stimmt nicht«, sagte der gelbe Hund. »Nun siehst du mich. Nun hörst du mich. Ich stehe ganz nah vor dir, also kennst du mich.« Das Eichhörnchen musste da ja doch lachen. »Ja, das stimmt. Aber wie heißt du denn?« »Ich heiße kleiner gelber Hund, oder besser gelber Hund«, antwortete der kleine gelbe Hund, der gerne das Kleine wegließ. »So, nun kennst du mich. Jetzt können wir spielen.« »Moment«, meinte das Eichhörnchen, »du weißt ja noch nicht, wie ich heiße.« »Na wie denn?«, fragte der kleine Hund. Wie denn, sagte das Eichhörnchen. »Das siehst du doch selbst. Schau mich nur an. Welche Farbe hat mein Fell?« »Braun«, sagte der kleine gelbe Hund. »Ach, und was bin ich für ein Tier? Bin ich etwa ein Hund?« »Nein, nein«, beeilte sich der kleine gelbe Hund

0: Zu sagen, du bist kein Hund, du bist, ja, ein, naja, ein Baumhüpfer. Quatsch, sagte das Eichhörnchen ein wenig verärgert, kein Baumhüpfer. Ich bin das kleine braune Eichhörnchen, sieht doch jeder. So, jetzt weiß ich, wie du heißt und du weißt, wie ich heiße. Können wir jetzt endlich spielen? Der kleine gelbe Hund bellte kurz und sagte, na klar, wollte ich schon die ganze Zeit. Aber was wollen wir spielen? Sie überlegten beide eine Weile, dann hatte das kleine braune Eichhörnchen eine Idee. Wir spielen Suppe kochen. Da war der kleine gelbe Hund überrascht und neugierig. Ja, aber wie denn? Das kleine braune Eichhörnchen wusste schon, wie. Schau, da ist eine Regenpfütze. Da tun wir grüne und braune Blätter rein. Und dann rühren wir um mit einem Stückchen. Und dann wird die Suppe fertig und wir können essen. Oh, prima, sagte der kleine gelbe Hund. Suppe kochen, Blätter rein, umrühren. Das ist ganz einfach. Und so machten sie es. Blätter rein, umrühren. Und bald war die Suppe fertig und schmeckte wunderbar. Als die Kirchturmuhr 12 schlug, musste der kleine gelbe Hund nach Haus. Aber vorher fragte er noch das kleine braune Eichhörnchen, wollen wir Freunde sein? Ja, das Eichhörnchen antwortete, ja, sind wir schon. Dann komme ich morgen wieder, sagte der kleine gelbe Hund und lief glücklich nach Hause. Ja, liebe Kinder, jetzt ist er zu Hause und ihr seid ja vielleicht schon im Bett. Ich sage auch euch, dann schlaft heute Nacht gut und morgen hört ihr eine andere Geschichte vom kleinen gelben Hund. Gute Nacht.
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2: Es ist 19.30 Uhr an diesem wunderschönen sonnigen Montagabend. Und damit Zeit für den Druckausgleich hier auf Radio Tonkuhle, eurem Lieblingssender mit eurer Lieblingssendung und euren Lieblingsmoderatoren. Und den freundlichen Satz heißer Ohren. Und was habe ich vergessen? Ach ja, alternative Fakten und alternative Musik gibt's hier. Und yeah. Das Bett machen wir jetzt mal aus. Und erzählen euch, dass es heute eine ganz besondere Sendung ist, denn es ist wieder die Zeit im Jahr, es wird Zeit, übers Hurricane zu berichten.
3: Yippie.
2: Denn
3: über Hurricane.
2: Nicht mal mehr 3 Wochen, bis es losgeht.
3: Ich hab so Bock,
2: 17
3: ne?
2: Tage ist der Countdown gerade.
3: Das ist geil, ne?
2: Und wir haben noch eine Premiere zum Hurricane, denn der gute Morten und ich, wir werden dieses Jahr mal zusammen auf dem Hurricane sein.
3: Ja, das erste Mal.
4: Ob das wirklich so ist, weiß ich noch nicht. Also
3: wieso?
4: Ich hoffe, dass ihr zusammen kommt, dass ihr zusammen findet.
2: Weil 80.000 Leute im Weg stehen.
4: Und das ist ja auf jeden Fall.
3: Ich finde, man findet sich. Ich finde, findet sich. Ist das, wirklich ein toller Satz fürs Radio auch, ne? Da merkt man, dass ich wirklich hochgebildet bin.
2: Also ich habe ja meine Erfahrungen mit Finden von Leuten auf dem Hurricane. Das ist nicht das erste Mal, dass ich irgendwie Freunde dort treffen will. Und bisher hat es immer irgendwie hingehauen. Also es geht schon, wenn man möchte. Und wenn man ungefähr weiß, wo so gut zu findende Treffpunkte sind, an denen man sich gut finden kann, auch ohne dass man verloren geht in der Masse, dann ist das eigentlich gar kein Problem.
3: Da trinken wir doch das ein oder andere schöne Bierchen miteinander, da gucken wir uns doch das ein oder andere schöne Liedchen miteinander
2: das
3: an.
2: Machen wir.
3: Ich muss sagen, also ich freue mich natürlich auch so mit den anderen Leuten, mit denen ich da bin, aufs Festival zu gehen, auch wirklich sehr, sehr dolle. Aber dadurch, dass ich jedes Jahr dieses Vorprogramm hier auch immer mitbekomme, ist es für mich einfach das absolute Highlight. Für mich ist Henna ja der Mr. Hurricane.
4: Ja.
3: Ne? Also es gibt keinen Menschen, der für mich das mehr embodied als du.
4: Ja.
3: Dankeschön. Und deshalb mit Mr. Hurricane.
2: Das nehme ich gerne an.
3: Hurricane zu sein, das finde ich richtig. Ich finde es ernsthaft richtig schön. Ich finde es richtig toll.
2: Freut mich zu hören. Ja, ich bin tatsächlich ein Festival-Dino. Ich habe die Hurricanes ja fast alle mitgemacht und teilweise auch von der anderen Seite aus. Also, ich habe da auch gearbeitet und hinter die Kulissen gucken können. Die letzten paar Jahre habe ich mich halt jetzt über Tonkuhle mal akkreditieren lassen und eben versucht, drüber zu berichten. Und,
4: versucht? Du hast es gut gemacht.
3: Du hast
4: also
3: die letzten Jahre berichtet.
2: Ja, das kann ich selber nicht beurteilen.
4: Als ob ich da gewesen
2: Das freut mich, aber das würde ich von mir selbst nicht behaupten.
3: Wir sehen das so und wir sind an deiner Seite. Und jetzt habe ich eine der dümmsten und schlechtesten Fragen, die man jetzt stellen
2: kann.
3: Ich habe
2: auch noch eine an dich.
3: Ja, sehr gut, weil ich habe nämlich die Frage, und die wirst du mir auch nicht beantworten können, hätte ich dir vielleicht auch vorher mal sagen sollen. Was war für dich das beste Hurricane bisher?
2: Oh, wow, das ist...
3: Die wirklich auch so eine richtige... originelle Frage.
2: Ja, da muss ich, glaube ich, länger drüber nachdenken und nochmal in
4: oder
2: die Jahre
4: ein spektakuläres.
2: In die Timetables von damals, weil man macht es ja immer so ein bisschen an den Bands fest, die man dort gesehen hat. Mal abgesehen von den Bands hatte ich so mit das schönste Hurricane, nachdem ich lange Zeit mich immer hab akkreditieren lassen und oft auch alleine auf dem Hurricane unterwegs war und dann danach mit Freunden wieder auf dem normalen Campingplatz übernachtet habe und mal wieder so dieses Hurricane von unten sozusagen wieder mitgemacht habe.
4: Mit Pöbel.
2: Und
4: mit,
2: genau. Und das hat tatsächlich mega viel Spaß gemacht, weil ich, obwohl ich da auch schon über 40 war, mich mal wieder wie 20 gefühlt habe.
3: Geil.
2: So mit Wasserbomben auf andere Besucher werfen und, und Spaß haben. Das war auf jeden Fall cool. Das vielleicht spektakulärste war, oh, da muss ich jetzt die Jahreszahl, kann ich nur raten. Ich glaube, das war 16 oder 17, wo es eins der schwersten Unwetter gab, die ich auf dem Hurricane miterlebt habe, wo ich also mit Freunden im Zelt gestanden habe und die Zeltstangen festgehalten habe, damit das Zelt nicht abhaut. Und das war ein großes Zelt irgendwie. Und neben uns sind mehrere Pavillons auch einfach weggeflogen. So.
3: Ja.
2: Und das war das Hurricane, wo dann auch ein kompletter Festivaltag buchstäblich ins Wasser gefallen ist und nicht durchgeführt werden konnte. Und die Verantwortlichen dann mit Hochdruck dran gearbeitet haben, das Ganze irgendwie noch zu retten und dann noch 1,5 Tage auch hinbekommen haben. Das war tatsächlich sehr, sehr spannend. Meine Frage an dich, Morten, ist natürlich, ich komme ja mit meinem Sohn und werde den mal wieder ein bisschen an die Hand nehmen, beziehungsweise inzwischen braucht er meine Hand auch kaum noch und kriegt das ganz gut alleine
4: hin. Geld brauche aber noch.
2: Mit wem wirst du denn unterwegs sein?
3: Ich bin mit meiner Freundin da. Und
2: schon kennengelernt, ja.
3: Ja, und mit, ihr habt euch auch letztes Jahr auf dem Hurricane gesehen.
2: Ach ja, richtig, da ist sie zu mir hingekommen. Bist du nicht Henna? Ja, richtig, genau, ich erinnere mich.
3: Genau, und mit deren Gruppe bin ich da. Also ja, cool. Da, auch langjährige Hurricane-GängerInnen.
2: Ja, cool.
3: Also da fühle ich mich auch gut aufgehoben. Ich habe ein bisschen Angst. Ich bin ja nicht mehr so trinkfest, wie ich das vielleicht früher mal gerne sein würde.
2: Leben.
3: Und ich weiß, dass die sehr gerne und viel trinken.
2: Wie es so üblich ist auf Festivals.
3: Und wie es so üblich ist auf dem Festival. Aber ich habe auch lange nicht mehr so ein richtiges Lauffestival mitgemacht, sondern immer diese elendigen Techno-Festivals mitgemacht. Geht mir auch total auf den Sack, deshalb dieses Jahr höre ich hin.
2: Sehr gut.
3: Ja, ich bin nur etwas ängstlich, was den Alkoholkonsum angeht. Weil ich würde gerne schon ein bisschen was vom Festival mitbekommen.
4: Ich glaube, du musst gut sagen, planen einfach.
3: Gut essen, gut planen, gut trinken, gut Wasser trinken.
2: Bevor wir uns zu sehr verlabern, müssen wir nochmal kurz das Konzept der heutigen Sendung erklären. Denn heute, das ist der erste Teil des Hurricane-Vorberichts quasi, den wir machen. Und wir sprechen heute nur über Bands, die vor 18 Uhr einen Slot haben. Also Newcomer oder Bands, die inzwischen nicht mehr so Headliner-Start haben, die trotzdem schon eine Weile unterwegs sind und Geheimtipps, Bands, die man halt sonst vielleicht nicht so auf dem Zettel hat. Wir werden dann auch noch eine zweite Sendung machen, wo wir uns natürlich um die Headliner auch kümmern werden, aber heute soll es mal um die kleinen Bands gehen und da habe
4: das überhaupt
2: ich
4: geht.
2: Insgesamt 19 Bands rausgesucht, die ich spielen wollte heute. Wir müssen mal gucken, ob wir das überhaupt schaffen. Es sind natürlich viel, viel mehr Bands noch, die vor 18 Uhr spielen. Das ist dann also auch nur eine Auswahl. Wir fangen jetzt einfach mal Stantepede an, würde ich sagen, mit der Band, die für mich die interessanteste am Donnerstag bei der Warm-Up-Party ist. Das geht ja am Abend, ich glaube um 18 Uhr oder so. Ich guck mal kurz.
3: Bist du am Donnerstag auch schon da?
2: Entschuldigung. Ich bin am Donnerstag auch schon da. Ich weiß noch nicht genau, ob ich es pünktlich zu den Hanse-Mädchen, die da anfangen, um 17.30 Uhr schaffen werde. Das ist eher unwahrscheinlich. Also ich denke mal so um 8 oder 9 wird dann vielleicht mein Zelt stehen. Und die Band, die ich mir dann auf jeden Fall ansehen will, ist Disaster, beziehungsweise den Rapper halt, den deutschsprachigen, den wir auch schon öfter im Druckausgleich gespielt haben. Texte.
3: Freund der Show, sage ich.
2: Ich glaube, das wird tatsächlich ein ganz geiles Ding. Außerdem spielen am Donnerstag, außer den erwähnten Hanse-Mädchen, spielen ist da übertrieben. Siegfried und Roy, die machen halt eine Show.
3: Und Siegfried und Joy.
2: Ja. Siegfried und Joy, genau. Nicht Roy. Entschuldigung, genau, ja natürlich. Also die Berliner Comedy-Zauberer, die man vielleicht von YouTube oder Instagram kennt.
3: Oder TikTok.
2: Herrenmagazin spielen auch, die machen so deutschsprachigen Indie-Pop. Eigentlich auch ziemlich nett, aber für heute habe ich das vielleicht ein bisschen zu ruhig. Paula Carolina ist dann um 21.30 Uhr dran. Die macht auch so ein bisschen Pop, Rock, so kann man das vielleicht schon nennen.
3: Scheiße.
2: Mit deutschen Texten.
3: Entschuldigung.
2: Ich finde es auch nicht so spannend, aber ich weiß, dass die eine Menge.
3: Aber
2: Fans
3: danach
2: haben.
3: Kommt ein Banger.
2: Danach kommt Juli, genau.
3: Yeah, also
2: die Band,
3: Alter.
2: Wann war denn das? 2003, 2004, so in dem Dreh war das, glaube ich, als wir mit dem Radio auch angefangen haben, ungefähr.
3: Genau, als wir beide mit dem Radio angefangen haben.
4: Ich habe Windel geschissen.
2: Genau, die perfekte Welle ist natürlich ihr Superhit. Den hat der.
3: Aber die haben doch einige, oder?
2: Ja,
4: geile Zeit.
2: Schon,
3: ja, geile nur, Zeit ja, ja. Ist doch auch ein absoluter mega
4: elektrisches Gefühl.
3: Ja. Elektrisches Gefühl.
2: Ja, vielleicht schaffe ich es auch die noch zu sehen, aber das ist keine Band, die ich irgendwem vorstellen muss, weil die meisten Leute kennen die.
3: Nein, muss man nicht, muss man nicht.
2: Und deswegen haben sie es nicht in die heutige Playlist gemacht.
3: Aber da muss man hin.
2: Aber,
4: das ist Nostalgie für die Tausender-Kids.
3: Ich würde ja niemals auf ein Konzert von denen gehen, also nicht böse gemeint, no hate.
2: Aber
3: einmal elektrisches Gefühl. Gefühl und die perfekte sehen, Welle.
2: Ich habe sie damals auch nicht live gesehen. Insofern werde ich auch versuchen, mir das
3: da
2: zu geben.
4: Ihr werdet heulen.
2: Schauen wir mal. Aber jetzt gibt es erstmal von dieser Star den Song Siamo Tutti Antifa zu hören. Den haben wir auch schon im Druckausgleich gespielt. Das ist aber auch einer meiner Lieblingssongs von ihm.
3: Echt?
2: Und, oder hättet ihr lieber einen anderen?
4: Nee, alles gut.
2: Okay. Und deswegen gibt es den jetzt zu hören und wir machen danach gleich weiter mit dem ersten Song vom Freitag. Der kommt von einer Band namens Military Gun, Military mit IE am Ende geschrieben, kommen aus Großbritannien und den Song, den ich rausgesucht habe, der heißt Bad Idea. Disaster Rap. Ihr wisst es, und Military Gun, das ist schon eher so eine Rockschiene. Das werdet ihr aber auch gleich selber
3: Ach,
2: hören.
3: Die Deswegen, Band, die Military Gun heißt, macht ein bisschen härtere Musik. Oh, hätte
2: man nicht von allein drauf kommen können. Ne?
3: Ich wollte
2: nur vorgewarnt haben.
4: Schlingel.
2: Okay, hier ist jetzt erstmal dieser Star mit Siamo Tutti.

0: Nein, ihr hört nicht Twilight. Hier ist immer noch der Druckausgleich. Wie es so eine Musik in den Druckausgleich schaffen konnte, fragt man sich vielleicht. Das kann ja nur sein, dass heute das Hurricane-Spezial ist, sonst könnte sowas ja gar nicht passieren. Gar alle neu nicht. Eingeschalteten Digga, holen wir mal kurz ab. Wir reden heute über das Hurricane und zwar vor allem über die Newcomer, über die kleinen Bands, über alle Bands, die vor 18 Uhr spielen und die wir für relevant halten. Wir haben jetzt gerade drei
1: alle anderen sehr Bands elitär. Sind scheiße,
2: braucht er nicht anhören.
0: Genau, ja, aber also, es gibt noch mehr Songs, die wir, also die Bands, die wir nicht spielen, die ich tatsächlich für relevant halte, aber die ich nicht mehr vorstellen brauche, weil genau. Die kennt da draußen.
1: So
0: jeder.
1: Wie Juli.
0: Wir haben jetzt quasi von Donnerstag bis Samstag uns schon vorgearbeitet, denn wir haben angefangen diesen Dreierblock mit Disaster, der am Donnerstagabend Siamo, also sein Konzert spielen wird um 12:45 im Weißen Zelt, der sogenannten West Coast Stage. Wild Coast Stage, ich wechsle es immer wieder.
1: Das waren deine Gangs heute.
0: Freitag genau. Haben wir dann gehört Military Gun mit dem Song A Bad Idea. Euch soll natürlich nicht vorenthalten werden, dass am Freitag auch noch viele andere Bands vor 18 Uhr spielen, die ich spannend finde. Zum Beispiel Grandson, die ich ja schon live sehen konnte als Vorband von Linkin Park. Oder auch Pennywise.
1: Pennywise finde ich auch sehr geil.
0: Am Freitag spielen
1: die mich
0: werden.
1: Auch interessiert.
0: Grandson am Freitag um 16 Uhr auf der Forest Stage. Military Gun, die wir gerade gehört haben, mitten in dem Block als zweites auf der Wild Coast Stage um 16.30 Uhr am Freitag. Und Pennywise um 17.15 Uhr auf der
3: Mountain. Da würde ich
0: Stage.
3: Aber gerne kurz einmal eingrätschen. Und zwar würde ich auch für Leute, die Pennywise vielleicht nicht so feiern, und eher so Deutschpunk mögen.
0: Sonderschule
3: ja. Ist ja, kann man ja. Auch 17:15 und ich finde das eine richtig dann, genau. Geile Band auch. Die machen ja, richtig Spaß.
0: Die machen live, glaube ich, auch Spaß.
3: Genau, deshalb.
0: Ich habe auch noch mehr unterschlagen jetzt. Also Raynor spielen da auch, Endermords spielen auch an dem Tag.
1: Undermords.
0: Spielen da auch Undermords.
1: Mhm. Okay. Die muss ich auch anhören. Die habe ich nämlich auf meiner Liste, welche ich hören würde, wenn ich da hingehen würde aufs Hurricane.
0: Okay.
1: Dieses Jahr hoffentlich mal. Undermords, Freitag 15:30 war das, ne? Mm.
0: Ja, 15:30 ja. Auf der River Stage, genau, auf der blauen.
1: Mega gut.
3: Mhm. Ja, mega gut.
0: Okay.
3: Ist doch noch das Konzert.
0: Und freue mich auch noch drauf. Wir sind dann ja. In dem Blog. Genau, wir können mal gucken, ob wir die vielleicht noch mal hinten dranhängen oder so.
3: Ja.
0: Ich würde jetzt erstmal in der Liste weitermachen.
3: Kein Problem.
0: Da haben wir jetzt gerade Violent Vortex gehört. Eine ziemlich krachige Metal-Band. Das ist eigentlich gar nicht meine Musik. Aber diese Band ist auf dem Label von Hand of Blood. Hanno, dem, der Streamer. Ein oder andere wird den Streamer vielleicht kennen, der auf YouTube und auch auf Twitch sehr aktiv ist. Mega geile Sachen macht, auch mit Prominenten. Er hat mit Kurt Krömer irgendwie ein Let's Play gemacht und auch mit ganz vielen anderen schon.
1: Robert Habeck auch und so da. Also ja, sehr viele Persönlichkeiten.
0: Genau, er selber wird wohl, also ich weiß es nicht, vielleicht ist er auch da unterwegs, er hat zumindest nicht angekündigt. Er hat keinen eigenen Slot, aber eben eine seiner Bands werden spielen.
1: Einer seiner Bands.
0: Vortex.
1: Gehört ihm.
0: Genau, ist
1: echt
0: auf seinem
1: jetzt?
0: Label halt.
1: Ne? Ach, ja,
0: also gehört ihm nicht, aber er hat ja ein Musiklabel und da verlegt er unter anderem eben auch Violent Vortex. Und die spielen um 12.30 Uhr auf der Wild Coast Stage am Samstag. Zu Hand of Blood ist noch zu sagen, interessant ist, dass im Festival-Shop seine Getränke zu bekommen sein werden.
1: Voll
0: also
1: komisch.
0: Er hat ja ein eigenes Getränkelabel mit Knabe, Malz, Knabe, Cola, ich weiß nicht, was es noch alles gibt.
1: Das war's.
0: Genau. Und die wird es wohl im Festival-Shop auch zu kaufen geben.
3: Also es gibt aber auch noch Coca-Cola,
1: Monopol,
3: es gibt Pepsi und es Pepsi gibt auch noch...
1: Ganz ehrlich, alles eine Wichser.
3: Fanta ist auch
0: Fritz
3: Coca-Cola.
0: Fritz-Cola gibt es auch und Vita-Cola gibt es auch.
3: Afri-Cola.
0: Afri-Cola. Genau.
1: Die Sinalco.
3: Es gibt Dr. Pepper.
0: Die Sinalco-Cola gibt es auch.
3: Es gibt genau. Diet-Cola.
1: Ja. River-Cola.
0: Hier nicht Gefahr laufen, Werbung zu machen. Das stimmt. Ja, ich würde sagen, dann machen wir gleich weiter mit der nächsten
3: Darf Mucke. Darf ich kurz sagen?
0: Oder erzähl bitte noch was.
3: Ja. Ich finde das irgendwie schön, weil ich kenne Hand of Blood schon, ich kenne den lange. Ist ein guter Freund von mir. Nein, ich habe den schon so geguckt, als ich 13 war. Mhm. Und ich fand den auch immer witzig. Und da war ja früher noch ein bisschen mehr auch in der Metal-Szene drin. Also so einfach deutlich, hat das mehr nach außen getragen, dass er diese Musik feiert. Und irgendwie finde ich das ganz passend, dass er jetzt damit kleinen Bands eine Chance gibt, sich besser zu vermarkten. Mhm. Also natürlich kann man das auch alles irgendwie kritisch sehen, bestimmt. Ich finde das aber eigentlich ganz cool und ich finde, er macht das sehr ethisch immer.
0: Ja.
3: Und das finde ich irgendwie, das mag ich. das hat alles so ein bisschen Hand und Fuß und ist nicht irgendwie der nächste Influencer, der irgendeine Kacke macht.
0: Genau.
3: Und das finde ich ganz nett
0: eigentlich. Man merkt, dass er einen Moralkompass hat.
3: Ja, schon.
0: Im
3: schon so.
0: Vergleich oder
1: verkauft sich auch nicht
0: auch, irgendwie. Zu vielen anderen YouTubern, die einfach nur wollen, dass die Kasse klingelt irgendwie.
3: So wie ich.
0: Du bist YouTuber?
3: Ich bin YouTuber.
0: Okay. Dann würde ich sagen, spielen wir jetzt weiter Musik. Ich habe vom Samstag nochmal drei Bands rausgesucht, die wir jetzt hintereinander weghören werden. Die eine kannte ich vorher auch noch nicht. Black Gold heißen die. Ich habe den Song Wake Up rausgesucht und für mich klingen die so, als wären, würden sie Wake gerne up. die nächsten Linkin Park werden. Also es ist ein bisschen Crossover,
3: okay,
0: bisschen
3: Rockmusik okay,
0: und so. Aber
3: nicht schlecht.
0: Urteilt mal selbst.
1: Hört der neue an. Heiße Shit hier.
0: Dann habe ich mit auf dem Zettel The Softs. Ich weiß nicht, ob ihr die schon mal gehört habt. Ich habe ganz starke The Strokes-Vibes bekommen,
3: als ich
0: die das
3: cool.
0: erste Mal gehört habe. Sollte man ja eigentlich nicht machen, so eine Band mit der anderen vergleichen,
3: aber schon zweimal gemacht, ne, jetzt in den letzten drei
0: Bands. Das ist auch eine Berufskrankheit von mir. Ich werde das auch nicht mehr los und ich glaube, es funktioniert auch tatsächlich am besten, um Musik einzuordnen.
3: Ich finde, es sagt, funktioniert.
0: Klingt wie. Das ist nicht ohne Grund irgendwie auf großen Streaming-Plattformen irgendwie.
3: Bin ich zu 100% bei dir und vor allem, wenn man Musik empfehlen möchte, dann möchte man ja auch, dass es so eine generelle, deshalb, ich mache es auch immer.
0: Ja.
3: Aber ich
0: wir sind alle gegen Schubladen, witzig. Keine Band wird gerne in einen gesteckt, aber sie helfen
3: ich
0: beim
3: liebe
0: Einordnen.
3: Schubladen.
0: Deswegen,
3: Schubladentest, wisst ihr, was genau. der Schubladentest ist? Quizfrage?
0: Nee, was ist der Schubladentest?
3: Nee, das ist so ein Schnelltest, um zu gucken, ob du einen Kreuzbandriss hast. Das war's. Vielen Dank.
0: Okay, gut, danke für die Info.
3: Danke für eure Aufmerksamkeit
0: und für den Fun-Pack. Danke für das gefährliche Halbwissen.
3: Nee, das ist kein gefährliches Halbwissen. Das ist Wissen.
0: Ich wollte dich doch nur
1: so eine Erfahrung wahrscheinlich bei dir.
3: Nein, das macht nur Spaß.
0: Die dritte Band, die ich rausgesucht habe, die jetzt im nächsten Blog zu hören sein wird, sind Scene Queen. Die hast, glaube ich, auch Jakob auf dem Zettel gehabt, denn das hast du in unseren Echt? Chat geschickt.
1: Ah ja, genau.
0: Das Video. Und der Song heißt MILF, worum es da wohl gehen wird. Hört mal selber hin. Also, jetzt gibt's erstmal von
3: Väter.
0: Von The Softs, nee, von Black Gold gibt's jetzt erstmal zu hören Wake Up, dann hören wir Gold Star von The Softs und danach hören wir von Scene Queen MILF.
3: Ganz kurz.
0: Ja.
3: Ich weiß, ich laber immer viel Scheiße und gerne, aber ganz ehrlich, habt ihr das nicht auch, wenn jemand Wake Up sagt, denke ich immer.
0: Ja, sofort an Rage Against the Machine, na klar.
1: System of a Down meint
3: Morden.
1: Ich denke da, ich denke okay. mein Suicide ja,
3: stimmt,
1: Silence.
3: Ja, stimmt, aber es stimmt, der System, aber es gibt auch einen Rage Against the Machine, der ist auch sehr gut. Aber ich denke mal an Wake Up,
1: Make Up. Ich denke mal an Suicide Silence.
0: Sehr
1: das war schön. Damals mein Weckerklingelton auf Sony Ericsson Walkman.
0: Okay.
1: Ja.
3: Suicide Silence,
1: ja.
3: Kenne ich gar nicht.
1: Gar nicht.
3: Wallabilla.
1: Oh. Zeig ich dir.
0: Leute, hier sind Black Gold mit Wake Up. Und dann sagt mir hinterher mal, ob ihr auch an Linkin Park gedacht habt, als ihr gehört habt.
3: Los okay. als ihr gehört habt.
1: Ja, sofort.

0: Scene Queen waren das, die wir da gerade gehört haben. Im Hintergrund hören wir jetzt wieder den Staubsauger, denn hier im
1: Podcast muss natürlich man doch
0: auch
1: gar
0: mal
1: nicht
0: sauber gemacht werden. Und der Song, den Scene Queen da performt haben, hieß MILF.
1: Was ist das für ein Cover?

0: Süß.
1: Geil.
2: Das kriegen die Hörer leider jetzt nicht mit.
1: War auch, war tatsächlich ein privates Ding zu Jakob.
2: Schade. Egal. Also, wir haben gerade gehört Scene Queen MILF, davor The Softs Gold Star und davor Black Gold Wake Up. Genau. So. Konntet ihr meine Schubladen nachvollziehen?
1: Ich kann die Schublade Wake Up Linkin Park. Ich würde sagen Linkin Park auf britisch.
2: Ja.
1: Und ohne zweiten Sänger, weil das finde ich ist auch noch ein großes Ding bei Linkin Park. Ja, und ich finde, das stört mich auch ein bisschen. Deshalb ist es nicht so geil, aber Linkin Park ist halt auch eine der besten Bands, die es vielleicht jemals gab.
2: Es war auch nur ein vager Vergleich. Aber das heißt jetzt nicht, die machen genau dasselbe.
1: Die machen New Metal mit einem Rap-Aspekt, mit leicht elektronischer Musik.
2: Genau.
1: Gerade frühes Linkin Park-Zeug hat eher weniger elektronische Einflüsse. Was fehlt, ist so ein bisschen so dieses Oldschool-Hip-Hop-Scratching-Ding. Also ich habe das Gefühl, dass die da auch halt, ich glaube, die Band ist halt auch einfach nicht so groß.
2: Ja.
1: Weil bei Linkin Park, das sind 6 Leute.
2: Ja,
1: da hast du halt einen noch am Keyboard, einen richtigen DJ noch, so einen richtigen DJ, der auch nochmal die Platten da ein bisschen am Scratchen ist. Ne?
2: Ja.
1: Aber deshalb verstehe ich, gute Einordnung.
0: Ein MC.
1: Genau. Bei The Softs gehe ich nicht so mit.
2: Okay. Das kann ja auch jeder für sich entscheiden.
1: Weil ich die auch nicht,
0: Schublade.
2: Okay, ja, ist auch okay. Also ich fand die ziemlich spannend. Gerade in den etwas härteren Teilen des Songs kam das auch ein bisschen mehr rüber. Ich finde den Gesang sehr ähnlich zu, wie heißt er, Julian, der Sänger von den Strokes.
1: Julian,
2: genau. Du weißt, wen ich meine.
1: Aua.
2: Aber natürlich hat auch die Band ihr eigenes Profil und ich denke, das ist ja auch nur ein Song, den wir jetzt gehört haben. Die werden auf der Bühne, glaube ich, ganz gut abreißen. Also ich freue mich auf jeden Fall auf die.
1: Und absolute Highlight des Musikblogs ist doch wohl wirklich Scene Queen
2: MILF. Ja. Das ist auf jeden Fall auch meine Überraschung gewesen. Also ich kannte alle drei Bands bisher nicht, aber Scene Queen fand ich auch mit am interessantesten, am spannendsten, am unterhaltsamsten auch. Halt eine Frau als Frontfrau und dazu dann diese mega harten Gitarren zum Teil. Das ist
1: und alles,
2: schon
1: alles ist pink gebrandet. Cool.
2: Ja.
1: Also die ganzen, also so man.
0: Horsey Horse.
1: Es ist wirklich Cowgirls. Richtig geil. Es ist ja so, ich mach Country und im Refrain hau ich richtig einen raus.
2: Genau so. Auf jeden Fall sehr spannend. Ich will nochmal alle Leute da draußen wissen lassen, wann man die denn sehen kann auf dem Hurricane Festival. Wir reden heute über das Hurricane übrigens und zwar über alle Bands, die vor 18 Uhr spielen. Und Scene Queen werden am Samstag um 13 Uhr schon auf der Forest-Bühne zu sehen sein. Parallel zu The Softs, die auf der Mountain Stage um 13 Uhr spielen. Ich werde dann wahrscheinlich auch eher zu Scene Queen gehen.
1: Zweites Konzert gebucht.
2: Ja, genau.
1: Geil.
2: Und wen hatten wir davor gehört? Genau, Black Gold, die spielen bereits um 12 Uhr auf der Mountain Stage. Das wird natürlich hart am Samstag, das zu schaffen um die Uhrzeit als Besucher. Aber wir geben unser Bestes.
1: Ach, so gut fand ich die gar nicht.
2: Ansonsten, interessante Bands am Samstag, die es nicht in die Sendung geschafft haben. Picture, Parlor, Florence Road, die tatsächlich auch nicht uninteressant sind, am Samstag um 13.30 Uhr auf der River Stage. Und 3 Meter Feldweg, auch ganz lustig.
1: Du bist aber, ja blöd wie 3 Meter Feldweg.
2: Ja, genau. Aber für mich musikalisch auch keine Mega-Offenbarung, deswegen spielen wir die heute nicht. Dafür werden wir aber von der Band Destroy Boys gleich als nächstes den Song American River hören. Die hatte ich vorher auch noch nicht auf dem Zettel. Ist auch so eine Riot Girl Band und wirklich ziemlich cool, feministische Texte und rocken wie Sau. Aber ihr werdet es
1: gleich selber hören. Natasha Bedingfield spielt.
2: Ja. Natasha Bedingfield spielt auch. Die habe ich auch nicht mit im Programm, weil
1: so
2: ich denke, die kennt jeder, die muss man nicht.
1: Wen du für den Samstag auch nicht hast und deshalb muss ich das jetzt einmal ganz kurz erwähnen, es tut mir wirklich, wirklich leid, OG Kimo am Samstag.
2: Wie viel Uhr spielen die denn?
1: Guck mal,
0: warte, habe ich auch.
1: Ich sag, die spielen.
0: Die spielen Samstag 18:45 auf dem Morten Stage.
2: Deswegen habe ich sie auch nicht mit auf dem Zettel, lieber Mord.
0: Aber das Ding.
1: Vielen Dank für die Sendung.
2: Willkommen zu unserem Konzept.
1: Ich hatte einen schönen Abend. Es dreiviertel Stunden
2: nee, geschafft. Nee, so schnell lädst du dich hier nicht raus. Du bleibst hier schön sitzen.
0: Scheiße. Für die es auf jeden Fall interessiert, OG Kimo, einer der besten Rapper Deutschlands. Gerade mein Lieblingsrapper.
2: Wir werden über ihn reden in der nächsten Sendung.
0: Ja.
2: Definitiv. Also da dürfen wir jetzt nicht zu viel Zeit verschwenden für
1: ganz
2: die
1: kurz.
2: die sonst für die anderen Sachen fehlt. So.
1: Kurzen Oji-Kimo-Sache. Ja, kommt ein Dreiteiler über ihn und seinen Produzenten bei ZDF oder ARD raus.
2: Okay.
1: Finde ich cool.
2: Ja,
1: okay. Mehr wollte ich gar nicht sagen.
2: Gut, das am Rande. Dann nach Destroy Boys im nächsten Block wird es dann zu hören geben, die Band All Time Low. Ich weiß nicht, ob ihr die kennt.
0: Swing Low. Die
2: machen seit 15, 20 Jahren auch schon Musik. Die sind sehr lange auch schon dabei, aber auch so ein bisschen in Vergessenheit geraten. Deswegen sind sie am Samstag um 15.30 Uhr auf der Forest
1: Stage. Auch so eine typische 2000er Pop Punk,
2: ja, so ein bisschen, fast schon
1: so ein bisschen, in die bisschen so leichter als Pop-Punk, ja, aber so in diese Schiene, ja, kommt das schon so rein.
2: Ja, so College-Rock.
1: College-Rock, danke, genau. Ja, genau, ja, in die, ja, Richtung. Genau. Ja,
2: das
1: ist so
2: ungefähr das Label. Wieder die Schublade, die passt, ne?
1: Ja, ja, die passt.
2: Wir lieben Schubladen. Außerdem habe ich, um den Block noch ein bisschen wilder zu machen, PA69 oder PA69.
0: Weißt
2: du, das ist eine deutsche Band, ne? Also deswegen
0: aus dem Rap-Kollektiv.
2: Und ich habe den Biertornado natürlich raus gesucht.
1: All-Time Low, ganz kurz, natürlich mit Dear Maria, Count Me In. Mhm. Das ist ja wirklich auch, also, das ist ja wirklich der absolute, ja, Mega-Banger.
2: Ja, wird auf jeden Fall fett werden. Nochmal kurz die Uhrzeiten dazu. Destroy Boys, 14.15 Uhr am Samstag auf der Forest Stage. All Time Low um 15.30 Uhr auf der Forest Stage. Und PA69 Samstag um 15.30 Uhr auf der Mountain Stage. Also parallel zu All Time Low. Da muss man dann überlegen, ob man lieber Atzenrock oder
0: fett besoffen sein will. Wirklich,
2: genau, weil
0: wenn der Biertornado erstmal
2: ist, dann ist es PA69. Und wenn man noch irgendwie so ein bisschen Consciousness übrig hat für guten Musikgeschmack, dann vielleicht doch lieber.
0: Und dann richtig abheulen zu Florence and the Machines.
1: Ja, aber bei All Time Low kann ich auch schon anfangen zu heulen. Ist okay.
2: Ja. Ja, die sind schon ziemlich geil. Gut, wir hören rein. Hier sind, ach Quatsch, nein, ich wollte ja vorher,
0: kurz noch,
2: bevor ich jetzt nochmal den nächsten Musikblock spiele, ein paar Hardfacts zum Hurricane euch geben, damit ihr vorbereitet seid. Denn dieses Jahr wird es zum ersten Mal bargeldlos auf dem ganzen Gelände stattfinden, das Festival. Das heißt, ihr bekommt zu eurem Festivalbändchen oder an dem Festivalbändchen befestigt sein, wird ein Chip, mit dem man so transpondermäßig sich eben an Kassen zahlen kann, und diesen Chip kann man vorher schon im Vorfeld, bevor man überhaupt sein Ticket gegen dieses Bändchen mit Chip einlöst, zu Hause am Rechner aufladen. Dazu muss man auf die Hurricane-Seite gehen und sich einen Account erstellen und kann da dann entweder mit Kreditkarte oder mit PayPal und ich glaube ein paar andere Sachen haben sie da auch noch angeboten, sein Konto aufladen, und das Konto wird dann verknüpft mit dem Chip, den man mit sich rumträgt, und damit kann man dann überall bezahlen. Und
1: also
2: man kann nicht mehr mit Bargeld bezahlen.
1: Also habe ich noch weniger Kontrolle darüber, wie viel Geld ich ausgebe?
2: Das Gute daran ist, wenn du ein Handy mit NFC-Funktion hast, kannst du jederzeit deinen Chip scannen und gucken, wie viel noch drauf ist. Mhm. Also es ist schon relativ transparent dadurch. Mhm. Heutzutage ist es ja auch so, dass die meisten Leute solche Handys haben und das machen können. Vor ein paar Jahren ist das ja auch schon mal schiefgegangen, als sie das schon mal probiert haben und dann die externe Firma, die das betreuen sollte, große Scheiße gebaut hat und es da wirklich zu stressigen Situationen kam.
1: Das meinte ich gar nicht. Ich meine das auch nicht als Kritik am Hurricane an sich, aber so generell, ich finde es ein bisschen doof, weil man dadurch die Relation zum Geld ein bisschen verliert, meiner Meinung nach. Und wenn man es dann noch über einen Armband macht, dann ist das einfach genau in dieser Schiene, und das finde ich einfach schwierig in Zeiten von Klarna, Schuldenfalle und so weiter und so fort.
2: Absolut berechtigt.
1: Und gerade bei Besoffenen.
2: Ja, genau, das sehe ich genauso. Also es birgt auf jeden Fall die Gefahr, dass man viel zu schnell sein Guthaben irgendwie auf den Kopf haut, weil man einfach keine Übersicht so richtig hat. Klar kann man die kriegen, wenn man immer noch nüchtern genug ist, um sein Handy zu bedienen, aber wer ist das schon auf dem Festival irgendwie am Samstag oder Sonntag? Und dementsprechend ist es natürlich auch so ein bisschen eine Falle, das sehe ich auch so. Die Intention dahinter war ja eher dafür zu sorgen, zumindest offiziell, die Schlangen an den Kassen zu verringern und den Bezahlvorgang eben schneller zu machen, sodass die Leute schneller zu ihren Getränken, zu ihrem Merchandise, zu ihrem Essen kommen. Was nachvollziehbar ist, denn die Schlangen sind da immer ein Problem.
1: Ja, das stimmt.
2: Und insofern kann ich es auch verstehen, dass sie es probieren. Ich gebe der Sache eine Chance und werde es mir angucken, und wir werden dann auf jeden Fall hinterher so darüber berichten,
1: ja,
2: wie es funktioniert hat.
1: Oh, das ist so schön. Ich kann mich jetzt sogar sogar an der Nachbereitungssendung beteiligen.
2: Ja, ist das genau. Geil. Du kannst dann auch einiges dazu erzählen. Das finde ich toll. Auch richtig gut. Gut, dann würde ich sagen, hören wir rein in die Destroy Boys, die Riot Girl Band mit American River. Und danach hören wir von All Time Low The Weather. Und dann nochmal PA69 mit Beer Tornado.
1: Toll, dass die Destroy Boys eine Girlband sind. Ja, finde ich richtig, ne? Gut.
2: Wieso?

0: will ich dieses Jahr überall auf den Wiesen und Grillplätzen hören.
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1: PA69 heißt Sache, die Band, Tornado. Die da gerade gespielt hat. Bier Tornado hieß der Song. Davor haben wir gehört All Time Low mit The Weather und davor Destroy Boys, American River. Ich habe zu Destroy Boys gesagt, es wäre eine Girl Riot Band. Das stimmt für die Band Anfangsphase. Da waren es nämlich die beiden Mädels, die Gitarre und Gesang machen, die das Ganze gegründet haben und dann später sind auch Männer mit in die Band gekommen.
2: Pfui.
1: Und ja, ich finde es was ziemlich Geiles
0: raus. Und weil mehr Männer jetzt da sind, müssen sie sich Boys nennen oder was?
1: Nee, ja. Die haben vorher auch schon Destroy Boys
2: gehört. Nee, doch, und das ist
1: Destroy
2: richtig.
1: Destroy Boys ist ja nun auch nicht gerade...
0: Das ist der Gag, ne? Dahinter irgendwie auch so, checke.
1: Das passt schon. Also ich sag nochmal, für Leute, die es sich wirklich ansehen wollen. Die Destroy Boys werden spielen am Samstag um 14.15 Uhr auf der Forest Stage. All Time Low spielen parallel zu PA 69 um 15.30 Uhr. All Time Low auf der Forest und PA 69 auf der Mountain Stage.
2: So. Und wir haben hier ja auch, hat man ja auch gehört, ein Mitglied von, also jetzt kann man es ja auch mal droppen, ne? PA 69, Jakobs Mitglied.
0: Ich weiß ja
2: nicht, gesehen, wie der gerappt hat.
0: Ich würde den Mitgliedsantrag ausfüllen, auf jeden Fall. So.
1: Ja, textsicher genug bist du auf jeden Fall.
0: Na, nach wie viel Tornados ist das Ding dann noch?
2: Ja. Nach wie viel Tornados wirst du aufgenommen, ist die Frage.
0: Wie viel fliege ich weg?
1: So, bevor wir die nächste Musik spielen, wollen wir nochmal reden über, was kostet der Spaß eigentlich?
2: Viel zu
1: viel. Denn das Hurricane ist ja nicht das einzige Festival, das verschiedene Preisstufen anbietet, sowohl zeitlich gestaffelt, das heißt, je früher man kauft, desto billiger wird das Festival-Ticket, als auch, was will ich auf dem Festival tun? Also wie will ich da untergebracht sein? Wie soll mein Campingplatz aussehen? Kann man sich quasi alles zusammenstückeln?
0: Echt jetzt?
1: Momentan sind wir in der vierten Preisphase angekommen. Das Ticket allein für das Festival kostet 219 Euro. Man bekommt auch Tagestickets für jeweils 119 Euro. Freitag kostet so viel wie Samstag, kostet so viel wie Sonntag. Freitag hat weniger Programm als Sonntag. Da kann man also auch drüber nachdenken, ob das so gerechtfertigt ist. Aber so ist es nun mal.
0: Es ist der Markt.
1: Und vor allem muss man eben extra zahlen fürs Camping. Ich weiß gar nicht, ob das jetzt dieses Jahr zum ersten Mal so ist oder ob das letztes Jahr schon war. Auf jeden Fall trifft es dieses Jahr einen guten Freund von mir, der neben mir sitzt. Und ich würde zu gerne wissen, Morten, für welches Preismodell habt ihr euch entschieden in der Gruppe?
0: Fürs Illegale hoffentlich.
2: Bolzenschneider. Nee, wir haben spät gekauft. Mhm. Ich glaube dritte Phase. Mhm. Und ja, wir haben einfach den Campingplatz genommen, den die Gruppe auch nimmt,
1: ja.
2: Und sind dann da auch so roundabout bei 280 Euro rausgekommen.
1: Ja.
2: Und ich muss sagen, ich bin überhaupt gar kein Fan davon, dass man das trennt. Ich finde das eine bodenlose Frechheit, weil ich verstehe viele Sachen. Mhm. Festivals sind teuer, also Konzerte sind ultra teuer geworden, mhm. Künstler müssen auch bezahlt werden, ja. Du möchtest ja auch große Acts haben, kann ich alles verstehen, alles
0: die
2: gut.
0: Leute, die arbeiten.
2: Aber es tut mir leid, dann sei ehrlich, dann kommunizier das doch als Festival irgendwie, anstatt zu sagen, ey, wir teilen das jetzt auf und wir machen da noch was und hier noch was und Servicegebühr und dies und das und alles, das ist mir einfach zu blöd, das ist...
1: Also bevor ich da jetzt die Pro-Seite mal den Advocatus Diavolo oder wie man das nennt einnehme, es kann natürlich auch von Vorteil sein, wenn du gar nicht da unbedingt zelten willst. Du kannst nämlich statt dem Zelten auch ein Parkticket kaufen für 15 Euro drei Tage lang, stellst dein Auto dahin, fährst danach wieder weg oder hast vielleicht ein Hotel in der Stadt oder sonst was und musst das Camping nicht ungewollt mitbezahlen, wenn du es gar nicht nutzt. Das
2: okay.
1: War nämlich vorher das Problem.
2: Kann ich verstehen.
1: Ich weiß, dass dieses sich aufteilen, also dieses Staffeln, nur Ticket und dazu dann... quasi X, je nachdem, was du machen willst, campen oder nur parken oder Luxuscamping oder sonst was, auch angefragt war von Besuchern. und vor allem, dass das Hurricane Festival auch nicht das Festival ist, das erfunden hat. Also das gibt es schon ganz lange bei anderen natürlich. Festivals auch.
2: Alles
1: und die haben sich das eher abgeguckt bei anderen, wo es wohl gar nicht so schlecht funktioniert. Ich finde, es hat teilweise den Vorteil eben, wenn du gar nicht campen willst, dass du es nicht ungewollt mitbezahlst und da dann eben das dir raussuchen kannst, was du willst. Aber es treibt auch Blüten, die teilweise irre sind. Also wenn du dir anguckst, was du da an Glamping so machen kannst, mit einer eigenen Hütte mieten und dann
2: das konntest du doch aber
1: zu der Platin-Lounge.
0: Jetzt kannst du überall machen.
2: Aber das konntest du doch, also ich weiß, dass ich 2018 die Tickets gebucht habe und es da auch VIP-Camping gab. Also das
1: klar,
2: gibt
1: das
2: es doch schon.
1: Klar, das konntest du früher auch schon drauf buchen.
2: Genau,
1: aber du hattest damals ja auch schon diesen Grundstock für normales Camping.
2: Genau, aber bezahlt. Jetzt mal ganz ehrlich, also ich verstehe den Punkt, den du machst und ich verstehe das auch für die Menschen, die es dann betrifft, aber von 80.000, die da sind, wie viele? Wie viele und gerechtfertigt das, dass man das Grundticket gleich teuer lässt?
1: Oder, ich habe jetzt die Vorjahrespreise auch gar nicht mehr im Kopf. Ich weiß gar nicht, ob sie da runtergegangen sind.
2: Also letztes Jahr war auf jeden Fall nicht so teuer, habe ich gehört.
0: Okay. Nee, ihr müsst ja auch, glaube ich, Inflation mit reinrechnen.
2: So. Ja, natürlich, es sind viele Fakten, die dazukommen, wo ich sage, ja, ich kann das alles nachvollziehen, aber ich finde es einfach scheiße. Und ich sage dir jetzt nochmal, ich weiß, ich bin nicht so blöd, aber ich bin auch manchmal sehr blöd. Und es hätte auch passieren.
1: Einsicht ist ja der erste Schritt zur Besserung,
2: Morten. Aber stelle dir mal vor, ich kaufe mir dieses Scheiß-Ticket, denke mir, schön.
1: Und denkst nicht drüber nach, ob das Camping überhaupt dabei ist.
2: Denk ich nicht drüber nach, sondern ich kenne Festivals halt so, wie ich sie kenne.
1: Mal drauf auf den
2: und dann darfst du nicht mal auf den Campingplatz. Und das finde ich, das Risiko finde ich viel schlimmer als die Leute, die sagen, aber ich will doch gar nicht campen. Naja, sorry, es ist ein Festival.
0: Darf ich euch sagen, also 2018 ist jetzt gar nicht mehr so, 199 Euro hat das Standard-Ticket gekostet im Vorverkauf.
1: Jahre, ne?
0: Und die Tagesticket für Freitag und Sonntag
1: und vor
0: waren
1: Corona vor allem auch.
0: Genau, 69 bis 79 Euro.
2: Nein, also dass das nicht im Preisbereich von 2018 ist, das leuchtet mir schon ein und das finde ich auch in Ordnung. Und ich finde auch, dass eine Preissteigerung okay ist.
0: Ja, normal,
2: ich hasse, das ist einfach ein Ding für mich auch. Ich hasse es, wenn sich Organisationen, Festivals und irgendwelche Konzerne hinstellen und sagen, wir machen was Gutes für euch und eigentlich machen sie was Gutes für sich und verkaufen es dann aber als, boah, haben wir das geil für euch gemacht.
0: Ja klar, natürlich.
2: Ja, aber das also, natürlich, nein, ich, aber ich habe ja wirklich eine gewisse Erwartung an gewisse Sachen.
1: Ich, ja, ich
2: und ich finde das einfach, ich finde es einfach, aber das geht mir bei allen Sachen auf den Sack.
0: Das ist so ein bisschen Kommerzialisierung alles, ne? Also
1: ja,
0: auch jetzt
1: Hurricane Festival, entschuldige.
0: Ja, ne, abgesehen von Knabe, wo ich auch gar nichts gegen habe, weil ich das gut finde, dass sich da auch Personen hinstellen, aber dann irgendwie vollgeballert werden mit Aldi-Werbung, mit Lidl-Werbung, dass die da irgendwie ne, ständig.
1: Das ist aber ja auch nichts
2: Neues. Ist ja auch schon immer.
1: Das Hurricane war schon immer eins der kommerziellsten Festivals überhaupt in diesem Land. Und insofern kann man ihm das inzwischen auch nicht mehr wirklich vorwerfen. Dass sie jetzt versucht haben, auf Wünsche von Besuchern einzugehen,
2: ist gut.
1: Funktioniert natürlich nur, wenn sie auch selber da ihre Mark mitmachen. So, ne? Das ist einfach, es ist ein kommerzieller Betrieb, das ganze Ding. Die müssen irgendwie Geld verdienen.
2: Das stimmt.
1: Und ich will das auch gar nicht verteidigen, aber ich finde, dieses Preismodell trägt dazu bei, dass du individuell eher das dir raussuchen kannst, was du wirklich auch nutzen willst. Aber es hat halt einen Preis, der vielleicht ein bisschen übertrieben ist.
2: Genau, aber du hast ja diese, also ich verstehe das. Mhm. Du hast die aber die Kosten der Individualität sind auf die, also wird ja abgewälzt auf die Gesamtheit.
1: Naja, sie können es ja schlecht selber zahlen. Die müssen ja zusehen, dass sie es. Also vorher sind ja die Kosten fürs Camping abgewälzt worden auf die Gesamtheit, auch inklusive Leute, die gar nicht campen waren. So.
2: Ja.
1: Na, da war es auch schon ungerecht.
0: Naja, aber ein Tagesticket hat ja auch nur 69 bis 79 Euro gekostet.
2: Naja, gut, 2018 mal rausgenommen, aber ich finde es trotzdem.
1: Also meine ich auch gar nicht so die Leute, die nur für einen Tag kommen, sondern mehr die Leute, die vielleicht gar nicht auf dem Campingplatz übernachten,
0: sondern irgendwo
1: im Hotel schlafen oder in der Nähe wohnen und hin und her fahren, whatever.
2: Ja, why? Nee, Nee, nö. Ja,
1: das ist auch ein komischer Ansatz für ein Festival. Da gebe ich dir völlig recht, denn normal Festival bedeutet, ich gehe dahin, ich stärke mein Zelt auf, ich besaufe mich bis zur Besinnungslosigkeit und falle dann da in mein Zelt.
2: Ja, bitte wohl.
1: Das ist Festivalkultur, wenn wir mal ganz ernst
2: sind. Nein, das ist
1: aber,
2: es doch
1: auch. Genau, aber das bedeutet ja nicht, dass ich allen vorschreiben muss, das Festival so durchzuziehen, ob sie wollen oder nicht. Wenn ich ihnen jetzt noch die Möglichkeit geben, was auch anders zu machen, dann ist das ja nicht per se was Schlechtes.
2: Ich glaube, ich habe einfach ein Problem mit dieser Durchindividualisierung auf den mit dem vorgeschobenen Argument, wir machen es ja irgendwie für alle besser und am Ende verdienen sie daran halt einfach mehr. So, und das ist. Und ich glaube, das kann ich nicht beweisen jetzt. Nee. Aber
3: jetzt kommt
2: Conspiracy. Nein, aber jetzt mal im Ernst. Also du musst ja für alles immer eine Servicegebühr bezahlen, wenn du Sachen buchst. Wenn du das beides nicht zusammen buchst, das würde mich nämlich jetzt interessieren, wenn du das zweite Ticket dir kaufen musst, weil du denkst, ach scheiße, ich habe ja jetzt mein Ticket gekauft, das ich brauche ja noch ein Camping-Ticket. Wenn die da auch nochmal eine Servicegebühr nehmen, dann ist es für mich wirklich der größte Scam der Welt.
1: Nee, glaube ich nicht, dass sie es machen werden. Was sie machen werden ist, wenn du das Festival-Ticket kaufst und nur das Festival-Ticket kaufst, brauchst du keinen Müllpfand bezahlen. Mhm. Wenn du aber campen gehst, dann musst du auch einen Müllpfand bezahlen.
2: Ja, okay, das ist aber auch okay.
3: Das kriegst du ja wieder.
2: Das ist ja auch richtig.
1: Sinn.
2: Müllpfand-Beste. Bin ich dabei.
3: Wirklich. Genau,
2: das ist wer ja auch zu blöd ist, seinen Müll wegzubringen, oder wer, ich hab auch schon mir meinen Müllpfand nicht abgeholt.
3: Ich habe ein halbes Festival-Ticket habe ich bezahlt wegen Müllpfand. Also, ne,
2: oder so.
3: Also, es gibt beide.
2: Ja, oder
3: no. Der also, Markt wieder. Der Markt.
2: Also das finde ich eine gute Sache, weil da kann man dann auch sagen, ich möchte jetzt hier gehen. Und es ist bei mir dann meistens euch und die Schlange ist so lang, scheiß da drauf.
3: Gut. Hauptsache, Christian, kriegt man da auch Müllbeutel?
1: Ja, ja, Müllbeutel kriegst du dann
3: nicht. Das ist eine gute Entwicklung.
1: Das ist gar kein Thema.
2: Nein, sind ja auch gute Sachen und ich will jetzt ja auch immer nicht hier so auf dem Ding haten, aber ich glaube.
1: Nö, ist doch voll okay. Dafür gibt es den Druckausgleich.
2: Man hört, glaube ich, einfach raus, dass mir die generelle Kommerzialisierung von allem auf den Sack geht. Also es ist mir einfach, es ist an einem Punkt angekommen, wo ich aus dem Kotzen nicht mehr rauskomme. Aber das ist ein Thema für eine normale
1: Erfahrung gesprochen, der ich ja auch schon ein bisschen hinter die Kulissen da geguckt habe, kann ich sagen, wenn du Bands wie 30 Seconds to Mars oder was jetzt hier Billy Talent als Headliner da auf der Bühne stehen haben möchtest, dann kostet das
3: Geld. Oh mein Gott, Hannah, und, okay, ne? Aber das Hurricane hat nicht vor 4 Jahren mal Billy Talent auf der Bühne stehen. Die haben dicke Deals mit den Labels und sowas alles.
1: Klar,
3: natürlich. Die kosten ja alle Geld und so, ne?
1: Ja, aber das war auch alles noch, also ich werde tatsächlich zum Anwalt.
3: Ja, nee, aber ich kenne das auch.
1: Ich kenne das auch selber. Zu Zeiten, wo die Leute zu Festivals gerannt sind, ne? Also wo es wirklich geboomt hat. Die Zeiten sind seit Corona vorbei.
3: Im Schlamm geschlafen und so ein Scheiß, ja.
1: Die Zeiten sind seit Corona vorbei. Also das ist, das Hurricane kriegt es zwar immer noch hin, gut Tickets zu verkaufen, aber es ist auch nicht mehr immer ausverkauft. Also ich glaube, letztes Jahr war es gerade mal wieder nahe dran. Und das liegt vielleicht auch ein bisschen daran, wie sie Werbung machen oder was für Namen sie auch in die Headliner-Slots kriegen. Aber ja, es ist halt trotzdem ein schwieriger Betrieb. So.
2: Nee,
1: aber
2: da möchte ich mal ganz kurz hier Henna bestärken mit Fakten und Zahlen. Ich weiß alternative Fakten und Zahlen, aber jetzt keine Alternativen. 2022 80.000 direkt nach Corona.
1: Okay.
2: 78.000, 75.000, letztes Jahr 65.000.
1: Ja, also es wird deutlich, der Trend geht nach unten. Und wenn sie dann weiter eben die Qualität liefern wollen, dann macht sich das.
2: Aber hier sind die Eintrittspreise, Freunde.
1: Ah, so, los.
2: 2000 und
1: 122 frühestens anfangen.
2: 2022 199 Euro, ab 199 Euro. 2023 ab 198 Euro. 2024 ab 199 Euro. 2025 ab 199 Euro. 2026 ab 159 Euro plus 59 Euro Campingpass. Heißt also, die einzige Erhöhung, die über ab 199 Euro gekommen ist, ist dieses Jahr durch das System gekommen.
3: Ja,
1: genau.
2: Und damit wollten sie es verkaufen.
1: Ja, klar. Dadurch ist es jetzt aber auch günstiger geworden für die, die
3: ich kämpfe. Ja, aber nicht so. Ja, nicht so. Okay. Leute, Digga,
1: na. Für die anderen ist es wie viel Was teurer ich? Geworden? 20 Euro.
2: Ja, aber guck mal, ganz kurz. Jetzt möchte ich ja eine Sache. Nee, das ist mir wirklich.
1: Morgen, bevor wir zu sehr ins Streiten kommen, würde ich sagen, machen wir erst nochmal einen Musikblock.
3: Ich hätte auch noch einen positiven und dann, Aspekt.
1: Bitte.
3: Den können wir auch danach machen sagen. Machen wir
1: nach dem Musikblock. Ja, ne? Ja. Ich habe jetzt nochmal rausgesucht für den Samstag. Von Alexis on Fire, das ist eine kanadische Band, die es auch schon sehr lange gibt, Accidents, dann Cuff Keats am Samstag, spielen die um 17.45 Uhr, deswegen sind sie gerade noch reingerutscht in die heutige Sendung, Nie Allein, und dann hören wir auch schon gleich rein in die erste Band vom Sonntag, die spielen tatsächlich als erstes am Sonntag um 12 Uhr auf der Forest Stage, Cruising to Self-Soothe heißt der Song, und wir fangen, wie gesagt, an mit Alexis on Fire, Excellence. Und so klingt das.

0: Nächstes Jahr komme ich mit.
1: Ganz ehrlich, richtig viele geile, viele Bands einfach,
2: ja, die alle sehen eine wollen Menge würde. Und gute. Was wir auch noch gar nicht erwähnt haben, es ist 30 Jahre Hurricane.
1: Ja.
2: Also es ist fettes Jubiläum. Deswegen gehe ich auch davon aus, dass es auf dem Gelände wieder jede Menge Giveaways und Goodies geben wird.
1: Und Baddies.
2: Darauf kann man sich sicherlich einstellen. Wir gucken auf die Uhr und sehen, es ist 20.51 Uhr gleich 52. Das heißt, wir schaffen vielleicht mit Glück jetzt noch zwei Songs zu spielen. Ich habe eigentlich noch 1, 2, 3, 4, 5, 6 auf der Liste. Da müssen wir ein bisschen aussuchen. Wollen wir noch einen abschließenden Satz verlieren zu unserer Diskussion gerade?
3: Ja, ich finde das scheiße, dass ihr für Kommerzialisierung seid und ihr seid beides Kapitalistenschweine.
1: Richtig, scheiße.
0: Warum wir? Ich fahre nicht auf. Weißt du was? Ich arbeite für meine Festivals. Ja?
2: Stark.
1: Das ist so nämlich.
2: So habe ich auch mal angefangen auf Marie. Bitte, Jakob, du hattest noch einen positiven Aspekt.
0: Ich hatte noch einen positiven Aspekt. 31,5% Frauen sind im Line-Up. Und ich merke es auch zu der Diskussion von letzten Jahr, da haben wir nämlich das Thema auch aufgemacht, Frauen im Line-Up, Splinter-Version.
2: Genau, das haben wir schon lange im Köcher, das Thema. Ich erzähle es auf jeder Pressekonferenz auf dem Hurricane jedes Mal wieder.
0: Und da sieht man ja auch mal, was für geile Frauenbands und so überhaupt. Viele Newcomerinnen kannte ich gar nicht und so, die Bands, die du heute vorgeschlagen hast und sind alle in meiner Playlist auf jeden Fall verewigt bis jetzt.
2: Sehr schön, das freut mich.
0: Mega geil, auf jeden Fall. Ich glaube 25 von 80 Acts sind Flinter.
2: Ja, sehr cool. Also es gibt auch wieder das Awareness-Team, was da auf dem Gelände rumlaufen wird, an das man sich wenden kann, wenn man sich nicht gut fühlt oder meint, Hilfe zu brauchen. Ich bin sehr gespannt, denn ich habe die letzten beiden Jahre auch immer wieder gesagt, Leute, schafft endlich Urinale für Frauen an, um die Klosituation auf dem Gelände zu verbessern. Mal gucken, was da dieses Jahr raus wird. Ich gehe nicht davon aus, dass ich sie sehe, aber ich werde es dann dieses Jahr auch auf der Pressekonferenz wieder einfordern.
1: Ja,
2: ich habe das letzte Mal auch schon so Sachen gesagt wie, ey, ihr habt genauso viele Duschen für Männer wie für Frauen. Und guckt euch doch die Schlangen einfach mal an.
0: Und die Haare,
2: vor den Frauenduschen sind immer die längsten Schlangen. Und vor den Männerduschen sind fast nie Schlangen.
1: Ja.
2: Wollt ihr nicht mal das Verhältnis vielleicht verändern? Denn offensichtlich haben die Frauen ein höheres Hygienebedürfnis als die Männer. Wen wundert das? Also, mal gucken, wie es da sich verändert wird. Da könnt ihr selber auch von berichten, denn ihr seid dann auch auf den Volks... Plätzen, was das Campen angeht.
3: Darf ich kurz noch was sagen?
0: Ja.
3: Genau, Jakob, dann nächstes Jahr. Ich fände es gut, wenn wir nochmal kurz so einen Schnelldurchlauf von so den drei Bands machen, auf denen wir uns im vor 18 Uhr Slot am meisten freuen.
2: Ja.
3: Das wäre, glaube ich, wichtig und ich glaube, das wäre auch wichtiger als zwei Songs zu spielen. Da wäre ich mir, würde ich lieber...
2: Voll okay, ne, bin ich auf jeden Fall auf deiner Seite.
3: Gut.
2: Also, ich würde für mich einfach mal durchrattern.
3: Ja, mach du.
2: Donnerstag ist für mich am wichtigsten Disaster und davor noch einmal in Juli reinhören. Am Freitag ist für mich wichtig Military Gun, Pennywise will ich mir ansehen, Grandson will ich mir ansehen.
3: Die drei Songs.
2: Wie gesagt, immer im Kopf behalten, wir reden nur über die Bands, die vor 18 Uhr spielen. Ne? Natürlich gucke ich mir auch die Headliner an, aber die spielen heute keine Rolle in diesem Special. Am Samstag, boah, das wird richtig schwer, weil da habe ich viele Bands mir rausgesucht. Da jetzt drei zu picken, die ich auf jeden Fall sehen werde. Ich glaube, das wird sein Scene Queen um 13 Uhr. Allein, weil alles davor für mich unrealistisch ist, zeitlich. Dann, eben gerade angespielt auch Destroy Boys finde ich sehr stark. Also das werde ich mir wahrscheinlich auch geben. Und dann entweder All Time Low oder Alexis on Fire wären noch meine Pflichttermine vor 18 Uhr am Samstag. Ich gehe gleich weiter zum Sonntag. Da wäre für mich wichtig Rosmarin, die haben wir noch gar nicht angespielt. Die klingen so ein bisschen wie Provinz, aber ein bisschen funkiger. Ecker Wendell haben wir gerade gehört. Die spielen um 12 Uhr, das werde ich auf gar keinen Fall hinbekommen, obwohl ich die eigentlich gern sehen würde. The Beaches ist eine feste Verabredung. Das werde ich mir mit Morten angucken und wahrscheinlich auch mit Arnim. Und
3: das waren auch schon drei.
2: Sprints, das war für Sonntag, was hatte ich denn gesagt? Nee, Ecker Wendell habe ich ja gesagt, schaffe ich nicht. Deswegen ist es ausgeklammert. Also die dritte wäre.
0: Ich glaube an dich, du schaffst das.
2: Entweder Butcher Sisters oder Sprints. Butcher Sisters machen ja auch so ein bisschen Atzenkram. Okay. Vielleicht auch Philo. Also da am Sonntag ist echt schwer für mich. Da kann ich mich nicht so richtig
3: erinnern. Also donnerstags natürlich muss ich Juli sehen. Das finde ich mega witzig, dass sie spielen und finde ich auch irgendwie toll. Und Disaster, wenn ich es noch packe und nicht pennen bin. Mhm. Freitag kannst du einmal nochmal hochscrollen. Ja. Undermords um 15:30 muss ich mitnehmen.
2: Okay.
3: Dann finde ich Sonderschule und Pennywise geil. Die spielen leider auf dem gleichen Timeslot, sind aber beides Empfehlungen für mich. Mhm. Samstag ist krasses Line-up. Da würde ich tatsächlich mit Scene Queen gehen,
2: ja,
3: die mich wirklich gerade richtig, richtig, richtig dolle abgeholt haben. Und PA69 und vielleicht gucke ich mir sogar noch Ritalin an, weil ich den eigentlich auch ganz cool finde.
2: Finde ich auch, weil sie ist ja ein Freund von Sheagu irgendwie.
3: Ja, irgendwie und sowas. Aber und am Sonntag auf jeden Fall Delilah Bonn, wo ich hoffe, dass wir den als letzten Song abschließend nochmal spielen. Ja, Deadman Don't Rape, Shoutout an meine Freundin für den Song. Den hat sie mir gezeigt, ich finde den so krass.
2: Können wir machen. Ich werde den im Hintergrund einfach schon mal ein bisschen anmachen.
3: Ah ja, danke. Dann
0: wäre ich am Sprinten, Leute.
3: The Beaches ist mein vor 18 Uhr Must-See-TV und dann gehe ich noch mit dann gehe ich noch zu Philo. Ist mir egal.
0: Okay.
3: Rasenstab. Cool.
0: Damit wären wir redaktionell verantwortlich für diese Sendung.
3: Ja.
0: Ganz schnell, Morten, Henna und Jakob.
3: Ja, sehr
2: genau.
3: Gut.
2: Und wir sagen auch nochmal Danke fürs Senden nach
3: Lotte.
2: In Weimar. Radio Lotte in Weimar. Und genau, ansonsten, heute ist der 1. Juni übrigens für die Akten. Nächste Woche gibt es wahrscheinlich eine Wiederholung und kurz vor dem Hurricane dann das letzte Special mit den ganzen Headlinern. Hier sind jetzt, oh Gott, wie heißen sie noch?
3: Delilah Bonn.
2: Delilah Bonn mit Dead Man Don't Rape. Ist was Wahres dran.

Hallo, liebe Rocker und die, die es noch werden wollen, herzlich willkommen zur Juni-Ausgabe des Twilight Metal Magazin hier bei Radio Tonkuhle 105,3. Und wir sind eingestiegen mit Aces High von Iron Maiden vom Powerslave Album, denn morgen ist es soweit. Am Dienstag spielen Iron Maiden auf ihrer Run for Your Lives Tour in Hannover. Vorgruppe sind Megadeth und wir hoffen natürlich, dass es trocken bleibt, damit alle einen schönen Abend haben können. Und wir hören noch ein bisschen mehr Iron Maiden, denn frecherweise wird wie immer das beste Album der Band nicht berücksichtigt werden, so viel man weiß zumindest. Die Rede ist natürlich vom No Prayer for the Dying Album, das beste Maiden Album, das es gibt. Und deshalb habe ich noch einen Song mitgebracht, Holy Smoke. Und weil wir zwei Songs von Maiden haben heute, habe ich gedacht, wir machen einfach hier mal Double Trouble. Und heute gibt's immer zwei Songs von einer Band, fast immer. Mit einer Ausnahme, mal gucken, ob ihr es rausfindet. Aber jetzt geht's erstmal weiter mit Holy Smoke von Iron Maiden.

Das war Holy Smoke von Iron Maiden. Und ihr merkt schon, ich bin heute mal wieder alleine. Der Crazy K wird erst bei der nächsten Sendung wieder dabei sein. Also erzähle ich euch heute ein paar Sachen. Und ich habe als nächstes was Neues mitgebracht. Die Schweden von Cray haben nämlich im April ein neues Album draußen. Und davon habe ich den Song Only You mitgebracht. Ist das mittlerweile vierte Album. Aftermath ist der Titel. Und weil ich das zweite Album aber viel besser finde als das neue, habe ich von dem Album auch noch was mitgebracht, nämlich Hold Back the Night. Aber als erstes einen ganz aktuellen Track von Grey, Only You.

Neu und doch gleichzeitig alt geht's weiter, nämlich mit der Band Sweet. Die haben 1991 im Capitol in Hannover gespielt und Metalville bringen jetzt dieses Live-Konzert wieder neu raus in einer überarbeiteten CD- und Vinyl-Version. Und zum klassischen Sweet-Line-Up hatten sich damals dann mittlerweile solche Leute wie Steve Mann und Bodo Schopf hinzugesellt, die man dann auch ja von MSG kannte. Und ja, da habe ich zwei Songs, nämlich Hellraiser und X-Ray Specs, beides aufgenommen im Capitol in Hannover. Und demnächst neu verfügbar für diejenigen, die ihre Sammlung noch komplettieren wollen.

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1: So sieht's aus, und wir kommen hier zu einem vergessenen Juwel. 1991, als der Grunge langsam der Hardrock und Hair Metal aus den Radiostationen vertrieb, da hat Desmond Child noch eine Band rausgebracht, und diese Band heißt South Gang, brachten im Wesentlichen eigentlich nur ein Album raus. Und ist heute oft vergessen, wird aber hoch gehandelt, wenn man mal im Internet versucht, die Schallplatte zu kaufen. Ich habe sie damals irgendwo für reduzierte 5 D-Mark gekauft. Aber das will nicht sagen, die Platte ist trotzdem super. Die Band heißt South Gang, und 2 Songs habe ich mitgebracht, nämlich Love for Sale und danach She's Danger City.

South Gang von ihrem Album Tainted Angel. Auf alle Fälle lohnenswert, wenn man da irgendwie drankommt, solltet ihr euch das mal besorgen. Und mit einer Klassikerband geht's auch weiter. Die Rede ist von Ty Cato. Die haben sich sage und schreibe 10 Jahre Zeit gelassen für ein neues Album. Aber mittlerweile ist Closer to the Sun erschienen und ist ein ja ganz kerniges Rockalbum geworden, möchte ich mal so sagen. Und davon hören wir auch einen Song, Bad for Good heißt der. Und dann natürlich ein Klassiker, Meet Me in the Night als Live-Version. Zweimal Ty Cato hier beim Twilight Metal Magazin auf Radio Tonkuhle.

Neuer als das, was jetzt kommt, geht's gar nicht. Eine schwedische Band, Shadowborn heißen die, veröffentlichen am 19. Juni ihr Album Heaven's Falling. Am Mikrofon steht eine junge Frau. Inhaltlich geht's um Fantasy, böse Mächte, epische Themen, was halt alles so dazugehört. Aber die Truppe hat ordentlich Wumms. Und zwei Songs habe ich natürlich mitgebracht, da wir hier heute ja Double Trouble haben. Das heißt immer zwei Songs von einer Band. Und von Shadowborn sind das die Singles Heaven's Falling, A Dragon's Hymn und The Wall. Das Album gibt's dann ab dem 19. Juni, aber vielleicht kriegt ihr jetzt ja schon ein bisschen Bock darauf. Viel Spaß mit Shadowborn.

Und wir bleiben melodiös. Die Italiener Vision Divine haben ein neues Album im Mai veröffentlicht. A Clockwork Reverie heißt das. Ja, so weit, so gut. Aber das Besondere ist, Frontmann Michele Lupi ist wieder dabei und genauso der Keyboarder Oleg Smirnov. Und beide haben die Band zurück zu ihrem traditionellen Melodic Power Metal gebracht. Und ja, deshalb ist das neue Album in gewisser Weise auch etwas Besonderes natürlich. Fans der alten Alben werden auf alle Fälle begeistert sein. Und wir hören heute 18, It Feels Like Heaven. Ja, das kann man wohl bestätigen. Und dann noch Once Invincible. Beides vom neuen Vision Divine Album A Clockwork Reverie. Und hier kommt zusammen, was zusammengehört.

Während Rockenrolf in Hannover im Studio sitzt und an einem neuen Album bastelt, schläft die Konkurrenz nicht. Blazing Stone ist wohl die bekannteste Running Wild Coverband mit eigenen Songs, aber nicht die einzige. In Barcelona gibt es eine Band, die heißt Whirlwind. Kann das Zufall sein? Und die haben im April ihr zweites Album 1640 veröffentlicht. Und das Ganze ist aus einer Idee entstanden, eigentlich vor einigen Jahren, so 2020 glaube ich, dass man so ein traditionelles Metal-Album machen wollte, auf den Spuren von Running Wild, Accept, Gravedigger und Co. Ja, und daraus ist jetzt eine Band geworden und das zweite Album, wie gesagt, ist jetzt im April erschienen, 1640. Und wir haben natürlich zwei Songs im Petto hier, Days of Doom und Rage of the Conqueror.

Ja, also mehr Running Wild geht ja nun wirklich nicht. Aber aufgepasst, jetzt kommt hier eine Besonderheit in dieser Double Trouble Ausgabe vom Twilight Metal Magazin bei Radio Tonkuhle. Jetzt kommen nämlich zwei unterschiedliche Bands. Ja, sie gehören nicht zusammen, aber sie spielen beide Metal. Und zwar hat Uwe Lulis, bekannt vielleicht von Accept oder auch von Gravedigger, mit denen er ja einige hervorragende Alben aufgenommen hat. Ja, Uwe Lulis hat jetzt jedenfalls ein Album rausgebracht, Analog heißt das, und daraus habe ich eine Single mitgebracht und die heißt The Battle, keinesfalls eine Coverversion des Overkill-Songs. Sondern ganz eigener Stil. Ein ganz interessantes Album ist das geworden mit ganz unterschiedlichen Einflüssen. Also da geht es tatsächlich vom Mittelalter bis zum Teutonen-Metal. Sollte man sich mal geben und mal ausprobieren, das Uwe Lulis Project. Und wir hören hier The Battle. Und danach kommt eine andere Single von einer amerikanischen Band, nämlich Ruthless. Die melden sich auch zurück. Curse of the Beast heißt die Single, mit der sie uns das Wasser im Munde zusammenlaufen lassen wollen, um uns für ihr kommendes Album zu begeistern. Also Ruthless und Uwe Lulis Project hier Einzelnummern beim Double Trouble Special.

Ja, liebe Freunde der gepflegten Rockmusik, ihr seid immer noch beim Twilight Metal Magazin hier bei Radio Tonkuhle 105.3. Wie ihr hört, ohne den Crazy K, sondern nur mit mir, Thorsten. Und zu zweit sind wir, nehme ich an, nächsten Monat wieder zu hören. Diesen Monat hat das nicht funktioniert. Unter anderem, weil morgen Iron Maiden in Hannover zu Gast sind. Zwei Songs haben wir schon gehört. Einen davon werden sie nicht spielen, Frechheit, aber vielleicht spielen Megadeth ja die Songs, die ich jetzt ausgewählt habe hier im Doppelpack, nämlich einmal ein Song von ihrem neuen und wohl auch letzten Album, das einfach Megadeth auch heißt, und der Song heißt I Don't Care, und dann ein Song von meinem absoluten Favoriten aus Dave Mustaines Schatzkiste, nämlich vom Rust in Peace Album Tornado of Souls. Und ich bin gespannt, wie der alte Herr sich morgen in Hannover schlagen wird. Ich hoffe, es wird ein Fest.

Eine weitere Band, die gerade mit Iron Maiden unterwegs ist, sind Anthrax, in Hannover leider nicht dabei. Die hätte ich da auch sehr gerne gesehen. Also Anthrax, Megadeth und Iron Maiden, das wäre natürlich ein Fest gewesen. Allerdings für einen Wochentag vielleicht ein bisschen viel. Naja, Anthrax haben seit ziemlich langer Zeit kein Album mehr veröffentlicht. Jetzt wird es wieder ein neues geben, möglicherweise auch das letzte. Man munkelt, man weiß es nicht. Auf alle Fälle gibt es eine neue Single. It's for the Kids heißt das. Scott Ian findet, da geht's ziemlich zurück zu den Wurzeln. Und tatsächlich sind da auch einige Riffs drin, die auch in den 80ern oder 90ern auf einem Anthrax-Album hätten sein können. Andere sind dafür ziemlich modern, aber das werdet ihr selber gleich hören. Und dann natürlich ein Klassiker, I Am The Law. Ja, ohne geht's bei Anthrax natürlich nicht. Also Anthrax im Doppelpack für diejenigen, die sie vielleicht vor Iron Maiden sehen. Ich glaube in München oder sowas sind sie dabei. Ab geht's, It's For The Kids, ganz neu von Anthrax.

Mehr oder weniger aus der Nachbarschaft von Anthrax kommt die nächste Band, nämlich Madball. Die kommen ja auch aus New York und lassen es richtig krachen, aber natürlich eher in Richtung Hardcore. Und auch da gibt es eine neue Single, Rebel Kids heißt die, ganz im Madball-Style. Und als zweiten Song habe ich mitgebracht Stand Up New York. We're Family. Ab geht's mit Madball.

Wir bleiben einfach mal beim Buchstaben M, denn eine traditionsreiche Band aus den neuen Bundesländern, aus Zwickau genau, hat ein neues Album. Die Wurzeln der Band gehen bis zurück in die frühen 80er Jahre, als man sich unter dem Namen Argus gründete und vornehmlich Blues- und Rocksongs coverte. Aber schon Mitte der 80er Jahre ging das Ganze dann unter den Umständen, wie man es damals machen konnte in der DDR, in Richtung Heavy Metal. Und nach der Vereinigung in den 90er Jahren ging es dann richtig los und man hört es dem Bandnamen schon an, dass das hier in den 90er Jahren geprägt wurde, Moshkito. Mosh wird ja heute gar nicht mehr so gesagt, heute wird immer von, ich weiß nicht was, Metalheads und so gesprochen, damals haben wir eben gesagt, die Mosher. Moshkito, die haben ein neues Album draußen in ihrer langen Liste und dieses wunderbare Werk heißt Dies Ire. Und ist bei German Democratic Records erschienen. Ein wirklich starkes Album. Deshalb haben wir auch zu Recht hier gleich zwei Songs von den Jungs am Start. Nämlich Drones und The Flock. Und es gibt ganz viel zu hören auf dem Album. Verschiedene Einflüsse. Aber jeder Song eigentlich ein Kracher. Man muss ihnen allerdings auch manchmal ein bisschen Zeit geben. Aber es lohnt sich. Moshkito mit Drones und The Flock.

aber haben auch Thrash Metal mit drin. Am Mikrofon steht Steffi Stuber und brüllt sich die Seele aus dem Leib. Und die Band hat auch ein neues Album veröffentlicht, natürlich. Und zwei Songs aus diesem Album habe ich heute mitgebracht. Wie man sich denken kann, weil wir ja heute Double Trouble haben. Divinity of Lies heißt das neue Album der Truppe. Und daraus habe ich die Singles mitgebracht, nämlich Rise und Liquid Fire. Wirklich hörenswert. Das ganze Album ist eigentlich ganz gut gelungen. Sollte man auf alle Fälle mal anchecken. Natürlich auch, wenn man Bands wie Arch Enemy mag und so weiter und so fort. Mission in Black haben aber auch ihre eigene Note, nicht einfach nur eine Kopie. Mission in Black, Rise und Liquid Fire.

zu so fortgeschrittener Stunde, da überspringen wir gerne auch einfach mal ein paar Buchstaben und kommen vom M direkt zum P. Paradise Lost feiern nämlich dieses Jahr den 35. Geburtstag des Gothic-Albums und das lassen sie sich bzw. ihr damaliges Label eine Neuauflage wert sein. Und einer der Hits neben Gothic von dem vom Album war natürlich Eternal, was heute auch manchmal noch gespielt wird. Deshalb habe ich den Song natürlich sofort mitgebracht. Und um mal zu hören, wo die Reise mittlerweile hingegangen ist, habe ich vom aktuellen Album Silence Like the Grave mitgebracht. Also zwei Benchmarks in der Karriere von Paradise Lost. Zuerst Eternal vom legendären Gothic-Album und dann Silence Like the Grave vom letztjährigen Album.

Die 90er Jahre waren aus verschiedenen Gründen eine aufregende Zeit. Musikalisch war vieles im Umbruch. Entweder es wurde melancholischer und langsamer, grooviger, oder man hat neue Extreme gesucht. Und eine Quelle dieser Extreme war der Death Metal, der sich in Schweden rauskristallisiert und entwickelt hat. Und mit dabei war eine Band namens Internal Decay. Die haben 1991 ein Album rausgebracht, ein Demo rausgebracht erstmal. Das Album folgte dann 1993. Forgotten Dream heißt das. Und das ist bis heute die einzige Langspielplatte, wie wir älteren Leute sagen, die Internal Decay veröffentlicht haben. Das wurde jüngst wieder veröffentlicht, auf CD unter anderem, aber auch auf LP. Und jetzt melden sich die Herren aus Stockholm aber zurück mit einer richtig starken EP. Fires of the Forgotten heißt die und ist Anfang des Jahres erschienen. Und davon habe ich zwei der drei Songs heute Abend hier am Start, nämlich einmal das titelgebende Fires of the Forgotten, Dance Upon Your Grief, Untertitel, und Dying Wish, der zweite Song von Internal Decay. Und wirklich starker Schweden-Death Metal. Und man darf einfach nur hoffen, dass die Herren dann vielleicht doch nochmal ein zweites Album und das Volk werfen, denn seit 1993 ist er durchaus einige Zeit ins Land gegangen. Also, wir hoffen, Internal Decay bald in voller Länge wiederzuhören. Jetzt kommen aber erstmal Fires of the Forgotten und Dying Wish von der aktuellen EP.

0: Faith.
1: Und damit sind wir auch schon fast am Ende dieser Double Trouble Ausgabe des Twilight Metal Magazins hier bei Radio Tonkuhle 105.3. Verantwortlich war heute Thorsten Zwingelberg. Nächstes Mal im Juli, da hören wir uns vielleicht wieder und dann ist der Crazy K wieder mit dabei, denke ich mal. Jetzt habe ich noch zwei versöhnlichere Songs, entgegen dem Motto allerdings auch zwei Bands mit zwei einzelnen Songs nur. Und die erste davon ist eine Band aus Dänemark namens Boys from Heaven. Und die spielen AOR und wenn man AOR spielt, soll man natürlich auch ein bisschen Airplay on Radio bekommen. Und die haben ein neues Album draußen, das heißt The Wanderer. Und das ist nicht in Gänze super, finde ich. Aber den Song, den ich mitgebracht habe, den finde ich eigentlich ganz klasse. Street Life heißt der. Und danach gibt's was ganz Neues von John Deaver and the Rockets of Love. Die haben nämlich ein Album angekündigt für den Oktober dieses Jahres. Das Album soll dann heißen Your Favorite Drug und ganz selbstbewusst spricht man da jetzt schon von der besten Hardrock-Veröffentlichung des Jahres. Das lasse ich einfach mal so dahingestellt, denn bisher konnten mich John Deaver and the Rockets of Love noch nicht so richtig begeistern, obwohl ich die Band stilistisch super finde. Mit ihrem neuen Song Bigger Than America, da ist das ein bisschen anders, den finde ich tatsächlich ganz cool. Und deshalb habe ich ihn auch mitgebracht und das wird heute sozusagen unser Rausschmeißer hier beim Twilight Metal Magazin. In diesem Sinne wünsche ich alles Gute, wir hören uns im Juli wieder. Jetzt geht's los hier mit Boys from Heaven und Street Life und dann John Deaver and the Rockets of Love.

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